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2: Ich bin Hendrik Daum. Menschenhandel soll in Deutschland künftig konsequenter verfolgt und härter bestraft werden können. Das sieht ein Gesetzentwurf aus dem Bundesjustizministerium vor, der heute im Bundeskabinett besprochen wird. Lea Matschulat berichtet.
3: Wer moderne Sklaverei ausnutze, dürfe nicht straffrei davonkommen, sagt Bundesjustizministerin Hubich. Sie meint etwa all diejenigen, die sich die Nägel machen lassen, obwohl vieles darauf hindeutet, dass im Nagelstudio nicht alles korrekt läuft. Oder auch Bauherren, die ein Auge zudrücken, wenn eine Firma besonders günstige Konditionen verspricht, doch nicht ganz klar ist, ob die Arbeiter auch alle angemeldet sind.
2: Ob Zigaretten, Tabakbeutel oder E-Zigaretten, Nikotinprodukte sind bei Jugendlichen wieder beliebter. Das hat eine Befragung des Bundesinstituts für öffentliche Gesundheit ergeben. Demnach hat fast jeder Zehnte der 12- bis 17-Jährigen letztes Jahr Nikotinprodukte konsumiert. Der Drogenbeauftragte der Bundesregierung Streeck fordert deshalb strengere Regeln, zum Beispiel für Inhaltsstoffe, Werbung oder Aromen. Wer schon mal geheiratet hat, der weiß, dass die Organisation viel Stress bedeuten kann. Anders soll das bei der bundesweiten Aktion Hashtag einfach heiraten sein, bei der auch die evangelische Kirche in Bayern mitmacht. Die Aktion findet am 26. Juni statt. Das Prinzip ist simpel, einfach zu einer der teilnehmenden Kirchen gehen und natürlich Ja sagen. Die einzigen Voraussetzungen sind, dass man schon standesamtlich verheiratet ist und dass mindestens einer von beiden evangelisch ist. Fußball-Zweitligist Greuther Fürth hat den Klassenerhalt geschafft. Das Kleeblatt setzte sich am Abend im Relegationsrückspiel gegen Rot-Weiß Essen mit 2:0 durch. Das Hinspiel gegen den Drittligisten hatte Fürth noch mit 0:1 verloren. Die Fürther spielen seit fast 30 Jahren mindestens in der zweiten Liga.
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23: Ich bin Hendrik Daum. Der Wohnungsbau in Deutschland verläuft nur sehr schleppend. Um dem entgegenzuwirken, entscheidet das Bundeskabinett heute über Reformen im Baurecht. Das Ziel ist, die Genehmigungsverfahren zu beschleunigen. Bauministerin Huberts möchte, dass der Wohnungsbau in Gebieten mit angespannten Märkten künftig Priorität bekommt vor Natur- und Denkmalschutz. Außerdem sind härtere Maßnahmen gegen Eigentümer vorgesehen, die ihre Immobilien verfallen lassen. Als letztes Mittel ist sogar eine Enteignung möglich. Die Staatsanwaltschaft Potsdam ermittelt jetzt gegen den Schauspieler Christian Ulmen wegen des Verdachts der Körperverletzung. Hintergrund ist eine Strafanzeige seiner Ex-Partnerin, der Schauspielerin und Moderatorin Colleen Fernandes. Laut Staatsanwaltschaft hat sich ein Anfangsverdacht auf häusliche Gewalt bestätigt. David Riemer hat die Einzelheiten.

0: Es gehe um mehrere Vorfälle aus den Jahren 2022 und 2023 in Spanien. Weitere Vorwürfe von Fernandes wegen digitaler Gewalt würden noch geprüft, sagt eine Sprecherin der Staatsanwaltschaft. Für Ulmen gilt bis zu einem rechtskräftigen Abschluss des Verfahrens die Unschuldsvermutung. Fernandes wirft ihm neben körperlichen Übergriffen auch vor, Fake-Profile in ihrem Namen erstellt und darüber pornografische Inhalte verbreitet zu haben.
1: Wer schon mal geheiratet hat, der weiß, dass die Organisation viel Stress bedeuten kann. Anders soll das bei der bundesweiten Aktion Hashtag einfach heiraten sein, bei der auch die evangelische Kirche in Bayern mitmacht. Die Aktion findet am 26. Juni statt. Das Prinzip ist simpel, einfach zu einer der teilnehmenden Kirchen gehen und natürlich Ja sagen. Die einzigen Voraussetzungen sind, dass man schon standesamtlich verheiratet ist und dass mindestens einer von beiden evangelisch ist. Fußball-Zweitligist Greuther Fürth hat den Klassenerhalt geschafft. Das Kleeblatt setzte sich am Abend im Relegationsrückspiel gegen Rot-Weiß Essen mit 2:0 durch. Das Hinspiel gegen den Drittligisten hatte Fürth noch mit 0:1 verloren. Die Fürther spielen seit fast 30 Jahren mindestens in der zweiten Liga.
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14: Ich bin Hendrik Daum. Bundeswirtschaftsministerin Reiche wird heute zu ihrem ersten offiziellen Besuch in China erwartet. Im Fokus der Gespräche dürften fairere Wettbewerbsbedingungen stehen. Die deutschen Maschinenbauer hatten Reiche kurz vor ihrer Reise zu einer harten Haltung aufgefordert. Sie müsse unmissverständlich klarmachen, dass Europa systematische Wettbewerbsverzerrungen nicht länger hinnehmen werde. Die Pläne von Bundesgesundheitsministerin Warken, die Beiträge zur Pflegeversicherung für Kinderlose zu erhöhen, stoßen auf Kritik. Die wiederholte Bestrafung von Menschen ohne Kinder löse die strukturellen Probleme der Pflegeversicherung nicht. Das sagte Anja Piel vom Vorstand des Deutschen Gewerkschaftsbundes. Der gesetzlichen Pflegeversicherung droht ein Milliardendefizit. Gesundheitsministerin Warken plant deshalb, den Beitragszuschlag für Kinderlose um 0,1 Prozentpunkte auf 0,7% anzuheben. An einem Gymnasium in Bayreuth sind in einem Chemieschaukasten gefährliche Substanzen entdeckt und danach gesprengt worden. Ein Sicherheitsbeauftragter hatte beim Vorbereiten eines Umzugs der Chemiesammlung die Substanzen gefunden. Dabei hat es sich um alkoholische Lösungsmittel gehandelt. Spezialkräfte sind angerückt, um die Gefäße kontrolliert zu sprengen. Weil ja gerade Pfingstferien sind, waren keine Schüler oder Lehrer im Gebäude. Das Kleeblatt im Glückstaumel. Die Spielvereinigung Greuther Fürth hat in der Relegation den Klassenerhalt in der zweiten Fußball-Bundesliga geschafft. Die Franken setzten sich am späten Abend im Rückspiel im eigenen Stadion mit 2:0 gegen den Drittligisten Rot-Weiß Essen durch und machten damit die 0:1 Niederlage aus.

0: dem Hinspiel wett.
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11: Ich bin Hendrik Daum. Einen schönen guten Morgen. Die Staatsanwaltschaft Potsdam ermittelt jetzt gegen den Schauspieler Christian Ulmen wegen des Verdachts der Körperverletzung. Hintergrund ist eine Strafanzeige seiner Ex-Partnerin, der Schauspielerin und Moderatorin Colleen Fernandes. Laut Staatsanwaltschaft hat sich ein Anfangsverdacht auf häusliche Gewalt bestätigt. David Riemer hat die Einzelheiten.
12: Es gehe um mehrere Vorfälle aus den Jahren 2022 und 2023 in Spanien. Weitere Vorwürfe von Fernandes wegen digitaler Gewalt würden noch geprüft, sagt eine Sprecherin der Staatsanwaltschaft. Für Ulmen gilt bis zu einem rechtskräftigen Abschluss des Verfahrens die Unschuldsvermutung. Fernandes wirft ihm neben körperlichen Übergriffen auch vor, Fake-Profile in ihrem Namen erstellt und darüber pornografische Inhalte verbreitet zu haben.
11: Der Wohnungsbau in Deutschland verläuft nur sehr schleppend. Um dem entgegenzuwirken, entscheidet das Bundeskabinett heute über Reformen im Baurecht. Das Ziel ist, die Genehmigungsverfahren zu beschleunigen. Bauministerin Huberts möchte, dass der Wohnungsbau in Gebieten mit angespannten Märkten künftig Priorität bekommt vor Natur- und Denkmalschutz. Außerdem sind härtere Maßnahmen gegen Eigentümer vorgesehen, die ihre Immobilien verfallen lassen. Als letztes Mittel ist sogar eine Enteignung möglich. In der CSU rumort es im Moment gewaltig. Parteivize Weber fordert von seiner Partei mehr Ernsthaftigkeit. In einem fünfseitigen Brief an viele Mandatsträger schreibt Weber, die besten Jahre der CSU seien jene gewesen, in denen sie nicht dem Zeitgeist, sondern ihren Überzeugungen gefolgt sei. Schlagzeilen und Klickzahlen reichten nicht. Stattdessen brauche es Kreativität, Mut und Ideen. Der Brief wird von vielen als Breitseite gegen Parteichef Söder gewertet. Fußball-Zweitligist Greuther Fürth hat den Klassenerhalt geschafft. Das Kleeblatt setzte sich am Abend im Relegationsrückspiel gegen Rot-Weiß Essen mit 2:0 durch. Das Hinspiel gegen den Drittligisten hatte Fürth noch mit 0:1 verloren. Die Fürther spielen seit

0: fast 30 Jahren mindestens in der zweiten Liga.
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17: Guten Morgen, Mainfranken. Hier ist das Charivari-Wetter. Das wird ein sommerlicher, sonniger Tag mit harmlosen Quellwolken heute. 26 bis 31 Grad. Die Höchsttemperaturen. Im Moment könnt ihr gut durchlüften in Rimpa bei 12 Grad. Würzburg am Kongresszentrum 12 Grad. Und morgen dann 25 Grad und viel Sonnenschein. Ebenso der Freitag heiße 30 Grad. Das Wochenende dann schwül.
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18: Ich bin Christoph Schmidt. Nach dem Cyberangriff auf einen externen Abrechnungsdienstleister letzte Woche wird das mögliche Ausmaß für das Würzburger Uniklinikum konkreter. Nach Angaben der Uniklinik könnten Daten von bis zu 2500 Patienten betroffen sein, die in den vergangenen Jahren behandelt wurden. Welche Informationen genau abgeflossen sein könnten, ist aber weiter unklar und wird noch geprüft. Das Klinikum betont zudem, dass nicht die eigenen IT-Systeme angegriffen wurden. Betroffen war nur der externe Dienstleister, mit dem die Zusammenarbeit bereits Ende 2025 beendet wurde. Nach dem spektakulären Überfall auf einen Geldtransporter in Unterspießheim im letzten Jahr und einer Flucht in 2 geklauten Polizeiautos ist das Urteil gefallen. Das Schweinfurter Landgericht verurteilte den 40-jährigen Täter zu 3 Jahren und 4 Monaten Haft. Außerdem wird er in einer Entziehungsanstalt untergebracht. Die Richter sahen ihn wegen einer schweren Drogenpsychose als vermindert schuldfähig an. Obendrauf wurde auch noch eine 2-jährige Führerscheinsperre verhängt. Das Urteil ist noch nicht rechtskräftig. Alles oder nichts für die Würzburg Baskets. Heute Abend fällt in Bonn die Entscheidung über den Einzug ins Playoff-Halbfinale. In der Viertelfinalserie steht es 2:2. Im 5. Spiel geht es also um den entscheidenden 3. Sieg, der dann auch über das Weiterkommen

0: entscheidet. Tip-off ist um 20.30 Uhr. Beide Teams lieferten sich bislang eine enge Serie mit wechselnden Erfolgen, geprägt von harter Defensive und vielen Rebound-Duellen. Für Würzburg bedeutet ein Sieg die dritte Halbfinalteilnahme in 3 Jahren. Die Staatsanwaltschaft Potsdam ermittelt jetzt gegen den Schauspieler Christian Ulmen wegen des Verdachts der Körperverletzung. Hintergrund ist eine Strafanzeige seiner Ex-Partnerin, der Schauspielerin und Moderatorin Colleen Fernandes. Laut Staatsanwalt hat sich ein Anfangsverdacht auf häusliche Gewalt bestätigt.
1: Dankeschön, Christoph. 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A81 Würzburg Richtung Heilbronn zwischen Tauberbischofsheim und Ahorn. Ein Pannenbrummi auf dem Standstreifen. Gute Fahrt euch. Geblitzt wird Feuerbach Ortsdurchfahrt von Wiesentheid kommend. Das ist der mobile Blitzanhänger. Und wenn ihr noch was für uns habt, einfach anrufen 0800 30 80 700.
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1: Es ist Mittwoch, einen schönen euch guten Morgen.

0: Was für ein musikalisches Meisterwerk. Queen bei Charivari um 5:45. Guten Morgen.
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0: Und das kommt von Johannes Bindner aus Würzburg.
2: Gerade sind Pfingstferien, Urlaubszeit. Diese Woche lade ich euch deswegen ein, mit mir mitzukommen auf kurze Ausflüge. Heute ins französische Burgund. Zwischen Weinbergen, Weiden, Wäldern, Wiesen und sanften Hügeln liegt dort das kleine Dorf Tercé. In Tercé gibt es seit Ende der 40er Jahre ein christliches Kloster. Seit inzwischen rund 60 Jahren wird es Woche um Woche von jungen Menschen aus aller Welt aufgesucht. Dieser Tag ist auch eine Gruppe von Jugendlichen aus Würzburg dort. Es gibt vieles, was an Tercé besonders ist. Zum Beispiel ist besonders der Umgang miteinander, der dort gelebt wird. In Tercé sprechen Menschen aus ganz unterschiedlichen Lebenswelten über ihr Leben und Glauben. Die meisten sind irgendwie christlich geprägt, aber auch Menschen mit anderen Weltanschauungen sind willkommen und mit dabei. Sie alle diskutieren über biblische Texte, darüber, was sie darin stört, was sie darin gut finden, was sie mit ihrem Leben zu tun haben und was auch nicht. Was in Tercé außergewöhnlich gut klappt, ist, einander stehen zu lassen, trotz ganz unterschiedlicher Standpunkte. Niemand muss sich sorgen, wegen anderer Meinungen böse angefahren oder ausgegrenzt zu werden. Ertragt einander in Liebe, wird die frühe christliche Gemeinde in Ephesus in einem Brief aus der Bibel aufgefordert. Ich finde, das würde unserem Umgang miteinander auch hier und heute gut tun. In Tercé klappt es und es fühlt sich an wie ein Urlaub von dem, was Alltag, Internet und Nachrichten an Unversöhnlichkeiten mit sich tragen.
0: Dankeschön, Johannes Bindner aus Würzburg für das Wort zum Tag. Könnt ihr auch gerne nochmal nachhören bei Spotify und der Bistum Würzburg. 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Kommt gut rein in den Mittwoch. Guten Morgen zusammen.

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7: Guten Morgen, Mainfranken. Hier ist das Charivari-Wetter. Die Temperaturen, wir sind halt 13 Grad, Würzburg am Falkenhaus 15. Die Sonne ist bereits aufgegangen. Kai Zorn, unser Charivari-Meteorologe, scheint sie heute auch dann weiter nonstop.
8: Fast ja. Da sind anfangs noch wenige Quellwolken unterwegs, aber die lösen sich auf. Und dann haben wir eben 14 Stunden Sonnenschein mit flottem Nordwestwind bei 26 bis 31 Grad. Morgen sind es 16 Stunden Sonne mit glasklarer Luft. Nach einer frischen Nacht geht es dann rauf auf etwas über 25 Grad und der Freitag wird wieder heiß.
7: Danke dir.
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9: Ich bin Moritz Einzel, guten Morgen. Menschenhandel soll in Deutschland künftig konsequenter verfolgt und härter bestraft werden können. Das sieht ein Gesetzentwurf aus dem Bundesjustizministerium vor, der heute im Bundeskabinett besprochen wird. Lea Matschulat berichtet.
10: Wer moderne Sklaverei ausnutze, dürfe nicht straffrei davonkommen, sagt Bundesjustizministerin Hubig. Sie meint etwa all diejenigen, die sich die Nägel machen lassen, obwohl vieles darauf hindeutet, dass im Nagelstudio nicht alles korrekt läuft. Oder auch Bauherren, die ein Auge zudrücken, wenn eine Firma besonders günstige Konditionen verspricht, doch nicht ganz klar ist, ob die Arbeiter auch alle angemeldet sind.
9: Bundeswirtschaftsministerin Reiche wird heute zu ihrem ersten offiziellen Besuch in China erwartet. Im Fokus der Gespräche dürften fairere Wettbewerbsbedingungen stehen. Die deutschen Maschinenbauer hatten Reiche kurz vor ihrer Reise zu einer harten Haltung aufgefordert. Sie müsse unmissverständlich klarmachen, dass Europa systematische Wettbewerbsverzerrungen nicht länger hinnehmen werde. Das Kleeblatt im Glückstaumel, die Spielvereinigung Greuther Fürth, hat in der Relegation den Klassenerhalt in der zweiten Fußball-Bundesliga geschafft. Die Franken setzten sich am Abend im Rückspiel im eigenen Stadion mit 2:0 gegen den Drittligisten Rot-Weiß Essen durch und machten damit die 0:1 Niederlage aus dem Hinspiel wett.
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11: Die anhaltende Hitze sorgt in der Region für steigende Waldbrandgefahr. Der Deutsche Wetterdienst erwartet ab heute vielerorts die zweithöchste Warnstufe. Einige Städte in der Region haben deswegen schon offenes Feuer verboten. Erlaubt bleibt dann nur das private Grillen innerorts. Behörden erinnern außerdem daran, im Wald gilt Rauchverbot. Auch Zigarettenkippen oder parkende Autos auf trockenem Gras können schnell Brände auslösen. Es sind wieder Soldaten im Kreis Main-Spessart unterwegs. Die Bundeswehr führt heute und morgen Nachtmärsche durch. Betroffen sind dabei Burgsinn, Mittelsinn, Obersinn sowie Gräfendorf. Die Soldaten starten am Nachmittag um 16 Uhr und beenden das Training dann morgen Abend. Das Landratsamt weist darauf hin, sich von den Truppen fernzuhalten und liegengebliebene Munition zu melden.
7: Dankeschön. Alle Nachrichten aus Mainfranken natürlich jederzeit für euch zum Nachlesen auf meincharivari.de und in unserer App. Guten Morgen auf die Straßen, 3:06. Wir haben ein Pannenbrummi auf der A81 Würzburg Richtung Heilbronn zwischen Tauberbischofsheim und Ahorn. Auf dem Standstreifen steht er. Gute Fahrt euch. So, geblitzt wird Feuerbach-Ortsdurchfahrt von Wiesentheid kommend. Und wenn ihr noch was für uns habt, einfach durchklingeln. Wir sagen es dann sofort weiter. 0800 30 80 700.
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0: Dance Advent rein mit Orange Blue in den Mittwoch. 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Guten Morgen, Mainfranken. 6:10. Stromer oder Benziner? Diese Frage haben wir, glaube ich, alle vor einiger Zeit noch sehr eindeutig beantwortet. Kein Stromer, eher Benziner, weil es einfach noch so unattraktiv ist. Jetzt gibt es wieder eine Kaufprämie von der Bundesregierung bzw. vom Bund. Und die Spritpreise, die lassen einen natürlich auch nachdenken. Und genau das stellt Carlos Gomez Pereira vom Autohaus Keller in Veitshöchheim auch fest, wenn die Kunden zu ihm kommen.
1: Wenn wir 10 Anfragen haben, haben wir 7 für Elektrofahrzeuge und lediglich 3 für Verbrenner. Man erkennt hier ganz klar den Trend.
0: Ja, es ist halt die Langstrecke noch mit dem E-Auto nicht so attraktiv, weil wo lädt man dann und vor allem zu welchen Kosten? Das kritisiert auch Frank Teichmann von Opel Ehrlich in Würzburg.
2: Es wäre schön, wenn der Markt der Energiebeschaffung an den Ladesäulen transparenter wäre und die Verbraucher mit einheitlichen Ladekosten planen könnten.
0: Ja, das wäre in der Tat sehr schön. Also, der Trend geht jetzt immer mehr zum Elektroauto. Übrigens, wenn ihr euch für eins interessiert, im Moment Neuwagen 4 bis 8 Monate. Das ist natürlich auch eine Hausnummer. Gebrauchte Stromer, die gibt es dann natürlich schon schneller. 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

0: 7:30. Ferien in Mainfranken. Viele sind im Urlaub. Ich sehe es im Status meiner Freunde auf WhatsApp. Die einen sind auf Sardinien, die anderen in Kroatien oder andere wandern durch Südtirol. Und eigentlich hätte ich von André, der Mann, der ja normalerweise hier morgens an meiner Seite ist, erwartet, Bilder aus der Türkei zu sehen. Das hat eine Weile gedauert, bis ich die im Status sehen konnte, weil André musste nämlich am Boden bleiben, während seine Familie schon losflog. Der Flug war überbucht. Erzähl doch mal.
1: Ja, schöne Grüße jetzt endlich aus meinem Urlaub. Fast 24 Stunden später, einen ganzen Urlaubstag habe ich verloren, weil der Flieger überbucht war. Und jetzt tut mir bitte einen Gefallen. Macht nicht den gleichen Fehler wie ich. Ich habe nicht vorab online eingecheckt. Das haben aber alle anderen vor uns, sodass wir als Familie zu dritt am Flughafen standen und man uns gesagt hat, ja, wir haben nur noch zwei Plätze im Flieger frei. Fluggesellschaften überbuchen Flüge, teilweise bis zu 30%, weil ganz oft Leute nicht auftauchen. In meinem Fall sind leider alle aufgetaucht und ich durfte einen weiteren Tag in Deutschland verbringen, in einem Hotel, und musste dann am nächsten Tag nicht nur leider nonstop fliegen, sondern sogar noch mit Zwischenstopp in Istanbul. Aber ich bin da und warne hiermit alle anderen vor, bitte vorab online einchecken, wenn ihr eine Flugreise macht. So, und für mich geht's jetzt ins Wasser. Schöne Grüße.
0: Ja, ab mit dir ins Wasser, vorher vielleicht noch kurz frühstücken, was auch immer. Schönen Urlaub in die Türkei. Also ihr habt's gehört, online einchecken ist ganz wichtig. Das kann euch dann davor bewahren, dass ihr da bleiben müsst, weil ein Flug überbucht ist. 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
10: Guten Morgen, mein Franken. Hier ist das Charivari-Wetter. Es wird ein heißer Sommertag mit 26 bis 31 Grad heute. Ein paar harmlose Quellwolken. Im Moment könnt ihr noch gut durchlüften. In Hafenlohe 13 Grad, Würzburg an der Talavera 15. Der morgige Donnerstag, der bringt uns 25 Grad und viel Sonnenschein, ehe es am Freitag wieder heiß mit 30 Grad wird.
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12: Ich bin Christoph Schmidt. Kann in Unterfranken bald in ehemaligen Einkaufsmärkten oder Büros gewohnt werden? Ein bayernweites Projekt will gegen Leerstand vorgehen und auch in der Region gibt es bereits Konzepte.
13: Die Idee? Leerstehende Gebäude wie beispielsweise Büros oder Läden in kostengünstigen Wohnraum verwandeln. In der Region gibt es dazu bereits 2 Projekte. So sollen in Marktbreit aus einem ehemaligen Schleckermarkt keine Lebensmittel mehr verkauft, sondern Senioren und jungen Menschen eine Wohnung geboten werden. In einer ehemaligen Wäscherei in Niederbern entsteht zudem ein Konzept für Wohnen und Arbeiten, besonders für junge, technikaffine Menschen. Katrin Haffinger, Nachrichtenredaktion.
12: Auch Tage nach dem Großbrand eines Windrads bei Biebelried laufen die Ermittlungen zur Ursache weiter. Die über 100 Meter hohe Anlage war am Samstagabend in Flammen aufgegangen. Weil ein Löscheinsatz in dieser Höhe zu gefährlich war, musste die Feuerwehr das Windrad kontrolliert abbrennen lassen. Der Bereich um die Anlage bleibt weiter gesperrt. Laut Polizei könnten noch beschädigte Rotorblätter herabstürzen. Schaulustige sollen deshalb Abstand halten. Bundesweit gesehen kommen solche Brände eines Windrades aber sehr selten vor. Studienwahl zum Reinschnuppern. In Würzburg öffnen Uni und THWS wieder ihre Hörsäle für Unentschlossene. Beim Schnupperstudium können Interessierte ab heute ganz ohne Anmeldung Vorlesungen und Seminare besuchen und den Campusalltag kennenlernen. Das Angebot der THWS läuft bis zum Ende der Pfingstferien, das der Uni sogar bis Anfang Juli. So soll die Entscheidung für den passenden Studiengang leichter fallen. Menschenhandel soll in Deutschland künftig konsequenter verfolgt und härter bestraft werden können. Das sieht ein Gesetzentwurf aus dem Bundesjustizministerium vor, der heute im Bundeskabinett beschlossen wird. Wer moderne Sklaverei ausnutze, dürfe nicht straffrei davonkommen, sagt Bundesjustizministerin Hubig.
10: Dankeschön. 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Keine Störungsmeldungen. Gute Fahrt euch.

0: Geblitzt wird aber Feuerbach Ortsdurchfahrt von Wiesentheid kommend. Und wenn ihr noch was für uns habt, einfach anrufen 0800 30 80 700.
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0: Schönen Mittwoch, morgen zusammen.

0: Vaya con Dios bei Charivari zum Start in den Mittwoch. Schön, dass ihr mit uns aufsteht. Wir haben gestern zu Hause mal wieder Rasen gemäht. Machen die Bauern ja auch im Moment, weil das richtig hoch ist, das Gras. Nur bei den Bauern ist es natürlich sakrisch gefährlich, dass sich Rehkitze in den Feldern verstecken. So ganz kleine, süße Kitze. Und wie der Kampf oder die Begegnung Mähdrescher und Kitz ausgeht, glaube ich, brauche ich jetzt hier nicht näher erläutern. Deswegen ist es sehr schön, dass es das Drohnenteam der Kitzrettung des Bayerischen Landesjagdverbandes gibt. Die sind unterwegs, heute früh in Rimpa und Maidbronn, um Rehkitze aus dem Feld zu retten. Gestern waren sie in Gartheim und Veltshöchheim. Und eine freiwillige Helferin ist Nathalie Ment aus Würzburg. Nathalie, erzähl mal, wie läuft das dann mit der Drohne und euch Helfern im Feld?
1: Der Drohnenpilot lotst die Helfer dann rein an die Stelle, wo er sieht, dass eine Wärmequelle ist. Dann werden die Kitze an geeigneter Stelle natürlich möglichst etwas verdeckt, vielleicht am Rand irgendwo wieder abgelegt.
0: Ja, und das Muttertier, nur falls sich jetzt einer Sorgen macht, findet auch das Rehkitz am Rand, weil die sich verständigen, weil die sich gegenseitig riechen und die Helfer ja auch nicht mit bloßen Händen die Rehkitze anfassen. Wie ist denn das, so ein Kitz hochzuheben?
1: Es ist total unterschiedlich, wenn man die Kitze hochnimmt. Es gibt welche, die schreien im ersten Moment fürchterlich, haben Angst, strampeln auch. Kommt auch ein bisschen auf das Alter an. Gerade die kleineren bleiben aber ganz ruhig liegen. Wenn du das Kitz dann rausträgst, erreicht dich schon ein gewisses Glücksgefühl, vor allem wenn du dann in diese riesengroßen braunen Augen guckst, was sehr schön anzusehen ist und man fühlt sich da richtig glücklich.
0: Ja, das glaube ich. Nathalie Ment, eine freiwillige Helferin, die mit dem Drohnenteam Kitzrettung des Bayerischen Landesjagdverbandes aktuell unterwegs ist und die Kitze rettet, bevor der Bauer dann sein Feld mäht. 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

0: haben es gleich in 7:10. Und jetzt wird es vielleicht für den einen oder anderen wieder etwas eklig. Ein Bier sorgt für Furore, und zwar ein Bier, das aus Schweinfurter Abwasser gebraut wurde. Zunehmende Trockenheit in Nordbayern, deswegen guckt man einfach, man untersucht Recyclingmöglichkeiten. Aus diesem Grund wurden 5000 Liter Klärwasser aus Schweinfurt nach München transportiert und dort dann zu Wasser mit Trinkwasserqualität recycelt. Und dann hat man es zum Bierbrauen verwendet. Die es bisher getrunken haben, sagen, ja, geschmacklich einwandfrei, aber man muss im Kopf erstmal ausschalten, aus was dieses Bier gemacht wurde. Und jetzt hat einer, der sich richtig damit auskennt, das Bier getrunken, Markus Raubach, Biersommelier. Und auch er sagt, das ist gut.
1: Ein wirklich gutes Bier, und man merkt überhaupt gar nichts, und das ist ja auch gut so, dass es vielleicht mit einem anderen Wasser gebraut ist, als man das normalerweise so hat. Ist es ja ehrlich gesagt auch nicht, es ist ja komplett gereinigt. Ganz im Gegenteil, durch den Prozess kann man natürlich, was das Wasserprofil angeht, von vorne anfangen. Also die haben ja ein ganz neutrales Wasser erzeugt und können dann mit eben Aufbereitung, wie man das in der Brauerei üblicherweise macht, das Wasser entsprechend so machen, wie sie es gerne für dieses Bier brauchen.
0: Ja, das Bier, das aus Schweinfurter Abwasser gebraut wurde, natürlich recycelt, gibt es jetzt noch nicht zu kaufen, weil wahrscheinlich hätte es auch noch so ein paar Problemchen angenommen zu werden. Schreibt mir gerne mal per WhatsApp, würdet ihr so ein Bier, das aus Abwasser gebraut wurde, trinken? Ja oder nein? 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
12: Guten Morgen, mein Franken. Hier ist das Charivari-Wetter. Ein schöner Sommertag wird das mit 26 bis 31 Grad. Im Moment messen wir in Aub 13 Grad, Würzburg am Stern Platz 15. Morgen geht es auf 25 Grad rauf und am Freitag wieder auf die 30 Grad.
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14: Ich bin Moritz Einzel, guten Morgen. Das Kleeblatt im Glück. Die Spielvereinigung Greuther Fürth hat den Klassenerhalt in der zweiten Fußball-Bundesliga geschafft. Die Franken gewannen das Relegationsrückspiel gegen den Drittligisten Rot-Weiß Essen mit 2:0. Das Hinspiel war noch mit 0:1 verloren gegangen. Fürths Noel Futkoy bei Sky.
15: Ich wusste ja, wie heimstark wir sein können. Wir hatten ja schon viele Spiele in der Saison, wo wir unsere Heimstärke bewiesen haben. Und diese Überzeugung haben wir heute aufs Spiel übertragen. Und am Ende gehen wir als verdienter Sieger vom Platz.
14: Futkoy und Branimir Hrgota waren die Torschützen für Fürth. Beide Spieler verlassen den Verein. Das Bundeskabinett entscheidet heute über Reformen im Baurecht. Bauministerin Huberts möchte Genehmigungsverfahren beschleunigen. Außerdem sollen Städte und Gemeinden leichter gegen verwahrloste Schrottimmobilien vorgehen können. Im Extremfall sollen sogar Enteignungen möglich sein. Bundeswirtschaftsministerin Reiche ist nach China gereist. Bei einem Treffen mit Handelsminister Wang hat Reiche faire Wettbewerbsbedingungen für deutsche Unternehmen angemahnt. Wettbewerb sei uns nicht fremd, sondern bringe uns nach vorn, so die CDU-Politikerin. Wettbewerb müsse aber auch so ausgestaltet sein, dass er zu beiderseitigem Nutzen und transparent sei.
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16: Am Montagabend ist bei Eibelstadt ein Autotransporter in Flammen aufgegangen. Der Großbrand hat nun strafrechtliche Konsequenzen. Der 23-jährige Fahrer sitzt in U-Haft. Laut Polizei soll er den Brand mit Absicht gelegt haben. Das Führerhaus war dabei komplett in Flammen aufgegangen. Zwei der 7 Neuwagen wurden beschädigt. Der Sachschaden beträgt mehrere hunderttausend Euro. Ein Richter erließ gestern Haftbefehl wegen vorsätzlicher Brandstiftung. Der Mann sitzt in U-Haft. Kein Wasser heute Vormittag in Teilen des Lohrer Stadtteils Wombach. Wegen Arbeiten an der Trinkwasserleitung wird die Versorgung von 8 bis 12 Uhr unterbrochen. Betroffen sind mehrere Straßen im Ort. Anwohner sollen sich vorsorglich Wasser bereitstellen, etwa in Eimern oder der Badewanne. Außerdem empfiehlt die Stadt, Wasserhähne und gegebenenfalls auch den Haupthahn geschlossen zu halten.
12: Dankeschön. 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Kommt gut an. Geblitzt wird Bergheim-Ortsdurchfahrt, dann Blitzer-Feuerbach-Ortsdurchfahrt von Wiesentheid.

0: Moment und Goxheim Ortsausgang Richtung Schweinfurt. Wenn ihr ergänzen möchtet, sehr gerne 0800 30 80 700.
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0: Bon Jovi aus den 80ern, unser Lieblingsjahrzehnt. Mehr 80er gibt's dann heute Abend wieder in den 80ern ab 8, eine Stunde nonstop. Die Klassiker aus den 80ern hier bei Charivari. Und jetzt träumen wir uns an diesem Mittwochmorgen um 11 Minuten nach 7 mal reich. Wie wär's mit dem Lottogewinn? Wäre schon was, oder? Der maximal gefüllte Euro-Jackpot ist jetzt geknackt. 120 Millionen Euro gehen nach Tschechien. Diana Kramer aus unserer Charivari-Redaktion. Wie hoch ist eigentlich die Chance, den Euro-Jackpot zu knacken?
1: Die Gewinnwahrscheinlichkeit beim Euro-Jackpot liegt bei 1 zu 140 Millionen. Und doch klappt es immer wieder, die ganz große Summe abzuräumen. Mehrfach haben auch schon Spieler aus Deutschland die 120 Millionen gewonnen. Bei dieser Summe ist der Jackpot gedeckelt. Wird er mehrere Wochen nicht geknackt, wie auch jetzt, wandert alles darüber hinaus in die zweite Gewinnklasse. Und hier hatten am Abend auch Tipper aus Deutschland Glück. Immerhin jeweils 4 Millionen Euro gehen nach NRW, Thüringen und zweimal nach Sachsen.
0: Schade, Bayern war jetzt nicht dabei. Nichtsdestotrotz, habt einen guten Start in den Mittwoch mit uns, mit Charivari. Dann träumen wir also weiter vom Lottogewinn und dem großen Geld.

0: Mit den Klassikern unserer Zeit rein in den Mittwoch. 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Guten Morgen, mein Franken. Für viele heißt es ja jetzt, Koffer packen, endlich weg, ab in den Urlaub. Es sind Pfingstferien. Blöd nur, wenn der Flieger dann ohne einen abhebt, weil man draußen bleiben muss. Weil er einfach überbucht ist, der Flug. Das machen leider die Airlines sehr oft. Gerne kommen mal auf 100 Sitzplätze 150 verkaufte Tickets. Genaue Zahlen rücken die Airlines an dieser Stelle aber auch nicht raus. Aber das ist natürlich krass, wenn dann alle tatsächlich kommen und die Spekulation der Airline nicht aufgeht, dass eben Leute nicht kommen. Eva Friedrich aus dem Charivari-Team, was passiert denn bei so einem überbuchten Flug?
1: Zuerst versucht die Airline normalerweise, Freiwillige zu finden, die ihren Platz gegen eine Abfindung abgeben. Da wird dann oft mit Geld, Gutscheinen oder Extraflügen gelockt. Egal ob freiwillig oder unfreiwillig, Anspruch auf einen Ersatzflug haben alle. Und zwar möglichst schnell. Ja, und wer am Ende aber dann tatsächlich nicht mitfliegen darf, der hat außerdem Anspruch auf Entschädigung. Je nach Strecke können das zwischen 250 Euro bei Kurzstrecken und bis zu 600 Euro bei Langstrecken sein. Und falls sich die Wartezeit zieht, muss die Fluggesellschaft sich auch noch um euch kümmern. Essen, Getränke und wenn nötig auch Hotel und Transfer. Und auch bei Pauschalreisen können Reisende Geld zurückfordern, etwa wegen verlorener Urlaubszeit. Als grobe Orientierung gilt hier, ab der 5. Stunde Verspätung gibt's etwa 5% des Tagesreisepreises zurück.
0: Dankeschön, Eva. Und so kann dann der Urlaub dann ganz schnell mal zum Abenteuerurlaub werden, oder? Wenn du nicht mitkommst. Ist jetzt auch André passiert, der Mann, der normalerweise hier an meiner Seite ist morgens, der ja gerade Urlaub hat mit seiner Familie, sollte es ab in die Türkei gehen. Seine Frau und seine Tochter sind auch noch mitgekommen, aber er nicht. Die Familie hat vorher nicht online eingecheckt und das haben alle anderen gemacht. Deswegen unser und sein Tipp, am besten schon mal online vorher zu Hause einchecken. Das steigert die Chancen, bei einem überbuchten Flug mitzufliegen. 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
6: Guten Morgen, mein Franken. Hier ist das Charivari-Wetter. Freut euch auf einen schönen Sommertag. In Schwarzach im Moment schon 16 Grad. Würzburg an der Löwenbrücke auch 16 Grad. Bis 31 geht's rauf. Dazu viel Sonnenschein, paar harmlose Quellwolken. Und morgen dann ähnlich. Nur ein Ticken kühler, weil so eine Kaltfront zu uns zieht. Kaltfront in Anführungszeichen, 25 Grad morgen, viel Sonnenschein, Freitag 30 und das Wochenende wird schwül.
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8: Ich bin Christoph Schmidt. Nach dem Cyberangriff auf einen externen Abrechnungsdienstleister letzte Woche wird das mögliche Ausmaß für das Würzburger Uniklinikum konkreter. Nach Angaben der Uniklinik könnten Daten von bis zu 2500 Patienten betroffen sein, die in den vergangenen Jahren behandelt wurden. Welche Informationen genau abgeflossen sein könnten, ist aber weiter unklar und wird noch geprüft. Das Klinikum betont zudem, dass nicht die eigenen IT-Systeme angegriffen wurden. Betroffen war nur der externe Dienstleister, mit dem die Zusammenarbeit bereits Ende 2025 beendet wurde. Nach dem spektakulären Überfall auf einen Geldtransporter in Unterspießheim im letzten Jahr und einer Flucht in zwei geklauten Polizeiautos ist das Urteil gefallen. Das Schweinfurter Landgericht verurteilte den 40-jährigen Täter zu 3 Jahren und 4 Monaten Haft. Außerdem wird er in einer Entziehungsanstalt untergebracht. Die Richter sahen ihn wegen einer schweren Drogenpsychose als vermindert schuldfähig an. Obendrauf wurde auch noch eine 2-jährige Führerscheinsperre verhängt. Das Urteil ist noch nicht rechtskräftig. Alles oder nichts für die Würzburg Baskets. Heute Abend fällt in Bonn die Entscheidung über den Einzug ins Playoff-Halbfinale. In der Viertelfinalserie steht es 2:2. Im 5. Spiel geht es also um den entscheidenden 3. Sieg, der dann auch über das Weiterkommen entscheidet. Tip-off ist um 20.30 Uhr. Beide Teams lieferten sich bislang eine enge Serie mit wechselnden Erfolgen, geprägt von harter Defensive und vielen Rebound-Duellen. Für Würzburg bedeutet ein Sieg die 3. Halbfinalteilnahme in 3 Jahren. Das Bundeskabinett entscheidet heute über Reformen im Baurecht. Bauministerin Huberts möchte Genehmigungsverfahren beschleunigen. Außerdem sollen Städte und Gemeinden leichter gegen verwahrloste Schrottimmobilien vorgehen können. Im Extremfall sollen sogar Enteignungen möglich sein.
6: Dankeschön, Christoph. Alle Nachrichten für euch natürlich jederzeit zum Nachlesen auf meinscharivari.de und in unserer App. Guten Morgen auf die Straßen. Kein Berufsverkehr dank der Pfingstferien. Ihr kommt gut durch. Veit-Zürchheimer Straße, ne, statt einwärts, da an der Ampelregelung sind es maximal 5 bis 10 Minuten, die ihr im Moment braucht. Und jetzt lasst mich gerade gucken. Hettstadt, da steige, da sind es 7 Minuten Zeitverzögerung. Also statt da steige, statt auswärts. So, das war's aber auch. Gute Fahrt euch. Geblitzt wird Bergheim Ortsdurchfahrt Höhe Wasserturm, Feuerbach Ortsdurchfahrt von Wiesentheid kommend und Goxheim Ortsausgang Richtung Schweinfurt.

0: Ihr dürft gerne ergänzen, immer her damit, wir sagen es dann sofort weiter. 0800 30 80 700.
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0: Schönen Mittwoch euch.

0: Das haben sie aber schön gecovert von Dolly Parton, Boss Hoss und The Common Linnets hier bei Charivari. Guten Morgen, Mainfranken. Wir haben es 7:55. Es wird ein heißer Sommertag heute wieder und das im Mai. Das empfinde ich schon als sehr ungewöhnlich. Kai Zorn, unser Charivari-Meteorologe, wo liegen denn Temperaturrekorde im Mai? Also sowohl negativ als auch positiv.
1: Oh, da gibt es gewaltige Unterschiede. Der wärmste Wert im Mai stammt aus dem Jahre 2003. Das war so die erste Ankündigung dieses Wahnsinnssommers. Das war Anfang Mai eben mit 34 Grad. Und auf der anderen Seite hatten wir den kältesten Wert als Tageshöchstwert wohlgemerkt von nur 4,8 Grad in Kitzingen seinerzeit, und zwar 1978. Davon sind wir natürlich weit entfernt, wobei es in den Nächten jetzt wieder einstellig wird und recht frisch. Es sickert trockenere und nicht mehr ganz so warme Luft zu uns. Heute sind es nochmal 26 bis 31 Grad mit auffrischendem Nordwestwind. Anfangs mit wenigen Quellwolken, sonst mit viel Sonnenschein. Morgen ist es eine Spur kühler, der Freitag ist trocken heiß und das Wochenende wird gewittrig.
0: Also der Sommer bleibt erstmal bis mindestens zum Wochenende. Das heißt, Abkühlung ist gut. Wie wäre es mal mit einem Besuch auf dem Wasserspielplatz für euch und eure Familie? Gibt ganz viele Wasserspielplätze bei uns in der Region. Haben wir mal für euch zusammengetragen auf meinscharivari.de. Und jetzt nur mal so auszugsweise: in Würzburg haben wir einen in der Zellerau und am Hubland. Landkreis Würzburg, dort gibt es in Höchberg einen Wasserspielplatz. Oder auch nicht zu vergessen, im Landkreis Würzburg der Abenteuerspielplatz Achholzhausen. Im Landkreis Kitzingen, der Wasserspielplatz in Groß-Langheim oder auch in Marktheidenfeld im Landkreis Main-Spessart einer.

0: Rein mit euch in den Mittwoch. 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Guten Morgen. In 11 Minuten haben wir es 8 an diesem Mittwoch. E-Auto oder Benziner? Diese Frage, glaube ich, hätten vor einiger Zeit die meisten von uns beantwortet, ja, Benziner, weil E-Auto ist noch nicht attraktiv. Wird gerade wieder attraktiver, erstens durch die Kaufprämie von der Bundesregierung und natürlich auch durch die hohen Spritpreise. Und dass sich da gerade bei den Verbrauchern was ändert, hat auch Carlos Gomez Pereira vom Autohaus Keller in Pfalz-Hirchheim festgestellt.
1: Wenn wir 10 Anfragen haben, haben wir 7 für Elektrofahrzeuge und lediglich 3 für Verbrenner.

0: erkennt hier ganz klar den Trend.
1: Ja, doch, den kann man da durchaus erkennen, wobei ich finde, ein E-Auto gerade auf der Langstrecke noch nicht so befriedigend, gerade wenn ich auf einer 500 Kilometer langen Strecke erstmal eine halbe Stunde irgendwo laden muss. Da bin ich einfach zu ungeduldig dafür. Und auch was so einheitliche Ladekosten angeht, diese fordert zum Beispiel Frank Teichmann von Opel Ehrlich in Würzburg.
2: Es wäre schön, wenn der Markt der Energiebeschaffung an den Ladesäulen transparenter wäre und die Verbraucher mit einheitlichen Ladekosten planen könnten.
1: Ja, also fände ich auch schön. Es wird sicherlich noch einiges passieren auf dem E-Auto-Markt und mal gucken, wie es in einigen Jahren bei uns auf der Straße aussieht, wie viele Verbrenner da noch unterwegs sind und wie viele E-Autos. 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Guten Start in den Mittwoch mit Nelly Furtado jetzt.

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2: Guten Morgen, mein Franken. Hier ist das Charivari-Wetter. Es ist gleich 8 und die Temperaturen haben jetzt einen ordentlichen Satz gemacht. Wir messen in Arnstein 16 Grad, Würzburg-Alte Mainbrücke sind es schon 17. Kai Zorn, unser Charivari-Meteorologe, war das gestern schon der wärmste Tag oder wird es heute vielleicht noch wärmer?
3: Jetzt geht es eher minimal heute ein bisschen runter mit den Temperaturen, vor allen Dingen im Laufe des Nachmittags. Eine schwache Kaltfront liegt über uns, anfangs mit Quellwolken. Das Risiko für ein Gewitter oder ein Schauer ist aber sehr gering und ab der Mittagszeit setzt sich dann strahlender Sonnenschein durch. Die Temperaturen steigen auf 26 Grad in der Rhön und auf bis zu 31 Grad nochmal Richtung Taubertal und dann am späteren Nachmittag gehen die Werte sogar im auffrischenden Nordwestwind zurück. Die kommende Nacht wird frisch, morgen ist es dann ein bisschen kühler mit nur etwas über 25 Grad und voller Lotte Sonnenschein.
2: Volle Lotte Sonnenschein, das hören doch alle die Urlaub haben, sehr gerne. Danke.
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4: Ich bin Moritz Einzel. Guten Morgen. Bundesbauministerin Huberts will Baugenehmigungen beschleunigen. Entsprechende Reformen im Baurecht will das Kabinett heute beschließen. Vorgesehen sind auch härtere Maßnahmen gegen Eigentümer, die ihre Immobilien verfallen lassen. Die Kommunen sollen schneller anordnen können, dass solche Häuser instand gesetzt werden. Sogar Enteignungen sollen möglich werden. Die Pflegebeiträge für Kinderlose könnten erneut steigen. Der Deutsche Gewerkschaftsbund sieht darin eine Diskriminierung ohne Not. Das sagte DGB-Vorstandsmitglied Piel dem Redaktionsnetzwerk Deutschland. Claudia Wächter berichtet.
5: Wieder einmal sollen Kinderlose bestraft werden, klagt die Gewerkschafterin. Und nicht nur das, die strukturellen Probleme der Pflegeversicherung würden damit nicht einmal gelöst. Hintergrund: in der Versicherung klafft ein Milliardenloch. Deshalb will die Gesundheitsministerin das System reformieren und möglicherweise eben auch die Beitragssätze für Kinderlose anheben. Der DGB fordert stattdessen eine Entlastung für Pflegebedürftige und wahnverwachsende Altersarmut.
4: Rund 5000 Superreiche besitzen mehr als ein Viertel des Finanzvermögens in Deutschland. Der Global Wealth Report der Boston Consulting Group zeigt, die Zahl der Menschen in Deutschland, die umgerechnet mehr als 100 Millionen Dollar besitzen, ist 2025 um rund 1100 gegenüber dem Vorjahr gestiegen. Superreiche profitierten demnach vor allem von Gewinnen an den Aktienmärkten.
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6: Die anhaltende Hitze sorgt in der Region für steigende Waldbrandgefahr. Der Deutsche Wetterdienst erwartet ab heute vielerorts die zweithöchste Warnstufe. Einige Städte in der Region haben deswegen schon offenes Feuer verboten. Erlaubt bleibt dann nur das private Grillen innerorts. Behörden erinnern außerdem daran, im Wald gilt Rauchverbot. Auch Zigarettenkippen oder parkende Autos auf trockenem Gras können schnell Brände auslösen. Es sind wieder Soldaten im Kreis Main-Spessart unterwegs. Die Bundeswehr führt heute und morgen Nachtmärsche durch. Betroffen sind dabei Burgsinn, Mittelsinn, Obersinn sowie Gräfendorf. Die Soldaten starten am Nachmittag um 16 Uhr und beenden das Training dann morgen Abend. Das Landratsamt weist darauf hin, sich von den Truppen fernzuhalten und liegengebliebene Munition zu melden.
2: Dankeschön. 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A7 Fulda Richtung Würzburg zwischen Schweinfurt-Werneck und Gramstadtzer Wald. Gegenstände auf der Autobahn, Reifenteile liegen da rum, seid da bitte vorsichtig. Und A81 Würzburg Richtung Heilbronn, da ist ein Traktor auf der Autobahn, also sehr langsam fahrender Traktor zwischen Gerchsheim und Tauberbischofsheim. Und wenn wir ins Stadtgebiet nach Würzburg schauen, Baustellen, Ampel, Veit-Zürchheimer Straße statt einwärts, da braucht ihr im Moment 10 Minuten mehr. Gute Fahrt. Geblitzt wird Würzburg in der Leistenstraße statt auswärts. Bergheim Ortsdurchfahrt, Höhe Wasserturm. Feuerbach Ortsdurchfahrt von Wiesentheid kommend. Und Goxheim Ortsausgang Richtung Schweinfurt. Wenn ihr noch was für uns habt, einfach anrufen 0800 30 80 700.
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2: Schönen Mittwoch euch. Morgen!

0: Natürlich bis zum letzten Ton ausgespielt, Ed Sheeran bei Charivari. Guten Morgen, mein Franken, 8:11. Dieses Ehrenamt hier ist nichts für Langschläfer. Ich rede von den freiwilligen Helfern, die im Moment Rehkitze retten. Die kleinen Kitze, die sich in den Wiesen und Feldern verstecken. Das Problem, dass die Bauern jetzt ihre Felder mähen. Und wie die Begegnung Rehkitz-Mähdrescher ausgeht, ich glaube, das müssen wir jetzt hier nicht näher erläutern. Deswegen ist es umso schöner, dass es ein Drohnenteam der Kitzrettung des Bayerischen Landesjagdverbandes gibt. Die machen sich auf, heute zum Beispiel in aller Früh in Rimper und Maidbronn und retten die Rehkitze, bevor der Bauer mit dem Mähdrescher übers Feld geht. Nathalie Ment aus Würzburg ist eine der freiwilligen Helferinnen. Gestern war sie in Gartheim und Verzürchheim mit im Einsatz. 11 Kitze habt ihr gerettet, dank der Drohne, die euch ja auch durchs Feld leitet, ne? Oder wie muss ich mir das genau vorstellen?
1: Der Drohnenpilot lotst die Helfer dann rein an die Stelle, wo er sieht, dass eine Wärmequelle ist. Dann werden die Kitze an geeigneter Stelle natürlich möglichst etwas verdeckt, vielleicht am Rand irgendwo wieder abgelegt.
0: Und die Mama, also die Rehkitz-Mutter, die findet dann auch ihr Rehkitz. Die können sich miteinander verständigen. Und dann ist die Familie wieder vereint. Wie ist denn das, Nathalie, wenn man so ein Rehkitz, so ein ja fast frisch geborenes in den Händen hält, auf den Arm nimmt?
1: Es ist total unterschiedlich, wenn man die Kitze hochnimmt. Es gibt welche, die schreien im ersten Moment fürchterlich, haben Angst, strampeln auch. Kommt auch ein bisschen auf das Alter an. Gerade die kleineren bleiben aber ganz ruhig liegen. Wenn du das Kitz dann rausträgst, erreicht dich schon ein gewisses Glücksgefühl, vor allem wenn du dann in diese riesengroßen braunen Augen guckst, was sehr schön anzusehen ist und man fühlt sich da richtig glücklich.
0: Naja, klar, weil dieses Rehkitz konnte jetzt schon mal nicht unter Mähdrescher landen, ne? Und das macht einen natürlich glücklich. Schön, dass es die freiwilligen Helferinnen und Helfer gibt und das Drohnenteam, die Kitzrettung des Landesjagdverbandes in Mainfranken. 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

0: Mental as Anything hier bei Charivari am Mittwochmorgen. 9:10. Guten Morgen zusammen. Könnt ihr euch vorstellen, ein Bier zu trinken, das aus Abwasser gebraut wurde? Und in dem Abwasser, ja, da sind auch Spuren von Urin drin. Das ist ein Experiment, das hat man jetzt gestartet, diesen Versuch. Natürlich wurde das Abwasser recycelt und auf Trinkwasserqualität gebracht. Schweinfutterabwasser nach München gekarrt und dort dann recycelt. Und Wissenschaftler bei Weinstefan haben dann ein helles Bier gebraut. Ja, kostet Überwindung, ne? Auch schon allein die Vorstellung, ob man es probieren würde. Alle Tester bisher haben gesagt, schmeckt das Bier. Man muss halt ausblenden, woher es gemacht wurde. Jetzt hat ein Biersommelier aus Bamberg, der Markus Raubach, das Bier auch getestet und ihm hat es geschmeckt.
1: Ein wirklich gutes Bier und man merkt überhaupt gar nichts, und das ist ja auch gut so, dass es vielleicht mit einem anderen Wasser gebraut ist, als man das normalerweise so hat. Ist es ja ehrlich gesagt auch nicht, es ist ja komplett gereinigt. Ganz im Gegenteil, durch den Prozess kann man natürlich, was das Wasserprofil angeht, von vorne anfangen. Also die haben ja ein ganz neutrales Wasser erzeugt und können dann mit eben Aufbereitung, wie man das in der Brauerei üblicherweise macht, das Wasser entsprechend so machen, wie sie es gerne für dieses Bier brauchen.
0: Und natürlich entspricht das dann noch dem deutschen Reinheitsgebot, weil das Wasser in Ordnung ist. Ja? Also auf Trinkwasserqualität wieder gebracht, obwohl der Ursprung Abwasser. Jetzt fragt ihr euch vielleicht, ja, warum in Gottes Namen macht man das? Naja, wir haben schon eine zunehmende Trockenheit, gerade hier bei uns im Norden Bayerns. Und da ist die Idee, warum nicht auch recyceltes Wasser dann nehmen, für Bier zum Beispiel. Aber bevor wir Abwasserbier bei uns im Supermarkt haben, wird noch eine Menge Wasser den Main runterfließen.

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19: Guten Morgen, Mainfranken. Hier ist das Charivari-Wetter. Die Temperaturen: Hettstadt 18 Grad, Würzburg an Stifthaug 19 Grad. Und das fühlt sich ja jetzt schon wieder so an, als würden wir heute auch doll in Schwitzen kommen.

0: Zorn, unser Charivari-Meteorologe.
1: Naja, das ist ganz gut aushaltbar heute. Die Abkühlung bringt der Nordwestwind, der frischt böig auf und er transportiert Stunde um Stunde weniger warme Luft zu uns und auch trockenere Luft. Das werden wir merken. Anfangs haben wir noch ein paar Quellwolken, die lösen sich am Nachmittag auf. Die Luft wird immer klarer. Es geht zwar noch mal rauf auf bis zu 31 Grad südlich von Würzburg, aber im späteren Nachmittag wird es dann doch langsam frischer. Die kommende Nacht ist frisch, morgen sind es etwas über 25 Grad mit viel Sonne. Und dann am Freitag wird es wieder wärmer, das Wochenende wird gewittrig.
0: Danke dir.
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3: Ich bin Christoph Schmidt. Kann in Unterfranken bald in ehemaligen Einkaufsmärkten oder Büros gewohnt werden? Ein bayernweites Projekt will gegen Leerstand vorgehen und auch in der Region gibt es bereits Konzepte.
4: Die Idee? Leerstehende Gebäude wie beispielsweise Büros oder Läden in kostengünstigen Wohnraum verwandeln. In der Region gibt es dazu bereits zwei Projekte. So sollen in Marktbreit aus einem ehemaligen Schleckermarkt keine Lebensmittel mehr verkauft, sondern Senioren und jungen Menschen eine Wohnung geboten werden. In einer ehemaligen Wäscherei in Niederbern entsteht zudem ein Konzept für Wohnen und Arbeiten, besonders für junge, technikaffine Menschen. Katrin Haffinger, Nachrichtenredaktion.
3: Auch Tage nach dem Großbrand eines Windrads bei Biebelried laufen die Ermittlungen zur Ursache weiter. Die über 100 Meter hohe Anlage war am Samstagabend in Flammen aufgegangen. Weil ein Löscheinsatz in dieser Höhe zu gefährlich war, musste die Feuerwehr das Windrad kontrolliert abbrennen lassen. Der Bereich um die Anlage bleibt weiter gesperrt. Laut Polizei könnten noch beschädigte Rotorblätter herabstürzen. Schaulustige sollen deshalb Abstand halten. Bundesweit gesehen kommen solche Brände eines Windrades aber sehr selten vor. Studienwahl zum Reinschnuppern. In Würzburg öffnen Uni und THWS wieder ihre Hörsäle für Unentschlossene. Beim Schnupperstudium können Interessierte ab heute ganz ohne Anmeldung Vorlesungen und Seminare besuchen und den Campusalltag kennenlernen. Das Angebot der THWS läuft bis zum Ende der Pfingstferien, das der Uni sogar bis Anfang Juli. So soll die Entscheidung für den passenden Studiengang leichter fallen. Bundesbauministerin Huberts will Baugenehmigungen beschleunigen. Entsprechende Reformen im Baurecht will das Kabinett heute beschließen. Vorgesehen sind auch härtere Maßnahmen gegen Eigentümer, die ihre Immobilien verfallen lassen. Die Kommunen sollen schneller anordnen können, dass solche Häuser instand gesetzt werden. Sogar Enteignungen sollen möglich werden.
0: Dankeschön. 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A7 Fulda Richtung Würzburg zwischen Dreieck Schweinfurt-Werneck und Gramschatzer Wald, Reifenteile auf der Autobahn. Dann haben wir die A81 Würzburg Richtung Heilbronn. Da ist ein Traktor, ein sehr langsam fahrender Traktor unterwegs. Das liegt ja in der Natur des Traktors, dass der nicht gerade wahnsinnig schnell ist. Und dieser Traktor ist auf der A81 zwischen Gerchsheim und Tauberbischofsheim. Fahrt da bitte vorsichtig. So, dann gucken wir noch mal schnell Stadtgebiet Würzburg. Ach, es sieht gut aus. Klar, kein Berufsverkehr, es sind Ferien. Kommt gut durch. Geblitzt wird Würzburg, Leistenstraße, stadtauswärts, Bergheim Ortsdurchfahrt, Höhe Wasserturm, Feuerbach Ortsdurchfahrt von Wiesentheid kommend und Goxheim Ortsausgang Richtung Schweinfurt. Wenn ihr noch was für uns habt, Staus oder Blitzer, gerne durchklingeln. Wir sagen es sofort weiter. 0800 30 80 700.
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0: Neue Deutsche Welle, Sternenhimmel, Hubert K. hier bei Charivari am Mittwochmorgen. Es sind Pfingstferien und viele sind im Urlaub. Ich sehe es im Status bei WhatsApp. Freunde von mir tummeln sich gerade auf Sardinien, in Kroatien, wandern durch Südtirol oder auch Südafrika. Das ist natürlich spannend, da ist man dann ganz hautnah dabei. Und ich habe aber bisher Bilder im Status von André vermisst, also der Mann hier an meiner Seite morgens in der Türkei im Urlaub ist er. Es hat aber, glaube ich, eine Weile gedauert, bis er da endlich angekommen ist, denn das war ein Abenteuerflug. Der Flug war überbucht und er musste erstmal am Boden bleiben. André, erzähl mal.
1: Ja, schöne Grüße jetzt endlich aus meinem Urlaub. Fast 24 Stunden später, einen ganzen Urlaubstag habe ich verloren, weil der Flieger überbucht war. Und jetzt tut mir bitte einen Gefallen, macht nicht den gleichen Fehler wie ich. Ich habe nicht vorab online eingecheckt. Das haben aber alle anderen vor uns, sodass wir als Familie zu dritt am Flughafen standen und man uns gesagt hat, ja, wir haben nur noch zwei Plätze im Flieger frei. Fluggesellschaften überbuchen Flüge, teilweise bis zu 30%, weil ganz oft Leute nicht auftauchen. In meinem Fall sind leider alle aufgetaucht und ich durfte einen weiteren Tag in Deutschland verbringen, in einem Hotel, und musste dann am nächsten Tag nicht nur leider nonstop fliegen, sondern sogar noch mit Zwischenstopp in Istanbul. Aber ich bin da und warne hiermit alle anderen vor, bitte vorab online einchecken, wenn ihr eine Flugreise macht. So, und für mich geht's jetzt ins Wasser. Schöne Grüße.
0: Ja, kühl dich gerne ab nach dieser Aufregung. Also Flüge werden gerne von den Airlines überbucht und wenn dann alle tatsächlich kommen, müssen Leute am Boden bleiben. Ist jetzt André passiert, aber jetzt kann er auch seinen Urlaub genießen. Und ihr habt's ja gehört, ne? Man kann sich ein wenig vorschützen, indem man vorher online eincheckt. Dann sind die Chancen höher, dass man mitkommt. Don't stop.

Houston mit Callum Scott hier bei Charivari. Das hat auch das Zeug, ein Klassiker zu werden. Ist neu, ne? Aber eben die Originalstimme von Whitney Houston dabei. Schon spannend, solche Musikprojekte. Hier ist Charivari am Mittwochmorgen. Und falls ihr auf den Eurojackpot geschielt habt, der ist jetzt dann doch geknackt. Und

0: der ist weg. 120 Millionen Euro gehen nach Tschechien. Diana Kramer aus unserer Charivari-Redaktion. Wie hoch ist denn die Chance, den Euro-Jackpot überhaupt zu knacken?
1: Die Gewinnwahrscheinlichkeit beim Euro-Jackpot liegt bei 1 zu 140 Millionen. Und doch klappt es immer wieder, die ganz große Summe abzuräumen. Mehrfach haben auch schon Spieler aus Deutschland die 120 Millionen gewonnen. Bei dieser Summe ist der Jackpot gedeckelt. Wird er mehrere Wochen nicht geknackt, wie auch jetzt, wandert alles darüber hinaus in die zweite Gewinnklasse. Und hier hatten am Abend auch Tipper aus Deutschland Glück. Immerhin jeweils 4 Millionen Euro gehen nach NRW, Thüringen und zweimal nach Sachsen.
0: Ja, Bayern war da jetzt nicht dabei. Naja, dann träumen wir weiter von den Lotto-Millionen. Machen wir zusammen mit Bruce Springsteen jetzt hier. Ein Klassiker unserer Zeit. 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
11: Guten Morgen, mein Franken. Hier ist das Charivari-Wetter. Ein Sommertag wird das heute wieder mit viel Sonnenschein, harmlosen Quellwolken bei 26 bis 31 Grad. Im Moment haben wir die 20-Grad-Marke in Würzburg am Botanischen.

0: geknackt. In Iphofen sind es derzeit 19 Grad. Der Charivari-Wettertrend. Morgen viel Sonnenschein und 25 Grad. Hoch Boris den Freitag wieder sehr heiß werden lässt mit über 30 Grad.
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2: Ich bin Moritz Einzel. Guten Morgen. Bayern will im Bundesrat Änderungen an der geplanten Gesundheitsreform der Bundesregierung durchsetzen. Gesundheitsministerin Gerlach hat der Augsburger Allgemeinen gesagt, Ziel sei es, zu große Belastungen für Haus- und Fachärzte zu verhindern. Sonst drohten für Patienten zum Beispiel längere Wartezeiten auf Arzttermine. Gerlach sieht zudem ein großes Einsparpotenzial in mehr ambulanten Operationen. Bundeswirtschaftsministerin Reiche ist nach China gereist. In Peking hat sie mit Handelsminister Wang gesprochen und faire Wettbewerbsbedingungen für deutsche Unternehmen gefordert. Firmen in beiden Ländern sollten möglichst vergleichbare Bedingungen haben, so Reiche. Wettbewerb sei uns nicht fremd, sondern bringe uns nach vorn. Menschenhandel soll in Deutschland künftig härter bestraft werden können. Damit befasst sich heute das Bundeskabinett. Ein entsprechender Entwurf nimmt Täter ins Visier, die andere Menschen mit falschen Versprechungen in Beschäftigungsverhältnisse locken, die von Zwang geprägt sind. Belangt werden sollen künftig aber auch Kunden, die Leistungen der Opfer in Anspruch nehmen.
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3: Am Montagabend ist bei Eibelstadt ein Autotransporter in Flammen aufgegangen. Der Großbrand hat nun strafrechtliche Konsequenzen. Der 23-jährige Fahrer sitzt in U-Haft. Laut Polizei soll er den Brand mit Absicht gelegt haben. Das Führerhaus war dabei komplett in Flammen aufgegangen. 2 der 7 Neuwagen wurden beschädigt. Der Sachschaden beträgt mehrere hunderttausend Euro. Ein Richter erließ gestern Haftbefehl wegen vorsätzlicher Brandstiftung. Der Mann sitzt in U-Haft. Kein Wasser heute Vormittag in Teilen des Lohrer Stadtteils Wombach. Wegen Arbeiten an der Trinkwasserleitung wird die Versorgung von 8 bis 12 Uhr unterbrochen. Betroffen sind mehrere Straßen im Ort. Anwohner waren aufgerufen, sich vorsorglich Wasser bereitzustellen, etwa in Eimern oder in der Badewanne. Außerdem empfiehlt die Stadt, Wasserhähne und gegebenenfalls auch den Haupthahn geschlossen zu halten.
0: Nicht, dass es noch einen Wasserunfall gibt am Ende, wenn das Wasser wieder angestellt wird. Dankeschön. 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Hier ist der Charivari Verkehrsservice. A3 Nürnberg-Würzburg zwischen Schüsselfeld und Geiselwind. Personen auf der Autobahn, seid da bitte in beiden Richtungen schön vorsichtig. Und wir haben die A7 Fulda Richtung Würzburg zwischen Schweinfurt-Werneck und Gramschatzer Wald. Rechte Spur und Standstreifen gesperrt, Reinigungsarbeiten, da steht noch ein Pannenbrummi. Und an der Baustellenampel in Würzburg in der Veitshöchheimer Straße stadteinwärts braucht er im Moment 5 bis 10 Minuten mehr. Gute Fahrt euch! Geblitzt wird Würzburg-Leistenstraße stadtauswärts, Bergheim-Ortsdurchfahrt Höhe Wasserturm, Feuerbach-Ortsdurchfahrt von Wiesenthal kommend und Goxheim-Ortsausgang Richtung Schweinfurt. Wenn ihr noch was für uns habt, einfach anrufen 0800 30 80 700.
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0: Schönen Mittwoch, morgen.

0: Ja, so bei Charivari am Mittwochmorgen. 9:45 haben wir es. Guten Morgen zusammen. Das wird heute wieder ein heißer Tag. Geht rauf bis auf 31 Grad bei uns. Und das fühlt sich, finde ich, für Mai schon sehr, sehr, sehr hoch an. Kai Zorn, unser Charivari-Meteorologe. Wie liegen denn oder wo liegen die Temperaturrekorde im Mai? Sowohl negativ als auch positiv.
1: Oh, da gibt es gewaltige Unterschiede. Der wärmste Wert im Mai stammt aus dem Jahre 2003. Das war so die erste Ankündigung dieses Wahnsinnssommers. Das war Anfang Mai eben mit 34 Grad. Und auf der anderen Seite hatten wir den kältesten Wert als Tageshöchstwert wohlgemerkt von nur 4,8 Grad.

0: Rat in Kitzingen seinerzeit, und zwar 1978. Davon sind wir natürlich weit entfernt, wobei es in den Nächten jetzt wieder einstellig wird und recht frisch. Es sickert trockenere und nicht mehr ganz so warme Luft zu uns. Heute sind es nochmal 26 bis 31 Grad mit auffrischendem Nordwestwind. Anfangs mit wenigen Quellwolken, sonst mit viel Sonnenschein. Morgen ist es eine Spur kühler, der Freitag ist trocken heiß und das Wochenende wird gewittrig.
1: Danke für den Überblick. Das heißt, Abkühlung tut uns allen gut in diesen heißen Tagen, in diesem heißen Mai 2026. Wir haben ja ganz tolle Wasserspielplätze bei uns in der Region. Haben wir für euch mal zusammengestellt, geht einfach auf meinscharivari.de. Also zum Beispiel Würzburg-Zellerau oder auch am Hubland oben ist einer. Dann im Landkreis Würzburg findet ihr in Höchberg einen schönen Wasserspielplatz oder natürlich auch im Landkreis Würzburg nicht zu vergessen, den Abenteuerspielplatz Achholzhausen oder in Kitzingen in Groß-Langheim, da findet ihr einen Wasserspielplatz. Beziehungsweise, wenn wir noch einen kurzen Abstecher in den Landkreis Main-Spessart machen, da gibt es einen Wasserspielplatz in Marktheidenfeld. Mehr dazu, weitere Wasserspielplätze findet ihr bei uns auf der Homepage auf meinscharivari.de.

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15: Guten Morgen, Mainfranken. Hier ist das Charivari-Wetter. Wir haben noch Hoch Alexander. Und der sorgt heute für 26 bis 31 Grad. Viel Sonnenschein. Im Moment in Marktheidenfeld 20 Grad, Würzburg am Dom schon 22 Grad. Dann kommt Hoch Boris. Dazwischen quetscht sich aber so eine ganz schwache Kaltfront, wobei der Name etwas irritierend ist, denn morgen gibt's trotz Kaltfront immer noch viel Sonnenschein und 25 Grad. Am Freitag dann wieder Sonne und 30 Grad, ehe das Wochenende schwül wird und dann nimmt das Schauer- und Gewitterrisiko auch langsam zu am Wochenende.
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17: Ich bin Christoph Schmidt. Aus leer wird lebendig. In Unterfranken bekommen ungenutzte Gebäude ein zweites Leben. Sie werden für Wohnraum umfunktioniert. Ein Beispiel ist Markt Breit, wo ein ehemaliger Supermarkt zu Wohnungen für Jung und Alt umgebaut wird. In Niederwern entsteht aus einer früheren Wäscherei ein Projekt, das Wohnen und Arbeiten kombiniert. Ziel des Projektes ist es, leerstehende Gebäude in günstigen Wohnraum zu verwandeln. Ein Rollerfahrer ist gestern Nachmittag bei einem Unfall nahe Grafenrheinfeld

0: Feld ums Leben gekommen. Ein entgegenkommender Autofahrer war auf seine Fahrspur geraten und hatte den Rollerfahrer erfasst. Der 59-Jährige stürzte so schwer, dass er noch vor Ort seinen Verletzungen erlag. Der Unfallverursacher blieb unverletzt. Für die Ermittler geht es nun vor allem um die Frage, warum das Auto auf die falsche Fahrbahnseite gekommen ist. Schreckmoment im Freizeitpark Geiselwind. Am Montagmittag ist dort ein Kind in einem Fahrgeschäft eingeklemmt worden. Jetzt ermittelt die Polizei. Der 7-Jährige wurde zwischen einer Gondel und einer Plattform der Wildwasserbahn eingeklemmt. Anschließend kam er leicht verletzt ins Krankenhaus. Ob der Junge falsch eingestiegen ist oder es sich um einen Bedienfehler handelt, untersucht jetzt die Polizei. Bundeswirtschaftsministerin Reiche ist in China zu Gast. In Peking hat sie mit Handelsminister Wang gesprochen und faire Wettbewerbsbedingungen für deutsche Unternehmen gefordert. Firmen in beiden Ländern sollten möglichst vergleichbare Bedingungen haben, so Reiche. Wettbewerb sei uns nicht fremd, sondern bringe uns nach vorn.
1: Dankeschön, Christoph. Alle Nachrichten aus Mainfranken für euch natürlich immer zum Nachlesen auf mainscharivari.de und in unserer App. Guten Morgen auf die Straßen, hier ist der Charivari Verkehrsservice. Wir haben Reifenteile auf der A3 Würzburg Richtung Frankfurt zwischen Markt Heidenfeld und Rohrbrunn. Seid da bitte vorsichtig. Wir haben einen Pannenbrummi, der die A7 blockiert. Fulda Richtung Würzburg zwischen Dreieck Schweinfurt-Werneck und Gramstadtzer Wald. Rechte Spur und Standstreifen gesperrt. So, dann lasst mich mal kurz gucken, dass... Und wir haben noch, kommt gerade rein, einen Feuerwehreinsatz auf der A7 zwischen Schweinfurt-Werneck und Gramstadtzer Wald. Und zwar ein Auto, ein Pkw, der dort brennt. Deswegen Einsatz der Feuerwehr. Bitte vorsichtig sein in dem Bereich. Gute Fahrt. Geblitzt wird Würzburg-Leistenstraße statt auswärts. Bergheim-Ortsdurchfahrt Höhe Wasserturm. Feuerbach-Ortsdurchfahrt von Wiesenthal kommend und Goxheim-Ortsausgang Richtung Schweinfurt. Wenn das noch nicht alles gewesen sein sollte, kann ja sein, dann meldet euch gerne unter der 0800 30 80 700 oder schickt uns eine WhatsApp.
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0: Ellie Goulding
1: bei Charivari am Mittwochmorgen. Wir haben es gleich 9:45. Guten Morgen. Kleine süße Rehkitze verstecken sich im Moment in den Feldern im hohen Gras, sodass sie eben niemand sieht und dass sie auch niemand belästigen kann und ihnen irgendwas antun. Jetzt gibt es auf der anderen Seite aber die Bauern, die gerade ihre Felder mähen müssen. Und so ein Mähdrescher und so ein kleines Rehkitz, das ist eine sehr ungesunde Kombination, vor allem für die Rehkitze. Deswegen ist es wunderbar, dass es das Drohnenteam Kitzrettung des Bayerischen Landesjagdverbandes gibt. Ganz viele fleißige Helferinnen und Helfer waren heute in Rimper und Maidbronn und auch gestern in Gartheim und Verzöchern. Gestern haben sie zum Beispiel 11 Kitze gerettet. Darunter ist auch Nathalie Ment aus Würzburg. Und Nathalie hat uns heute früh schon erzählt, dass eben die Wärmebildkamera von der Drohne die Helferinnen und Helfer auf das Feld führt, wo eben ein Rehkitz sich versteckt, weil mit bloßem Auge siehst du es ja nicht. Brauchst schon die Wärmebildkamera dazu. Und dann wird das Rehkitz an den Rand getragen. Und dann habe ich mich gefragt, naja, und die Eltern, finden die es wieder?
2: Wir Helfer gehen natürlich immer sofort gleich weiter dann zum nächsten Feld. Aber wenn mal jemand sich noch Zeit nimmt und noch dort bleibt und das Ganze beobachtet, dann kann man schon sehen, wie dann mit der Zeit, wenn alles ruhig ist, das Muttertier rauskommt und nach seinem Kitz sucht und die sich dann verständigen und dann auch wieder zusammenfinden.
1: Wunderbar. Der Familienzusammenführung steht also nichts im Wege, wenn das Kitz erstmal aus dem Feld gerettet ist. Wie ist es denn, so ein Kitz zu tragen, anzufassen, natürlich mit Handschuhen?
2: Es ist total unterschiedlich, wenn man die Kitze hochnimmt. Es gibt welche, die schreien im ersten Moment fürchterlich, haben Angst, strampeln auch. Kommt auch ein bisschen auf das Alter an. Gerade die kleineren bleiben aber ganz ruhig liegen. Wenn du das Kitz dann rausträgst, erreicht dich schon ein gewisses Glücksgefühl, vor allem wenn du dann in diese riesengroßen braunen Augen guckst, was sehr schön anzusehen ist und man fühlt sich da richtig glücklich.
1: Das glaube ich sehr, sehr gerne. Und die Rehkitze werden gerettet, landen nicht unter Mähdrescher, weil, ja, tun leider manche. Aber es gibt eben die Kitzrettung des Bayerischen Landesjagdverbandes. Wunderbar. Auch die Helferinnen und Helfer, danke an euch, dass ihr so früh aufsteht, weil das geht dann so um 4, um 5 in die Felder. Also ein Ehrenamt nicht für Langschläfer. Guten Morgen.

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17: Ein heißer Mittwoch wird das. Merken wir schon jetzt an den Temperaturen. Ochsenfurt 22 Grad, Würzburg am Kulturspeicher 23. Wir haben aber erstmal nur Mai und es ist schon so heiß. Kai Zorn, unser Charivari-Meteorologe, woher kommt denn die Hitze im Mai?
18: Das ist einfach die Luftmasse, die bei uns ist. Die kommt aus dem Mittelmeer und bei dieser Luftmasse zusammen mit dem fast schon Sonnenhöchststand kann natürlich ordentlich Temperatur erreicht werden. Und so hatten wir jetzt mal die Tage mit den gut 30 Grad plus X. Und heute sind es 26 bis 31 Grad. Die 26 Grad Richtung Rhön, die 31 Grad südlich von Würzburg. Anfangs mit ein paar Quellwolken, sonst mit

0: viel Sonnenschein und kühlendem Nordwestwind. Morgen sind es nur etwas über 25, am Freitag wieder gut 30 Grad, jeweils mit strahlendem Sonnenschein. Und am Wochenende wird es zunehmend schwül und gewittrig.
1: Danke dir.
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3: Ich bin Moritz Einzel. Verfassungsschutzpräsident Selen hat neue Befugnisse für den Inlandsgeheimdienst gefordert. Der Süddeutschen Zeitung sagte Selen, Sicherheit und Souveränität resultierten aus Abschreckung und Wehrhaftigkeit. Nach Spiegelinformationen soll der Verfassungsschutz im Zuge einer Geheimdienstreform etwa künftig heimlich Computer und Handys von Zielpersonen durchleuchten dürfen. China ist ein wichtiger Handelspartner, aber auch einer, der mit Vorsicht zu genießen ist. Bundeswirtschaftsministerin Reiche ist jetzt nach Peking gereist, um dort für belastbare Beziehungen zu werben.
4: Wir suchen den Dialog mit China, weil es faire Wettbewerbsbedingungen braucht. Wettbewerb ist gut und sorgt dafür, dass man gemeinsam besser wird. Aber Wettbewerb muss so gestaltet und organisiert sein, dass er zu beiderseitigem Nutzen ist.
3: Reiche traf unter anderem den chinesischen Handelsminister Wang. Bei der Pflegereform überlegt Gesundheitsministerin Warken wohl, die Beiträge für kinderlose Menschen zu erhöhen. Kritik daran kommt vom Deutschen Gewerkschaftsbund. DGB-Vorstandsmitglied Piel hat dem Redaktionsnetzwerk Deutschland gesagt, Kinderlose zum wiederholten Male dafür bestrafen zu wollen, dass sie aus welchen Gründen auch immer keine Kinder haben, löse die strukturellen Probleme der Pflegeversicherung absehbar nicht.
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5: Im Kampf um den Erhalt des Schweinfurter Senatec-Werks hat der Betriebsrat dem Arbeitgeber ein eigenes umfassendes Konzept zur Rettung des Standorts vorgelegt. Die Beschäftigten wollen die angekündigte Schließung der Produktion mit neuen Geschäftsideen abwenden. Senatec ist in der Region und bundesweit vor allem als Hersteller der DAX-Blockheizkraftwerke bekannt. Diese Anlagen produzieren nach dem Prinzip der Kraft-Wärme-Kopplung nicht nur Wärme zum Heizen, sondern gleichzeitig auch Strom direkt im Gebäude. Große Aufregung am Sonntagabend in einem Regionalzug. Wie die Polizei jetzt mitgeteilt hat, war ein 25-Jähriger auf dem Weg von Nürnberg nach Würzburg mit einem unbekannten Mann im Zug aneinander geraten. Später soll er dann auch ein Messer gezogen haben. Der 25-Jährige wurde am Hauptbahnhof festgenommen, randalierte dann auf der Dienststelle der Bundespolizei. Die Polizei ermittelt und bittet um Zeugenhinweise.
1: Dankeschön. 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
1: Um 3:10, hallo auf die Straßen A7 Fulda Richtung Würzburg zwischen Schweinfurt-Werneck und Gramstadt-Zerwald. Ist ein Feuerwehreinsatz, ein Pannenauto musste da gelöscht werden. Seid da bitte vorsichtig. Gute Fahrt euch. Und geblitzt wird Würzburg in der Leistenstraße stadtauswärts sowie Feuerbach-Ortsdurchfahrt von Wiesentheid kommend. Wenn ihr noch was für uns habt, Staus oder Blitze, einfach anrufen 0800 30 80 700.
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1: Habt einen schönen Mittwoch.

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mit Charivari durch den Sommermittwoch im Mai in den Pfingstferien. Für viele gilt ja im Moment ab in den Flieger und weg. Nur blöd, wenn du am Boden bleiben musst, weil der Flug überbucht ist. Ne, dann gibt es dann so eine Ansage kurz vorm Boarding. Dieser Flug ist leider überbucht. Wir suchen Freiwillige, die auf einen

0: späteren Flug umbuchen würden. Boah, da geht dann doch gleich mal der Puls nach oben, oder? Auf 100 Sitzplätze kommen teilweise 150 verkaufte Tickets. Das machen die Airlines aus Fleiß. Also das machen die. Das machen die einfach, obwohl es uns vielleicht aufregt und dann nicht alle mitkommen. Eva Friedrich aus dem Charivari-Team, was passiert dann, wenn so ein Flug überbucht ist?
1: Zuerst versucht die Airline normalerweise, Freiwillige zu finden, die ihren Platz gegen eine Abfindung abgeben. Da wird dann oft mit Geld, Gutscheinen oder Extraflügen gelockt. Egal ob freiwillig oder unfreiwillig, Anspruch auf einen Ersatzflug haben alle. Und zwar möglichst schnell. Ja, und wer am Ende aber dann tatsächlich nicht mitfliegen darf, der hat außerdem Anspruch auf Entschädigung. Je nach Strecke können das zwischen 250 Euro bei Kurzstrecken und bis zu 600 Euro bei Langstrecken sein. Und falls sich die Wartezeit zieht, muss die Fluggesellschaft sich auch noch um euch kümmern. Essen, Getränke und wenn nötig auch Hotel und Transfer. Und auch bei Pauschalreisen können Reisende Geld zurückfordern, etwa wegen verlorener Urlaubszeit. Als grobe Orientierung gilt hier, ab der 5. Stunde Verspätung gibt's etwa 5% des Tagesreisepreises zurück.
0: Ja, aber du hast den ganzen Stress, ne, das der dann wiederzuholen. Danke, Eva. Genau sowas ist dem Mann an meiner Seite hier passiert. André, der mitmoderiert hier die Frühsendung auf Charivari, ist er gerade im Urlaub, wollte in die Türkei und der Flug war überbucht. Und er hat dann festgestellt, oh Mist, hätten wir mal vorher Online-Check-in gemacht, dann hätten wir größere Chancen gehabt mitzukommen, weil alle anderen haben es gemacht und dann waren nur noch 2 Plätze frei und er musste da bleiben. Frau und Tochter sind schon mal vorgeflogen. Aber mittlerweile lässt er sich auch die türkische Sonne auf den Bauch scheinen und genießt seinen Urlaub. Aber da geht der Urlaub doch dann so richtig stressig erstmal los, oder? Wenn Flug überbucht ist und man nicht mitkommt. Mann, Mann, Mann, Mann. 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

0: geht was. 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An diesem Wochenende in Markt Heidenfeld. 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
4: Schon 25 Grad haben wir jetzt in Würzburg an der Residenz. In Kitzingen sind es 24 und das Ende der Fahnenstange wird heute bei 26 bis 31 Grad liegen. Und dazu gibt es sehr viel Sonnenschein. Ein paar harmlose Quellwolken sind auch unterwegs. Und der Nordostwind frischt auf, sodass es zumindest sich nicht ganz so heiß wie gestern anfühlen wird. Der Charivari-Wettertrend. Morgen 25 Grad und viel Sonnenschein. Am Freitag geht es schon wieder rauf auf 30. Und dann wird es recht schwül am Wochenende und das Schauer- und Gewitterrisiko steigt.
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4: Und 11:02. Hallo auf die Straßen A3 Würzburg Richtung Frankfurt. Zwischen Wertheim-Lenkfurt und Markt-Heidenfeld ist der Standstreifen blockiert. Ein Pannenbrummi ist dort. Wir haben die A7 Fulda Richtung Würzburg zwischen Dreieck Schweinfurt-Werneck und Gramschatzer Wald. Dort ist die Feuerwehr im Einsatz. Ein Pannenauto hat dort gebrannt und deswegen kommt es dort zu Behinderungen. Gute Fahrt euch. Geblitzt wird Waldbüttelbrunn in der Frankfurter Straße vom Feuerwehrhaus kommend. In Würzburg Leistenstraße stadtauswärts und Feuerbach Ortsdurchfahrt von Wiesentheid kommend. Wenn ihr noch was für uns habt, einfach anrufen 0800 30 80 700. Ich bin Monique Marten. Schönen Mittwoch.

0: der Klassiker von Ace of Base. Guten Morgen, hier ist Charivari am Mittwoch.
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0: Ja, ich weiß, es ist gleich 10:45, aber in den Ferien darf man schon noch guten Morgen sagen um die Uhrzeit. Wie wär's heute mit Bowlen? Und zwar in der Extreme Bowling Arena Mainfrankenpark heißt es Pizza Bowling. Das bedeutet, ihr zahlt einen Preis und bekommt einen Drink, eine Pizza oder einen Flammkuchen und könnt zusätzlich Bowling spielen. Das ist Pizza Bowling in der Extreme Bowling Arena Mainfrankenpark am Bebelreder Kreuz heute ab 15 Uhr. Ihr könnt auch Abenteuergolf spielen im Biergarten am Adami-Bad in Würzburg. Und Abenteuergolf ist so eine Mischung aus Minigolf und richtigem Golf. Also wirklich auch eine sehr schöne Sache für die Ferien. Was ihr heute euren Ohren Gutes tun könnt, ist Jazz and Blues mit Gitarre, Kontrabass und Mundharmonika beim Musikerstammtisch in Kitzingen ab 19 Uhr im Bürgerzentrum. Dort könnt ihr einerseits selber Musik machen, ja, so eine offene Session, oder ihr geht einfach nur hin und genießt, was die anderen so darbieten beim Musikerstammtisch in Kitzingen. Das Theater Schambinski in Würzburg zeigt das Abschiedsdinner. Das ist eine Komödie, heute um 19.30 Uhr in der Valentin-Becker-Straße in Würzburg. Es geht um eine Freundschaft, die aber nicht mehr so dolle ist. Und was macht man, wenn man einen Freund loswerden möchte? Man meldet sich einfach nicht mehr, oder? Und lässt so die Freundschaft einschlafen. Wäre eine Variante. Aber nicht so in dieser Komödie, das Abschiedsdinner. Da wird der Freund nochmal zum Essen groß eingeladen und ihm wird quasi verkündet, horch mal, unsere Freundschaft ist beendet. Der lässt es aber nicht so einfach mit sich machen. Und darum geht's in dieser Komödie, das Abschiedsdinner im Theater Schambinski in Würzburg heute um 19.30 Uhr. Was auch immer ihr unternehmt, viel Spaß. Und weitere Tipps, auch jetzt gerade so mit den Kids in den Pfingstferien, was ihr da unternehmen könnt, findet ihr bei uns online auf meincharivari.de.

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13: Der nächste Sommertag steht an bei uns in Mainfranken mit Werten teilweise über 30 Grad wieder. Ein bisschen kühlen Wind gibt's dazu. Das ist ja eigentlich ganz angenehm in der Nacht. Dann sinken die Werte auf 10 bis 6 Grad. Da kann man gut durchlüften. Aktuell sind es schon 26 gemessen am Marktplatz in Würzburg und knapp 27 bei euch in Rödelsee im Landkreis Kitzingen. Morgen und am Freitag bleibt es strahlend sonnig bei Werten ein bisschen über 25. Am Freitag dann schon wieder bei gut 30 Grad.
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14: Ich bin Joshua Heise. Pro Jahr landen rund 20 Millionen Tonnen Plastik in der Umwelt und gelangen vom Festland über Flüsse bis in die Meere. Eine im Fachjournal One Earth veröffentlichte Studie gibt Aufschluss darüber, was genau die Gewässer vermüllt. Details von Tine Klimach.
15: Das Ergebnis der Studie ist eindeutig. Die größten Verschmutzer der Meere sind vor allem Einwegprodukte. In über 90% der untersuchten Länder gehören Lebensmittelverpackungen, Plastikflaschen sowie Verschlüsse und Deckel zu den drei häufigsten Müllarten. Dahinter folgen Plastiktüten sowie Zigarettenreste.
14: Bayern will im Bundesrat Änderungen an der geplanten Gesundheitsreform der Bundesregierung durchsetzen. Gesundheitsministerin Gerlach hat der Augsburger Allgemeinen gesagt, Ziel sei es, zu große Belastungen für Haus- und Fachärzte zu verhindern. Sonst drohten für Patienten zum Beispiel längere Wartezeiten auf Arzttermine. Gerlach sieht zudem ein großes Einsparpotenzial, wenn ambulante Operationen gefördert werden.

0: Der Iran-Krieg auch die deutsche Wirtschaft belastet, war ja schon klar. Wie stark, zeigt die neue Konjunkturprognose der Wirtschaftsweisen. Der Sachverständigenrat erwartet wegen der Auswirkungen des Nahostkonflikts nur ein Mini-Wachstum von 0,5%. Letzten Herbst war das Gremium noch von einem Plus des Bruttoinlandsprodukts von 0,9% ausgegangen. Im Prozess gegen die frühere RAF-Terroristin Daniela Klette könnte heute vor dem Landgericht Verden das Urteil gesprochen werden. Laut Anklage soll Klette mit ihren Komplizen Burkhard Garwick und Ernst Volker Staub zwischen 1999 und 2016 Geldtransporter und Supermärkte überfallen haben. Die beiden Männer sind weiterhin auf der Flucht. Europapokalfinale in Leipzig. Zwischen Crystal Palace aus London und Rayo Vallecano aus Madrid geht's heute Abend in der sächsischen Metropole um den Titel in der Fußball-Conference League. Im Vorfeld ist es zu Fanausschreitungen gekommen. Dabei wurden gestern Abend laut Polizei Möbel in einem Leipziger Restaurant beschädigt.
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2: Am Schweinfurter Rossmarkt sind ab heute zwei neue Kameras für die Videoüberwachung in Betrieb. Wie die Polizei mitteilt, sollen die neuen Kameras die bereits bestehenden Anlagen vor Ort ergänzen. Ziel der Maßnahme ist es, die Sicherheit an dem zentralen Platz und Knotenpunkt der Innenstadt weiter zu erhöhen. Straftaten im öffentlichen Raum sollen so besser verhindert oder zumindest schneller aufgeklärt werden. Der Bereich mitten in der Schweinfurter Innenstadt wird seit mittlerweile über 20 Jahren videoüberwacht. Auch Tage nach dem Großbrand eines Windrads bei Biebelried laufen die Ermittlungen zur Ursache weiter. Die über 100 Meter hohe Anlage war am Samstagabend in Flammen aufgegangen. Weil ein Löscheinsatz in dieser Höhe zu gefährlich war, musste die Feuerwehr das Windrad kontrolliert abbrennen lassen. Der Bereich um die Anlage bleibt weiter gesperrt. Laut Polizei könnten noch beschädigte Rotorblätter herabstürzen. Schaulustige sollen deshalb Abstand halten. Bundesweit gesehen kommen solche Brände eines Windrades aber sehr selten vor.
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3: 10:45, wir schauen auf die Straßen. A3 Frankfurt Richtung Würzburg zwischen Bessenbach, Walderschaff und Weibersbrunn. Pannen-Lkw auf dem Standstreifen. A7 Fulda Richtung Würzburg zwischen dem Dreieck Schweinfurt-Werneck und Gramschatzer Wald. Pannen-Lkw, rechte Spur und Standstreifen sind gesperrt. Reinigungsarbeiten laufen. Es wird geblitzt in Feuerbach in der Ortsdurchfahrt von Wiesentheid kommend. Das ist der Blitzanhänger. Und Vorsicht in Waldbüttelbrunn, Frankfurter Straße vom Feuerwehrhaus kommend. Wenn ihr noch was seht, gebt mir gern Bescheid. 0800 30 80 700. Gute Fahrt.
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3: Schönen Mittwoch.

0: Princess und Say I'm Your Number One hier an diesem Mittwoch bei Charivari, 11:45 Hammers. Und ja, ich habe meine Mails gecheckt. Ich habe nichts gewonnen beim Euro-Jackpot. Und er wurde ja auch geknackt. 120 Millionen Euro waren drin. Tja.
1: Die Gewinnwahrscheinlichkeit beim Euro-Jackpot liegt bei 1 zu 140 Millionen. Und doch klappt es immer wieder, die ganz große Summe abzuräumen. Mehrfach haben auch schon Spieler aus Deutschland die 120 Millionen gewonnen. Bei dieser Summe ist der Jackpot gedeckelt. Wird er mehrere Wochen nicht geknackt, wie auch jetzt, wandert alles darüber hinaus in die zweite Gewinnklasse. Und hier hatten am Abend auch Tipper aus Deutschland Glück. Immerhin jeweils 4 Millionen Euro gehen nach NRW, Thüringen und zweimal nach Sachsen.
0: Ja, der Großteil aber, der geht nach Tschechien. Glückwunsch, ich gönne das allen. Die Wahrscheinlichkeit übrigens, vom Blitz getroffen zu werden hier bei uns in Deutschland, liegt bei 1 zu 6 Millionen

pro Jahr, ist also deutlich höher. Und ich habe aber mal so ein bisschen rumgerechnet und auch mal die KI gefragt, weil ich gerade so Urlaub plane und das ist ja alles so wahnsinnig teuer geworden. Wenn man jetzt mal so sagt, 2 Wochen so ein Luxusurlaub für 10.000 Euro, wenn ich jetzt 120 Millionen habe, wie oft kann ich da für 2 Wochen in Luxusurlaub fahren? Und die KI sagt, ich könnte 12.000 Mal für jeweils 2 Wochen Urlaub machen. 461 Jahre Dauerurlaub ohne Pause. Brauche ich eigentlich gar nicht, aber klingt irgendwie ganz gut. Glückwunsch an alle, die sich das leisten können. Hier sind Marillion mit Kaylee auf Charivari.

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13: Aktuell mit Temperaturen schon an die 27, 28 Grad überall in Mainfranken. Und das sind auch die Höchsttemperaturen. Bis 30 kann es auch mal werden heute. Aber es fühlt sich gar nicht so heiß an. Der Nordwest-Nordwind, der weht uns ein bisschen um die Ohren. Und das ist eigentlich ganz angenehm. Nach einem klaren Abend gibt es dann eine sternklare Nacht. Und da kann man es durchziehen lassen bei 10 bis 6 Grad. Gerade für die, die in der Dachwohnung wohnen, ist das dann endlich mal erholsam. Morgen und am Freitag bleibt es strahlend sonnig. Morgen bei etwa über 25. Am Freitag wieder bei bis zu 30 Grad.
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13: Es ist kurz nach 11:30. Wir

schauen auf die Straßen. Da bitte Vorsicht auf der A7. Fulda Richtung Würzburg zwischen dem Dreieck Schweinfurt-Werneck und Gramschatzer Wald. Rechte Spur und Standstreifen gesperrt. Hier steht ein Pannen-LKW. Wir haben ansonsten keine größeren Störungsmeldungen, aber ein Blitzer, der steht in Waldbüttelbrunn, Frankfurter Straße und Feuerbach in der Ortsdurchfahrt. Hier ist immer noch der Blitzanhänger. Wenn ihr noch was seht, einfach anrufen, kostenfrei natürlich unter 0800 30 80.

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0: Das sind die Klassiker unserer Zeit, die Gänsehaut-Klassiker unserer Zeit bei Charivari. Und Gänsehaut kriege ich auch so ein bisschen beim nächsten Thema. Es geht um das Bier, das aus Schweinfutter-Abwasser gebraut wurde. Um auf die zunehmende Trockenheit in Nordbayern aufmerksam zu machen, hat ja die Technische Universität München ein ziemlich ungewöhnliches Recyclingprojekt gestartet. Rund 5000 Liter Klärwasser aus Schweinfurt sind nach München transportiert worden. Und dort wurden die dann zu absoluter Trinkwasserqualität gereinigt und danach haben Wissenschaftler in Weinstephan daraus ein helles Bier gebraut. Und so ein bisschen ist es ein komisches Gefühl. Bier aus Klärwasser. Wir haben mal den Bamberger Biersommelier und Gründer der Deutschen Bierakademie, Markus Raupach, um seinen Expertenrat gebeten. Er hat das Abwasserbier für uns getestet. Wie schmeckt's denn?
1: Es ist ganz schön. Es fängt mit einem leichten Süß-Säure-Spiel an. Auf der Zunge hat man dann so die Kohlensäure, es ist schön, wir sagen mussieren, dass es spielt mit der Zunge so ein bisschen, die feinen Bierbläschen sind da. Also da ist von Anfang an schöne Malznote, auch so ein leichter Honigton, also wirklich schöne Getreidearomen von Anfang bis zum Ende und auch ein schöner Hopfen.
0: Ein schöner Hopfen, ja, wenn das so schön ist. Wie ist das insgesamt ausfallende Urteil über das Bier aus Abwasser?
1: Ein wirklich gutes Bier und man merkt überhaupt gar nichts, und das ist ja auch gut so, dass es vielleicht mit einem anderen Wasser gebraut ist, als man das normalerweise so hat. Ist es ja ehrlich gesagt auch nicht, es ist ja komplett gereinigt. Ganz im Gegenteil, durch den Prozess kann man natürlich, was das Wasserprofil angeht, von vorne anfangen. Also die haben ja ein ganz neutrales Wasser erzeugt und können dann mit eben Aufbereitung, wie man das in der Brauerei üblicherweise macht, das Wasser entsprechend so machen, wie sie es gerne für dieses Bier brauchen.
0: Ja, ein spannendes Projekt, was für viel Aufmerksamkeit gesorgt hat. Übrigens in Schweinfurt selbst soll das gereinigte Klärwasser künftig gar nicht getrunken werden, aber über ein eigenes Wassernetz für die Bewässerung von Grünanlagen genutzt werden. Und das ist doch auch was.

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15: Und da schaut's heute wieder sommerlich und warm aus mit Werten teilweise bis 30 Grad. Dazu weht ein recht angenehmer Nordwest- bis Nordwind. Und natürlich ist die Nacht dann wieder sternenklar. Bei 10 bis 6 Grad kann man richtig gut durchlüften. Morgen wird's nicht mehr ganz so heiß, bis 25 Grad und Sonnenschein stehen an. Am Freitag geht's schon wieder hoch mit den Werten an die 30 Grad. Und am Wochenende kann's dann durchaus auch mal einen Schauer oder ein Gewitter geben.
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16: Ich bin Joshua Heise. 13 Jahre Haft für Daniela Klette. Die frühere RAF-Terroristin ist vor dem Landgericht Verden des schweren Raubes, Verstößen gegen Waffengesetze und anderer Straftaten schuldig gesprochen worden. Es sei erwiesen, dass die Angeklagte mit ihren Komplizen Burkhard Garweg und Ernst Volker Staub Geldtransporter und Supermärkte überfallen habe, hieß es zur Begründung. Die beiden Männer sind weiter flüchtig. Der Sommerurlaub scheint gerettet. Die Lufthansa hat versprochen, dass es im Sommer keine Flugausfälle wegen Kerosinmangels geben wird. Es gebe an keinem der 6 europäischen Lufthansa-Drehkreuze Anzeichen für Treibstoffmangel, hieß es in einer Mitteilung. Mögliche Lieferausfälle durch die Straße von Hormuz würden durch Importe aus den USA und Afrika ausgeglichen. Im Herbst hatten die Wirtschaftsweisen noch mit einem Wirtschaftswachstum von 0,9% in diesem Jahr gerechnet. Jetzt haben sie ihre Prognose gesenkt. Die Vorsitzende des Sachverständigenrats Schnitzer.
17: Grund dafür ist vor allem der Irankrieg und die dadurch stark angestiegenen Rohöl- und Gaspreise. Wir erwarten deshalb für das laufende Jahr ein Wachstum des Bruttoinlandsprodukts um nur noch 0,5%.
16: Das Gremium geht zudem von einer durchschnittlichen Inflationsrate von 3% aus. Wegen eines schweren Lastwagenunfalls ist die A3 bei Wörth an der Donau in Richtung Regensburg voll gesperrt worden. Ein Sattelzug war auf ein Sicherungsfahrzeug der Autobahnmeisterei aufgefahren. Durch den Aufprall haben beide Fahrzeuge einen Totalschaden. Der Lkw-Fahrer wurde verletzt, ein Rettungshubschrauber kam zum Einsatz. Warum es zu dem Unfall kam, muss noch geklärt werden. Die deutsche Fußballnationalmannschaft startet heute in die WM-Vorbereitung. Bundestrainer Julian Nagelsmann versammelt in Herzogenaurach seinen Kader für das Turnier.

0: in den USA, Mexiko und Kanada. Das erste Training für die DFB-Auswahl um Kapitän Joshua Kimmich und Torwartrückkehrer Manuel Neuer steht morgen an. Heute gibt's zunächst ein Team-Meeting und Werbeaufnahmen.
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2: Im Kampf um den Erhalt des Schweinfurter Senatec-Werks hat der Betriebsrat dem Arbeitgeber ein eigenes umfassendes Konzept zur Rettung des Standorts vorgelegt. Die Beschäftigten wollen die angekündigte Schließung der Produktion mit neuen Geschäftsideen abwenden. Senatec ist in der Region und bundesweit vor allem als Hersteller der DAX-Blockheizkraftwerke bekannt. Diese Anlagen produzieren nach dem Prinzip der Kraft-Wärme-Kopplung nicht nur Wärme zum Heizen, sondern gleichzeitig auch Strom direkt im Gebäude. Große Aufregung am Sonntagabend in einem Regionalzug. Wie die Polizei jetzt mitgeteilt hat, war ein 25-Jähriger auf dem Weg von Nürnberg nach Würzburg mit einem unbekannten Mann im Zug aneinander geraten. Später soll er dann auch ein Messer gezogen haben. Der 25-Jährige wurde am Hauptbahnhof festgenommen, randalierte dann auf der Dienststelle der Bundespolizei. Die Polizei ermittelt und bittet um Zeugenhinweise.
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3: Es ist 3:03. Achtung, auf der A3 Frankfurt Richtung Würzburg zwischen Wertheim und Helmstadt liegt ein Spanngurt auf der Straße. A7 Fulda Richtung Würzburg zwischen dem Dreieck Schweinfurt-Werneck und Gramschatzer Wald. Pannenauto, die Fahrbahn ist auf einen Fahrstreifen verengt. Und ansonsten kommt ihr überall ganz gut durch. Geblitzt wird in Feuerbach in der Ortsdurchfahrt von Wiesentheid, kommen das der Blitzanhänger und Waldbüttelbrunn in der Frankfurter Straße. Staus und Blitzer könnt ihr jederzeit kostenfrei durchgeben unter 0800 30 80 700.
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3: Einen wunderschönen Mittwoch euch.

0: Everything But The Girl hier bei Charivari. Es ist Sommer und es ist Grillzeit. Ja, viele haben ja diese riesigen Gasgrills, diese Hightech-Dinger, aber es gibt so einen Trend zurück zum echten Feuer. Aber Achtung, es ist auch wirklich nicht so einfach, richtig zu grillen, gerade bei diesen Temperaturen, bei der Hitze mit dem Feuer umzugehen. Viele Unfälle lassen sich aber vermeiden, sagt Nicole Enders, meine Kollegin. Es geht schon beim Grillaufstellen los, oder? Was gibt's denn da zu beachten?
1: Also den Grill immer auf einen festen, sicheren Untergrund stellen und nie unbeaufsichtigt lassen. Wichtig ist auch ein guter Abstand zu anderen brennbaren Gegenständen, also Gartenmöbel aus Holz oder trockene Hecken. Und auch wenn der Hunger treibt, niemals Spiritus als Brandbeschleuniger benutzen, denn der kann aus einem kleinen Feuerchen eine Stichflamme machen und ist deswegen Hauptursache Nummer 1 für schwere Grillunfälle. Lieber geprüfte Grillanzünder aus dem Handel nutzen.
0: Und wie sieht's aus nach dem Grillen?
1: Ja, auch da ist die Gefahr noch nicht vorbei. Die Glut, die kann sehr lange heiß bleiben. Auf jeden Fall vollständig auskühlen lassen und heiße Kohle auch nicht im Sand vergraben. Wasser ist auch keine gute Idee, denn dann entsteht heißer Wasserdampf und das kann übrigens auch den Grill beschädigen. Und bei brennendem Fett heißt es doppelt Finger weg vom Wasser. Am sichersten ist es, die Lüftungsschlitze zu schließen und den Grill so langsam ersticken zu lassen.
0: Ja, also das ist halt, wenn man auf echtes Feuer steht und den Holzkohlegeschmack und das alles braucht. Andere, die kaufen sich dann so einen Gasgrill, aber der ist ja auch ganz schön teuer, muss man sagen. Wisst ihr, was ich manchmal mache? Ich tue einfach das Grillgut kurz in Airfryer. Das ist energiesparend, schmeckt auch lecker und dann habe ich überhaupt keinen Dreck und irgendwie auch nicht das Gewurschtel mit dem Feuer. Und man kann sich trotzdem schön draußen hinsetzen in den Garten und was Warmes genießen. Hier sind Dream Academy auf Charivari mit Live in a

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18: Aktuell mit Temperaturen von 28 Grad in der Würzburger Innenstadt. Bei euch in Gemünden sind es 29 Grad und bis 30 können es heute durchaus noch mal werden. Morgen wird es ein bisschen weniger heiß. Höchstwerte um 25 Grad tagsüber, sagt der Donnerstag voraus. Ab dem Freitag geht es wieder hoch, keine Sorge. Die Nächte sind frisch, 10 bis 6 Grad die Tiefstemperaturen, da kann man gut durchlüften. Ja, und zum Wochenende hin wird es dann ein bisschen schwüler und dann kann es auch einzelne Gewitter geben.
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19: Mit Hanna Möhrlein. Seit Tagen herrscht in der Region hochsommerliches Wetter mit Temperaturen um die 30 Grad. Was Freibäder und Co. freut, sorgt bei den Winzern in der Region für reichlich Überstunden.
2: Die Hitze heißt zwangsläufig auch, es mangelt an Wasser. Die Böden sind trocken. Gleichzeitig wachsen die Weinreben durch die warmen Temperaturen aber kräftig. Sie brauchen also Wasser und die Winzer müssen bewässern. Das trifft vor allem junge Rebstöcke. Ihre Wurzeln sind noch recht flach und sie kommen nicht an tiefere Erdschichten ran, in denen es noch Feuchtigkeit gibt. Ältere Rebstöcke mit ihren ausgeprägten Wurzeln kommen mit der Hitze dagegen deutlich besser zurecht. Shari Golla, Nachrichtenredaktion.
19: Leerstehende Geschäfte oder alte Büroflächen könnten in Unterfranken künftig zu neuem Wohnraum werden. Genau das verfolgt das Projekt Leerstand jetzt wohnen. In Marktbreit wird dafür ein ehemaliger Schleckermarkt zu Wohnungen und Gemeinschaftsräumen umgebaut. In Niederbern soll aus einer früheren Wäscherei ein Konzept für Wohnen und Arbeiten entstehen. Vor allem für junge und technikaffine Menschen. Ziel des Projekts ist es, ungenutzte Gebäude

0: Gebäude in bezahlbaren Wohnraum umzuwandeln. Ein Rollerfahrer ist gestern Nachmittag bei einem Unfall nahe Grafenrheinfeld ums Leben gekommen. Ein entgegenkommender Autofahrer war offenbar auf die Gegenfahrbahn geraten und hatte dort den Rollerfahrer erfasst. Der 59-Jährige stürzte so schwer, dass er noch vor Ort seinen Verletzungen erlag. Der Unfallverursacher blieb unverletzt. Für die Ermittler geht es nun vor allem um die Frage, warum das Auto auf die falsche Fahrbahnseite gekommen war. Dass der Iran-Krieg auch die deutsche Wirtschaft belastet, war ja schon klar. Wie stark, zeigt die neue Konjunkturprognose der Wirtschaftsweisen. Der Sachverständigenrat erwartet wegen der Auswirkungen des Nahostkonflikts nur ein Mini-Wachstum von 0,5%. Letzten Herbst war das Gremium noch von einem Plus des Bruttoinlandsprodukts von 0,9% ausgegangen.
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1: 3:30, Achtung auf der A7, Fulda Richtung Würzburg zwischen dem Dreieck Schweinfurt, Werneck und Gramschatzer Wald. Immer noch nur ein Fahrstreifen befahrbar, ein Pannenauto steht hier. Ansonsten kommt hier überall einigermaßen gut durch, aber wir haben einige Blitzer. Einmal den Blitzanhänger, immer noch in Feuerbach in der Ortsdurchfahrt. In Waldbüttelbrunn, Frankfurter Straße wird geblitzt. In Veitshöchheim, Würzburger Straße, 30er Zone ortsauswärts und Lohr, Sendelbach, Ortsausgang Richtung Hausen. Wenn ihr noch was seht, einfach anrufen 0800 30 80 700. Eine gute und sichere Fahrt euch.
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0: die Bauern
1: Leonie
0: möchten ja
1: hier
0: jetzt
1: bei
0: gerne
1: Schari.
0: Ihre...
1: Charivari. Oh, da ist mir ein Knopf dazwischen gegangen. Das passiert manchmal, denn das war schon Natalie Ment. Das ist eine Frau, die einen richtig tollen Job macht. Sie ist nämlich mit dabei ab und zu bei der Kids-Rettung. Und Kids-Rettung, das ist die Rettung von Rehkitze, die dem Mähwerk nicht entkommen könnten, wenn sie da alleine in der Wiese sitzen würden. Jetzt aktuell, wo die Wiesen hochgewachsen sind und die Bauern mähen wollen, da holt man sich die Kids-Retter zu Hilfe. Natalie Ment über den Ablauf.
0: Die Bauern möchten ja jetzt gerne ihre Wiesen abmähen. Dann meldet er sich beim zuständigen Jäger. Dann trifft man sich sehr bald morgens. Dann ist immer ein Drohnenpilot dabei, der die Fläche abfliegt. Der Drohnenpilot lotst die Helfer dann rein an die Stelle, wo er sieht, dass eine Wärmequelle ist. Dann werden die Kitze an geeigneter Stelle natürlich möglichst etwas verdeckt, vielleicht am Rand irgendwo wieder abgelegt.
1: Ja, und davor werden sie auch hochgehoben. Und wie reagiert denn dann so ein Rehkitz eigentlich?
0: Es ist total unterschiedlich, wenn man die Kitze hochnimmt. Es gibt welche, die schreien im ersten Moment fürchterlich, haben Angst, strampeln auch. Kommt auch ein bisschen auf das Alter an. Gerade die kleineren bleiben aber ganz ruhig liegen. Wenn du das Kitz dann rausträgst, erreicht dich schon ein gewisses Glücksgefühl. Vor allem, wenn du dann in diese riesengroßen braunen Augen guckst, was sehr schön anzusehen ist. Und man fühlt sich da richtig glücklich.
1: Ja, aber ganz wichtig, falls ihr irgendwo mal beim Spaziergang so ein Rehkitz liegen sieht, lasst es liegen. Um die Kitzrettung kümmern sich die Fachleute. Bevor eine Wiese gemäht wird, wird die immer zur Hilfe geholt. Und Kitze auch nicht mit den Händen anfassen. Das ist ganz, ganz wichtig wegen des Geruchs, dass die Mutter das Kind wieder annimmt. Also die Kitzretter, die sind da Profis, die haben Decken dabei und neutral riechende Handschuhe und. Und dieses Glücksgefühl, das kann man nachempfinden, wenn ihr mal in unsere Charivari Facebook oder Instagram Story guckt, denn heute Morgen war Kitzrettung in Rimpermeid-Bronn und die Valentina und die Kathi aus dem Charivari-Team waren mit dabei und es wurde tatsächlich ein Kitz gefunden. Die Bilder hiervon inklusive der Glücksgefühle seht ihr wie gesagt in unserer Charivari Facebook und Instagram Story. Klickt euch gern mal rein.

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10: Mit viel Sonnenschein heute wieder an diesem Mittwoch. Es wird wunderbar warm. 28 Grad haben wir schon erreicht in der Würzburger Innenstadt. Bisschen Wind gibt's. Das ist ja auch ganz angenehm bei diesen Temperaturen. Aber denkt dran, euch gut einzucremen. Die Sonne knallt. In der Nacht dann wird's frisch, 10 bis 6 Grad. Die Tiefstemperaturen die nächsten Tage kommt die Sonne wieder raus. Es wird warm morgen bei bis zu 25. Am Freitag schon wieder an die 30 Grad.
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11: Ich bin Joshua Heise. Bauen soll einfacher und unkomplizierter werden. Dafür hat das Bundeskabinett eine Änderung des Baugesetzbuches auf den Weg gebracht. Demnach soll in Gebieten mit angespannten Wohnungsmärkten künftig mehr auf Wohnungsbau als auf Natur- und Denkmalschutz gesetzt werden. Auch sollen Eigentümer, die ihre Immobilien verfallen lassen, härter bestraft werden. Die Lufthansa hat ihren Kunden versichert, sie müssen im Sommer keine Flugausfälle befürchten, weil zu wenig Kerosin da ist. An allen 6 europäischen Drehkreuzen sowie an anderen Flughäfen gäbe es keine Anzeichen dafür, dass die Treibstoffversorgung gefährdet sei, hieß es. Ausbleibende Lieferungen durch die Straße von Hormuz würden durch Importe aus den USA und Afrika kompensiert. Das Landgericht Verden hat die frühere RAF-Terroristin Daniela Klette zu 13 Jahren Gefängnis verurteilt. Die 67-Jährige hat nach Auffassung der Richter mit ihren mutmaßlichen Komplizen Burkhard Garwig und Ernst Volker Staub Geldtransporter und Supermärkte überfallen. Dabei soll das Trio mehr als 2 Millionen Euro erbeutet haben. Nach den beiden Männern wird weiter gefahndet. Verfassungsschutzpräsident Selen hat neue Befugnisse für den Inlandsgeheimdienst gefordert. Der Süddeutschen Zeitung sagte er, Sicherheit und Souveränität resultierten aus Abschreckung und Wehrhaftigkeit. Nach Spiegelinformationen soll der Verfassungsschutz im Zuge einer Geheimdienstreform etwa künftig heimlich Computer und Handys von Zielpersonen durchleuchten dürfen. Razzia in Spanien. Die örtliche Polizei hat am Morgen die Parteizentrale der sozialistischen PSOE in Madrid durchsucht. Grund dafür sind Korruptionsvorwürfe, auch gegen die Frau und den Bruder von Ministerpräsident Sanchez. Ziel der Aktion war demnach das Sammeln von Informationen über illegale Parteifinanzierung. Am Samstag hatten zehntausende Demonstranten den Rücktritt von Sanchez gefordert.
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12: Studienwahl zum Reinschnuppern. In Würzburg öffnen Uni und THWS wieder ihre Hörsäle für Unentschlossene. Beim Schnupperstudium können Interessierte seit heute ganz ohne Anmeldung Vorlesungen und Seminare besuchen und den Campusalltag kennenlernen. Das Angebot der Technischen Hochschule Würzburg-Schweinfurt läuft bis nach den Pfingstferien. Das der Uni Würzburg sogar bis Anfang Juli. Die Polizei baut die Videoüberwachung am Schweinfurter Rossmarkt weiter aus. Dort

0: sind ab sofort 2 zusätzliche Kameras in Betrieb. Nach Angaben des Polizeipräsidiums soll damit die Sicherheit an dem zentralen Platz erhöht und Straftaten schneller aufgeklärt werden. Der Rossmarkt wird bereits seit mehr als 20 Jahren videoüberwacht. Die erste Kamera ging dort schon 2004 in Betrieb.
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1: 3:01, wir schauen auf die Straßen und da aktuell Vorsicht auf der A3 Würzburg Richtung Frankfurt zwischen Weibersbrunn und Bessenbach-Walderschaff. Blockiert ein defekter LKW den Standstreifen. A7 Fulda Richtung Würzburg zwischen dem Dreieck Schweinfurt-Werneck und Gramschatzer Wald. Immer noch Feuerwehreinsatz, ein Pannenauto und nur ein Fahrstreifen ist zu befahren. Ansonsten kommt ihr aber überall gut durch. Es wird geblitzt, Feuerbach in der Ortsdurchfahrt von Wiesentheid kommend, Waldbüttelbrunn Frankfurter Straße, Zürchheim-Würzburger Straße in der 30er-Zone und Lohr-Sendelbach, Ortsausgang Richtung Hausen. Staus und Blitzer könnt ihr jederzeit kostenfrei durchgeben unter 0800 30 80 700.
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1: Einen wunderschönen Mittwoch euch.

0: Elton John und Circle of Life hier bei Charivari. Kann man sich auch sehr gut mit Kindern anschauen. Der König der Löwen gibt es ja in verschiedenen Fassungen. Ich bin für die Zeichentrickfassung immer noch. Wunderbarer Film, aber bei dem Wetter geht man natürlich raus mit den Kids. Ins Freibad, zum See. Ja, und da muss man natürlich aufpassen, wenn die noch nicht schwimmen können. Es gibt aber ja eine geniale Erfindung. Die Schwimmflügel. Und da wollen wir uns doch heute mal anschauen, was genau die Geschichte hinter den Schwimmflügeln ist. Die ist nämlich ziemlich spannend. Sebastian Will.
1: 1956 erlebt der deutsche Erfinder Bernhard Marquitz einen Schockmoment. Seine dreijährige Tochter fällt beim Spielen in den elterlichen Goldfischteich. Zum Glück geht am Ende alles gut, aber das Erlebnis lässt ihn nicht mehr los. Marquitz will eine Lösung finden, damit Kinder im Wasser sicher sind, auch ohne Hilfe von Erwachsenen. Er beginnt zu tüfteln. Zuerst experimentiert er mit aufblasbaren Gummischläuchen, aber die sind nicht stabil genug, verlieren Luft oder verrutschen. Er sucht weiter und stößt auf ein damals noch neues Material, PVC, also Plastik. Robust, luftdicht und formstabil. Und in diesem Moment macht es Klick.
2: Was, wenn es gelingt, dieses Material irgendwie mit Luft zu füllen?
1: Nach viel Tüftelei entwickelt Marquitz zwei aufblasbare Luftkammern, die an den Oberarmen befestigt werden können. Und tatsächlich, damit treiben Kinder stabil an der Wasseroberfläche. Aber die Entwicklung ist teuer. Die ersten Versuche kosten zu viel Geld. Die Nachfrage ist unsicher. Das Projekt kurz vorm Scheitern und dann das unglaubliche Glück. Marquitz gewinnt im Lotto. Mit dem Geld produziert er die ersten 10.000 Paar Schwimmflügel. Ein voller Erfolg. Heute gehören Schwimmflügel im Freibad oder am Badesee für viele Familien zur Grundausstattung.
0: Absolut. Eine spannende Geschichte. Vor allem das mit dem Lottogewinn fand ich ganz gut. Hier sind Jermaine Jackson und Piers Adora mit When the Rain Begins to Fall. Einen schönen Mittwoch euch.

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2: Mit sommerlichen Temperaturen um die 28 Grad bis 30 Grad warm werden kann es heute überall. Dazu weht so ein Nordwestwind, der das Ganze eigentlich ganz angenehm macht. Denkt aber an die Sonnencreme. Heute ist übrigens Tag der Sonnencreme. Also Schutz auftragen und dann die Sonne genießen. In der Nacht wird es dann frisch, 10 bis 6 Grad, die Tiefstemperaturen. Da könnt ihr durchlüften, denn morgen kommt die Sonne wieder raus bei bis zu 25 Grad. Am Freitag geht es wieder hoch auf bis zu 30 Grad. Und zum Wochenende kann es dann schwül werden und auch einzelne Gewitter geben.
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2: Kurz nach 13:30, Achtung auf der A3 Würzburg Richtung Frankfurt zwischen Weibersbrunn und Bessenbach. Gefahr durch einen defekten LKW, der Standstreifen ist blockiert. A7 Fulda Richtung Würzburg zwischen Schweinfurt-Werneck und Gramschatzer Wald. Immer noch Pannenauto, bitte Vorsicht, da ist die Fahrbahn verengt. Ansonsten kommt ihr gut durch, es wird geblitzt in Lohr-Sendelbach am Ortsausgang Richtung Hausen und Veit-Zürchheim in der Würzburger Straße, 30er-Zone. Wenn ihr noch was seht, gebt mir gern Bescheid, einfach kostenfrei anrufen unter 0800 30 80 700. Oder ihr schickt mir eine WhatsApp ins Studio. Die Nummer gibt's auf meincharivari.de.

0: Am Freitag geht's weiter mit dem Würzburger Weindorf. Die Aufbauarbeiten laufen auf Hochtouren. Die Arbeiter schuften in der Sonne, weil die Temperaturen so heiß sind, mussten in den letzten Tagen oft am Nachmittag die Arbeiten schon beendet werden. Valentina Rohm ist für uns vor Ort und hat sich die Situation mal angeschaut.
1: Ja, während ihr euch vielleicht alle als Abkühlung ein Eis gönnt, wird hier auf dem Marktplatz ordentlich geschuftet. Die Aufbauarbeiten sind in vollem Gange und man kann sich auf jeden Fall gut vorstellen, dass es hier ab Freitag nur so von Menschen wimmeln wird. Es sind wirklich unfassbar viele Bierbänke und Tische da. Aber ist ja auch irgendwie logisch, es sollen ja möglichst viele Besucher dann auch Platz finden. Und auch die meisten Stände sind schon aufgebaut. Jetzt geht es also wirklich in die letzten Züge. Ich habe auf jeden Fall großen Respekt vor den ganzen Helfern. Die Arbeit in der Sonne ist wahrscheinlich nicht die allerschönste. Ich bin generell auch gespannt, wie viele jetzt dann in den nächsten Tagen tagsüber bei dieser Hitze vorbeischauen. Aber die Pavillons bieten auf jeden Fall genug Schatten. Und vor allem abends werden bestimmt sowohl die Atmosphäre als auch die Temperaturen dann sicher richtig, richtig schön sein.
0: Ja, das freut uns alle, dass es da jetzt bald weitergeht. Das Würzburger Weindorf, das findet ab dem Freitag dann bis zum 7. Juni statt. Ja. Und dann kann geschöppelt werden. Natürlich auch viel alkoholfreien Wein dieses Jahr. Da bin ich sehr gespannt drauf. Denn der liegt im Trend. Und ich finde, er schmeckt auch immer besser von Jahr zu Jahr. Hier ist Joshua Caddison für euch auf Charivari mit Jessie. Schönen Mittwoch.

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4: Aktuell mit Werten um 29 Grad gemessen in Würzburg am Vierröhrenbrunnen. Knapp 30 sind es bei euch in Kitzingen. Ja, und in der Nacht, da wird sogar richtig frisch jetzt auf morgen. 10 bis 6 Grad die Tiefstemperaturen, da kann man durchlüften, weil morgen kommt natürlich die Sonne wieder raus. Bei bis zu 25 Grad am Donnerstag bleibt es relativ mild. Zum Freitag wird es wieder hochsommerlich warm bis 30 Grad.
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5: Ich bin Joshua Heise. Ein Abzug von 5.000 US-Soldaten, wie ihn US-Präsident Trump angekündigt hat, könnte Deutschland bis zu 2.500 Jobs kosten. Eine Studie des ZEW Mannheim und der Uni Köln hat errechnet, dass pro abgezogenem Soldaten eine halbe Vollzeitstelle verloren geht. Basis der Studie ist der Truppenabzug in den 90ern, als nach dem Ende des Kalten Krieges 200.000 US-Soldaten Deutschland verließen. Die Folgen könnten Jahrzehnte andauern. Das Bundeskabinett hat eine Neufassung des Baugesetzbuchs beschlossen. Planungsverfahren sollen digitalisiert, verkürzt und für Bürgerinnen und Bürger durchsichtiger werden. Außerdem sollen Kommunen mehr Handhabe gegen sogenannte Schrottimmobilien bekommen. Wenn Eigentümer Gebäude verwahrlosen lassen, können sie im schlimmsten Fall sogar enteignet werden. Außerdem hat sich das Kabinett mit Parkinson beschäftigt. Die unheilbare Nervenkrankheit kann durch Pestizide verursacht werden. Deshalb wird sie jetzt per Verordnung in die Liste der Berufskrankheiten aufgenommen. Ein Ärzteausschuss hatte den Schritt empfohlen. Der Deutsche Bauernverband war gegen die Einstufung, unter anderem, weil er höhere Beiträge zur Unfallversicherung befürchtet. Etwa 400.000 Menschen in Deutschland sind an Parkinson erkrankt. Das Handelsabkommen zwischen der EU und den USA hat eine weitere Hürde genommen. Laut einer Mitteilung der EU-Ratspräsidentschaft stimmten alle 27 Mitgliedstaaten dafür, Importzölle auf zahlreiche US-Waren abzuschaffen. Dadurch soll US-Präsident Trump beschwichtigt werden, denn dieser hatte zuvor mit höheren Zöllen auf Autos und andere Produkte gedroht. Das EU-Parlament muss noch zustimmen. Am Samstag wird der Brenner für den Transitverkehr gesperrt. Wegen einer Demonstration ist die wichtigste Alpenverbindung zwischen Österreich und Italien stundenlang dicht. Für Autos gilt die Sperre ab 10.30 Uhr, für Lkw schon ab 7 Uhr. Als Alternative sollen Grenzgänger den Übergang Tarvis nutzen. Die Blockade fällt mitten in die Pfingstferien in Bayern und Baden-Württemberg.
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6: Leerstehende Geschäfte oder alte Büroflächen könnten in Unterfranken künftig zu neuem Wohnraum werden. Genau das verfolgt das Projekt Leerstand jetzt wohnen. In Marktbreit wird dafür ein ehemaliger Schleckermarkt zu Wohnungen und Gemeinschaftsräumen umgebaut. In Niederbern soll aus einer früheren Wäscherei ein Konzept für Wohnen und Arbeiten entstehen. Vor allem für junge und technikaffine Menschen. Ziel des Projekts ist es, ungenutzte Gebäude in bezahlbaren Wohnraum umzuwandeln. Ein Rollerfahrer ist gestern Nachmittag bei einem Unfall nahe Grafenrheinfeld ums Leben gekommen. Ein entgegenkommender Autofahrer war offenbar auf die Gegenfahrbahn geraten und hatte dort den Rollerfahrer erfasst. Der 59-Jährige stürzte so schwer, dass er noch vor Ort seinen Verletzungen erlag. Der Unfallverursacher blieb unverletzt. Für die Ermittler geht es nun vor allem um die Frage, warum das Auto auf die falsche Fahrbahnseite gekommen war.
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4: 2 nach 2, wir schauen auf die Straßen. Achtung auf der A3 Würzburg Richtung Frankfurt zwischen Weibersbrunn und Bessenbach. Defekter LKW blockiert den Standstreifen. A7 Fulda Richtung Würzburg zwischen dem Dreieck Schweinfurt-Werneck und Gramschatzer Wald. Immer noch Fahrbahn auf einen Fahrstreifen verengt. Pannenfahrzeug. A7 Würzburg Richtung Fulda zwischen Gramschatzer Wald und dem Dreieck Schweinfurt-Werneck. Achtung, hier liegt ein Spanngurt auf der Fahrbahn. Ansonsten kommt ihr überall gut durch. Fuß runter vom Gas, es wird geblitzt in Veitshöchheim, Würzburger Straße, 30er-Zone ortsauswärts und Lohr-Sendelbach Ortsausgang Richtung Hausen. Wenn ihr noch was seht, einfach anrufen 0800 30 80 700.
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0: Bob Marley hier bei Charivari an diesem Mittwoch. Gleich ist 14:45 und damit Zeit für einen Beitrag aus der Kirchenredaktion. Nun ruhen alle Wälder, o Haupt voll Blut und Wunden, ich stehe an deiner Krippe hier. Was diese Kirchenlieder gemeinsam haben, die Liedtexte sind alle von Paul Gerhardt, einem evangelischen Theologen, der im 17. Jahrhundert gelebt hat. Allein im evangelischen Gesangbuch sind 26 Lieder aus seiner Feder. Heute ist sein 350. Todestag. Burkhard Vogt hat sich mal mit einem Paul-Gerhardt-Fan getroffen und nachgefragt, was sie so an diesen alten Texten fasziniert.
1: Da ist es tatsächlich so, dass ich mit Paul Gerhardt schon aufgewachsen bin, noch bevor ich überhaupt wusste, wer Paul Gerhardt ist.
2: Erzählt Inge Wollschläger, ein eingefleischter Fan des Barockdichters. Die Würzburgerin ist gelernte Krankenschwester, arbeitet aktuell in einer evangelischen Kirchengemeinde und ist nebenberuflich beim Radio, wo sie regelmäßig moderiert. Sie kommt aus einem sehr christlichen Elternhaus.
1: Bevor ich morgens das Haus verlassen habe, wurde schon mal ein Paul Gerhardt gebetet. Eine Strophe aus dem Lied Lobet den Herrn, alle die ihn ehren.
2: Abends gab es dann vor dem Zubettgehen auch noch so ein Gebet. Und irgendwie ist sie von Paul Gerhardt nicht mehr losgekommen. Auch ihre Kinder hat sie morgens mit einem Text von ihm in die Welt hinausgeschickt. Dabei ist dieser Mensch schon 350 Jahre tot. Gelebt hat Gerhardt in einer besonders schweren Zeit, mitten im 30-jährigen Krieg.
1: Also das heißt, er hat die Hälfte seines Lebens in Kriegszeiten gelebt. Das ist eine ganz schöne Hausnummer. Paul Gerhardt hat seine Eltern früh verloren, war dann waise, ist in eine Schule gekommen, die von Staatswegen sozusagen auch mit unterhalten wurde und wollte dann Theologe werden.
2: Das wurde er dann in Wittenberg, war dann aber lange ohne geregelte Arbeit, bevor er Mitte 40 Pfarrer wurde, hat danach 5 Kinder bekommen, von denen 4 schon kurz nach der Geburt wieder starben, verlor auch bald seine Frau. Kein leichtes Leben also, und diese Erfahrungen flossen in seine Dichtung ein. Und genau das, findet Inge Wollschläger, macht die Texte so zeitlos.
1: Da geht's um viele Themen, die wir immer noch haben. Da geht's um Angst, da geht's um Zweifel, da geht's um Müdigkeit. Und es geht aber auch um so ganz banale Dinge wie einen schönen Sommerabend. Es geht um Vertrauen, es geht um Trost, es geht um Geborgenheit. Und bei vielen Bildern, die Paul Gerhardt sozusagen in diesen Liedern malt, spürt man das, was dahinter steckt.
2: Vor allem aber begeistert sich Inge Wollschläger für eine Grundbotschaft, die in vielen Paul Gerhardt-Texten mitschwingt.
1: Du musst nicht alles selber machen, ne? Du musst nicht beweisen, wie stark du bist. Du musst nicht ständig funktionieren, sondern es gibt da einen, der gibt den Wolken, Luft und Winden seine Bahn, der wird auch für dich sorgen. Da musst du gar keine Angst haben, da kannst du dich entspannen. Und das ist doch toll.
0: Entspannen mit Paul Gerhardt, das klingt wie eine gute Idee. Und wer mag, kann ja heute auch eine Kerze anzünden zum Todestag des großen Dichters. Und ihr habt sie ja erkannt, unsere Inge Wollschläger, die natürlich auch bei uns auf Charivari moderiert, die war in diesem Beitrag zu hören. Von der Kirchenredaktion, jetzt geht's weiter mit den Bangles und If She Knew What She Wants. Einen schönen Mittwoch.

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15: Aktuell mit Temperaturen an die 30 Grad überall in Mainfranken. Ja, es ist Sommer. In der Nacht wird es dann frisch. 10 bis 6 Grad die Tiefstemperaturen. Perfekt für euch, wenn ihr in einer Dachwohnung wohnt auch. Einfach mal grob durchlüften. Morgen wird es nämlich wieder warm mit bis zu 25 Grad. Allerdings nicht so heiß. Aber zum Freitag kommt die Hitze zurück. Keine Sorge.
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15: Es ist kurz nach 2:30. Achtung auf der A3 Würzburg Richtung Frankfurt zwischen Weibersbrunn und Bessenbach-Walderschaft. Defekter LKW-Standstreifen blockiert. A7 Fulda Richtung Würzburg zwischen dem Dreieck Schweinfurt-Wenneck und Gramschatzer Wald. Pannenauto, bitte Vorsicht. Hier liegen auf der A7 auch Gegenstände, zwar ein Stammgurt und zwar ein Spanngurt zwischen Gramschatzer Wald und dem Dreieck Schweinfurt-Wenneck. Bitte Vorsicht. A7 Würzburg Richtung Ulm zwischen Gollhofen und Uffenheim. Ungesicherte Unfallstelle, Standstreifen blockiert. Bitte Vorsicht. Und geblitzt wird in Veitshöchheim, Würzburger Straße, 30er-Zone ortsauswärts und in Lohr-Sendelbach am Ortsausgang Richtung Hausen. Wenn ihr noch was seht, einfach anrufen 0800 30 80 700.

organisiert das Pizza Bowling heute in der Extreme Bowling Arena im Mainfrankenpark. Von 15 bis 23 Uhr gibt's da einen perfekten Nachmittag voller Spaß mit Bowling, Drinks und Lieblingspizzen. Also, da könnt ihr einfach mal vorbeischauen. Außerdem ist heute Musikstammtisch in Kitzingen von 19 bis 22 Uhr im Bürgerzentrum in der Schrannenstraße. Das ist ein offenes Format, da können sich Musikerinnen und Musiker vernetzen und natürlich auch einfach zuhören. Der Eintritt ist frei. Diesmal eröffnen Blue Matter Trio, Jazz und Blues mit Gitarre, Kontrabass und Mundharmonika den Abend im Bürgerzentrum der Musikstammtisch Kitzingen. Ab 19 Uhr. Ja, und Theater gibt's auch im Schambinski in Würzburg in der Valentin-Becker-Straße. Seht ihr heute um 19.30 Uhr das Abschiedsdinner. Es geht darum, was man machen kann, wenn man einen Freund loswerden will. Meldet sich nicht mehr, lässt die Freundschaft einschlafen, aber in dieser Komödie gibt's ein richtiges Abschiedsdinner, wo der Freund nochmal zum Essen eingeladen wird und ihm dann quasi die Freundschaft richtig live gekündigt wird. Auf jeden Fall spannend und witzig mit anzusehen. Das Abschiedsdinner heute 19.30 Uhr im Schambinski in Würzburg. 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
14: Und das kennen wir schon, denn gestern und die letzten Tage

0: sage was. Genauso schön hier in Mainfranken. Strahlender Sonnenschein im Moment bei 30 Grad in Würzburg an der Alten Mainbrücke und bei euch in Kitzingen. Heute Nacht dann 10 bis 6 Grad. Wir merken also, es wird schon ein bisschen kühler. Ist aber auch nicht verkehrt, glaube ich, bei diesen Temperaturen. Morgen und Freitag dann genauso sonnig, ebenfalls bis zu 30 Grad. Frische Nächte. Am Wochenende wird es dann aber zunehmend schwül. Und letzten Endes, wie es immer ist, wenn es lange heiß war, und das war es jetzt wirklich lange, dann wird es irgendwann schwül mit Schauern und Gewittern.
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3: Ich bin Dominik Schweiger. Für Verhütung ohne Hormone könnte es bald eine neue Lösung geben, und zwar bei Männern. Das interdisziplinäre Forschungsprojekt ContraPur will eine sichere, reversible Methode entwickeln, die den Spermientransport im Hoden blockiert, ohne dauerhafte Auswirkungen auf die Fruchtbarkeit. Der Bund fördert das Projekt 3 Jahre lang mit 3 Millionen Euro. Die Bundesregierung will die Abwehr von Cyberangriffen deutlich stärken. Das Kabinett hat dazu einen Gesetzentwurf beschlossen. So sollen die Behörden wie zum Beispiel Polizei oder BKA mehr Befugnisse bekommen. Bundesinnenminister Dobrindt.
4: Wir stellen fest, dass wir zunehmend professionellen Angriffen ausgesetzt sind, die auch ein wesentlicher Teil der hybriden Bedrohungen darstellen.
3: Cyberangriffe würden zur Spionage eingesetzt, aber auch um unsere Gesellschaft zu destabilisieren, so der CSU-Politiker. Darüber hinaus hat das Kabinett eine Reform des Baurechts auf den Weg gebracht. So soll der Wohnungsbau künftig Vorrang vor Denkmal- und Umweltschutz bekommen. Ebenso sollen Eigentümer, die ihre Immobilien verfallen lassen, härter bestraft werden, sogar bis zur Enteignung. Ein weiterer Gesetzentwurf zielt darauf ab, Menschenhandel stärker zu bekämpfen. Nach einem Nachbarschaftsstreit in München-Neuperlach hat die Polizei kurzzeitig den U-Bahn-Verkehr gestoppt. Ein 47-Jähriger soll seinen Nachbarn mit einer Machete bedroht und geflüchtet sein. Nach einer Fahndung haben Beamte ihn am U-Bahnhof Therese-Giese-Allee gestellt und festgenommen. Eine Machete haben sie bei ihm nicht gefunden. Europapokalfinale in Leipzig. Zwischen Crystal Palace aus London und Rayo Vallecano aus Madrid geht's heute Abend in der sächsischen Metropole um den Titel in der Fußball-Conference League. Im Vorfeld ist es zu Fanausschreitungen gekommen. Dabei wurden gestern Abend laut Polizei Möbel in einem Leipziger Restaurant beschädigt.
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5: Drogen in einem Mitarbeiterspind haben am Abend einen Polizeieinsatz in Kitzingen ausgelöst. In einer Sicherheitsfirma wurde im Spind eines 34-Jährigen Amphetamin entdeckt. Die Firma rief die Polizei. Die nahm den 34-Jährigen noch vor Ort fest. Anschließend durchsuchten die Beamten seine Wohnung und fanden dort weitere Betäubungsmittel. Außerdem steht im Raum, dass der Mann auch mit Drogen gedealt haben könnte. Mit einer Schnappschildkröte statt einem Verkehrssünder hatte es die Polizei gestern in Sommerhausen zu tun. Das rund 30 cm große Tier saß mitten auf einem Fahrradweg. Weil Schnappschildkröten als angriffslustig gelten und kräftig zubeißen können, nahmen die Beamten das Tier mit auf die Dienststelle. Inzwischen wurde die Schildkröte in eine spezielle Auffangstation nach München gebracht. Gleichzeitig sucht die Polizei nach dem Besitzer.
0: Dankeschön, Hanna Möhrlein. Mehr Nachrichten aus der Region natürlich wie immer im Netz.
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0: Um 3:03 und da ist einiges los auf unseren Autobahnen. Wir beginnen bei der A3 Nürnberg Richtung Würzburg zwischen Geiselwind und Wiesentheid. Gefahr durch eine ungesicherte Unfallstelle. Der Standstreifen ist blockiert. Die Gegenrichtung Würzburg Richtung Nürnberg zwischen Kreuz Biebelried und Kitzingen-Schwarzach. Gegenstände auf der Fahrbahn. Dann geht's weiter die A3 Würzburg Richtung Frankfurt zwischen Weibersbrunn und Bessenbach-Walderschaft. Gefahr durch einen defekten LKW. Der Standstreifen ist blockiert. Ähnlich weiter zwischen Hößbach und Goldbach. Hier haben wir einen defekten PKW und es ist die rechte Spur, die jetzt im Moment blockiert ist. Weiter zur A7. Würzburg Richtung Fulda zwischen Gramschatzer Wald und Dreieck Schweinfurt-Werneck. Gefahr durch Gegenstände, ein Spanngurt nämlich. Dann Gegenrichtung A7 Fulda Richtung Würzburg zwischen Dreieck Schweinfurt-Werneck und Gramschatzer Wald. Da haben wir im Moment nur einen Fahrstreifen, der befahrbar ist. Feuerwehreinsatz läuft nämlich. Grund ist hier ein Pannenauto. Außerdem zwischen Bad Kissingen, Obertulba und Hammelburg. Vorsicht, Pannenfahrzeug, rechte Spur blockiert. Und zwischen Bad Kissingen, Obertulba und Bad Brückenau-Wildflecken. Standstreifen

0: Reifen blockiert. Hier steht ebenfalls ein Pannen-LKW. Dann noch ein Abstecher auf die A81 Heilbronn Richtung Würzburg zwischen Tauberbischofsheim und Gerchsheim. Pannen-LKW ebenfalls auf dem Standstreifen. Und dann gehen wir schon nach Würzburg. Die B27 Veitshöchheimer Straße. Einfahrt Unterdürbacher Straße. Da haben wir ein liegen gebliebenes Fahrzeug. Daher ist im Moment die Einfahrt blockiert. So, jetzt sind wir bei den Blitzern und da sieht es wesentlich einfacher aus. Wir haben einen in Veitshöchheim in der Würzburger Straße ortsauswärts und in Lohr-Sendelbach Ortsausgang Richtung Hausen. Sollte euch noch was aufgefallen sein, immer her damit. Gerne reinmelden, das geht zum Beispiel per WhatsApp und damit erstmal eine gute Fahrt.
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0: Und Chris de Burgh ist High on Emotion und das sind wir auch bei diesem tollen Wetter mit den Klassikern unserer Zeit am Mittwochnachmittag. Genießt ihn!

0: Ferien. Viele fliegen in den Süden und oft steht ja vor dem Urlaub dann schon erstmal der Stress, nämlich am Flughafen. Zum Beispiel dann, wenn ein Flug überbucht ist. Das ist tatsächlich normal, weil die Airlines damit rechnen, dass sowieso einige Passagiere gar nicht erscheinen. Das heißt, es sind quasi mehr Leute auf den Flug gebucht, als wirklich Plätze da sind. Dumm ist natürlich, wenn dann wirklich alle Passagiere da sind. So rum. Sollte das eben passieren, was ist dann los? Eva Friedrich aus dem Charivari-Team.
1: Zuerst versucht die Airline normalerweise Freiwillige zu finden, die ihren Platz gegen eine Abfindung abgeben. Da wird dann oft mit Geld, Gutscheinen oder Extraflügen gelockt. Egal ob freiwillig oder unfreiwillig, Anspruch auf einen Ersatzflug haben alle. Und zwar möglichst schnell. Ja, und wer am Ende aber dann tatsächlich nicht mitfliegen darf, der hat außerdem Anspruch auf Entschädigung. Je nach Strecke können das zwischen 250 Euro bei Kurzstrecken und bis zu 600 Euro bei Langstrecken sein. Und falls sich die Wartezeit zieht, muss die Fluggesellschaft sich auch noch um euch kümmern. Essen, Getränke und wenn nötig auch Hotel und Transfer. Und auch bei Pauschalreisen können Reisende Geld zurückfordern, etwa wegen verlorener Urlaubszeit. Als grobe Orientierung gilt hier, ab der fünften Stunde Verspätung gibt's etwa 5% des Tagesreisepreises zurück.
0: Ist natürlich einerseits schön, andererseits ist es total nervig. Kollege André Kessler ist es zum Beispiel passiert. Er wollte jetzt in Urlaub fliegen, konnte erst 24 Stunden später in den Urlaub gehen mit einer anderen Maschine, weil eben auch überbucht war. Was hilft also? Am besten vorher online einchecken. Das erhöht auf jeden Fall die Wahrscheinlichkeit, auch wirklich mitfliegen zu können.

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5: Mit 30 Grad im Moment bei euch in Zimmern und in Würzburg am Hauptbahnhof. Heute Nacht dann sternenklar bei 10 bis 6 Grad. Und ansonsten geht es ähnlich weiter mit diesem Wetter bis zum Freitag. Dann wird es aber zunehmend schwül übers Wochenende und dann kann es schon auch mal schauern und gewittern.
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6: Mit Hanna Mörlein. Die Würzburger Straßenbahnfamilie bekommt weiteren Zuwachs. In der Nacht wird die dritte der neuen Straßenbahnen vom Typ GTF geliefert.
7: Die ersten zwei neuen Strabas waren bereits im Dezember 24 und April 25 angekommen. Danach war erstmal Stillstand. Hersteller Heiterblick war insolvent und eine Lösung musste gefunden werden. Inzwischen läuft die Produktion wieder. Noch in diesem Jahr sollen die ersten Fahrgäste in die neuen Würzburger Strabas einsteigen können. Davor steht die technische Abnahme. Weil die neuen Bahnen immer auf die Gegebenheiten vor Ort angepasst werden, ist dieser Schritt zwingend nötig. Katrin Haffinger, Nachrichtenredaktion.
6: Aus leer wird lebendig. In Unterfranken bekommen ungenutzte Gebäude ein zweites Leben. Sie werden für Wohnraum umfunktioniert. Ein Beispiel ist Markt Breit, wo ein ehemaliger Supermarkt zu Wohnungen für Jung und Alt umgebaut wird. In Niederwern entsteht aus einer früheren Wäscherei ein Projekt, das Wohnen und Arbeiten kombiniert. Hintergrund ist das Projekt namens Leerstand jetzt wohnen. Mehrere bayerische Städte machen mit. Alles oder nichts in der Basketball-Playoff-Serie zwischen Würzburg und Bonn. Am Abend fällt die Entscheidung über den Einzug ins Halbfinale. Nach 4 hart umkämpften Spielen steht es unentschieden. Nun kommt es in Bonn zum 5. und entscheidenden Duell. Tip-off ist um 20.30 Uhr. Für die Baskets geht es um den Einzug in die Top 4 der Liga. Würzburg könnte zum 3. Mal in Folge das Halbfinale erreichen. Eine neue Form der Verhütung ohne Hormone rückt für Männer in greifbare Nähe. Im Forschungsprojekt ContraPur wird an einer sicheren Methode gearbeitet, die den Spermientransport im Hoden gezielt blockiert, ohne die Fruchtbarkeit dauerhaft zu beeinträchtigen. Der Bund fördert das Projekt über 3 Jahre mit rund 3 Millionen Euro.
5: Dankeschön, Hanna Möllern. 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
5: Um 15.32 Uhr und es ist nach wie vor einiges los auf unseren Autobahnen. Die A3 Nürnberg Richtung Würzburg ist dabei zwischen Geiselwind und Wiesentheid. Unfallstelle, Standstreifen ist hier blockiert. Die Gegenrichtung, weiter sind wir da schon unterwegs. A3 Würzburg Richtung Frankfurt zwischen Weibersbrunn und Bessenbach-Walterschaft. Defekter LKW auf dem Standstreifen. Dann die A7 Würzburg Richtung Fulda zwischen Gramschatzer Wald und Dreieck Schweinfurt-Werneck. Gegenstände, also ein Spanngurt auf der Fahrbahn. Und weiter zwischen Bad Kissingen, Obertulba und Bad Brückenau Wildflecken, blockierter Standstreifen mit Pannen-LKW drauf. Außerdem auf der A81 Heilbronn Richtung Würzburg zwischen Tauberbischofsheim und Gerchsheim nochmal Pannen-LKW und der Standstreifen ist auch hier blockiert. Das war's aber zum Glück schon. Blitzer gibt's gerade keine. Vielleicht habt aber ihr einen entdeckt. Und wenn das so ist, dann lasst uns gern wissen. Ruft an, kostenlos wie immer über die 0800 30 80 700 und wir geben's dann gleich weiter.
4: Ciao.

Das ist Charivari am Mittwochnachmittag und die Mittagspause ist schon eine Weile her. Der Feierabend rückt aber so langsam näher. Das heißt, wir schauen jetzt mal so langsam aufs Feierabendbier. Und ich frage euch einfach mal, würdet ihr ein Getränk zu euch nehmen, das mit Abwasser hergestellt ist? Das klingt auf den ersten Blick oder aufs erste Hören total komisch. Die Technische Universität in München hat aus recyceltem Abwasser aber ein Bier gebraut, um auf die zunehmende Trockenheit in Nordbayern aufmerksam zu machen. Rund 5000 Liter Klärwasser aus Schweinfurt hat die Uni dafür aufbereitet. Und die Frage ist natürlich,

0: Wie schmeckt denn so ein Bier jetzt eigentlich? Das hat der Bamberger Biersommelier Markus Raupach mal getestet.
1: Das ist ganz schön, es fängt mit einem leichten Süß-Säure-Spiel an. Auf der Zunge hat man dann so die Kohlensäure, es ist schön, wir sagen mussieren, dass es spielt mit der Zunge so ein bisschen, die feinen Bierbläschen sind da. Also da

0: oder? Egal. Das Urteil fällt jedenfalls positiv aus.
1: Ein wirklich gutes Bier und man merkt überhaupt gar nichts. Und das ist ja auch gut so, dass es vielleicht mit einem anderen Wasser gebraut ist, als man das normalerweise so hat. Ist es ja ehrlich gesagt auch nicht. Es ist ja komplett gereinigt. Ganz im Gegenteil, durch den Prozess kann man natürlich, was das Wasserprofil angeht, von vorne anfangen. Also die haben ja ein ganz neutrales Wasser erzeugt und können dann mit eben Aufbereitung, wie man das in der Brauerei üblicherweise macht, das Wasser entsprechend so machen, wie sie es gerne für dieses Bier brauchen.
0: Ja, und das hat offensichtlich ganz gut funktioniert. Zumindest schmeckt es ganz gut und eine gute Möglichkeit, Abwasser nochmal zu verwenden, alles auf Trinkwasserqualität bringen und dann ein Bier draus brauen. Ich glaube, den Rest macht wohl einfach nur unser Kopf mit uns.

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0: Heiß ist es draußen, nach wie vor 30 Grad zum Beispiel in Geiselwind und hier in Würzburg am Dom. Und es wird auch so bleiben, zumindest morgen und am Freitag noch. Frische Nächte dagegen, heute 10 bis 6 Grad beispielsweise. Und am Wochenende wird es dann zunehmend schwül, also ein bisschen unangenehmer. Und dann natürlich auch, wie es immer ist, Schauer und Gewitter.
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2: Ich bin Joshua Heise. Volle Straßen und lange Wartezeiten sorgen auf der Brenner-Autobahn zwischen Österreich und Italien immer wieder für Frust. Mit einem neuen Mautmodell wollen Bayern, Südtirol und das Trentino die Strecke am Brenner jetzt entlasten. Oliver Urbanke berichtet.
3: Ob das klappen kann, soll eine Machbarkeitsstudie zeigen. Die Idee, variable Mautgebühren sollen den Verkehr besonders zu den üblichen Stoßzeiten entlasten. Ist viel los, ist die Maut höher, sind die Straßen frei, kostet sie weniger. Wie nötig eine baldige Lösung ist, zeigen die Beschwerden der Anwohnerinnen und Anwohner. Sie demonstrieren am Samstag und blockieren so mitten in den Pfingstferien den Tag über die wichtigste Verbindung zwischen Österreich und Italien.
2: Der Wohnungsbau in Deutschland soll schneller vorangehen. Um das zu erreichen, hat das Bundeskabinett eine Änderung des Baurechts beschlossen. Dabei geht es vor allem darum, Planungsverfahren zu verkürzen. Außerdem sollen die Auflagen für Umwelt- und Denkmalschutz weniger streng angewendet werden. Und Eigentümer, die ihre Immobilien verfallen lassen, sollen härter bestraft werden. Die frühere RAF-Terroristin Daniela Klette muss für 13 Jahre ins Gefängnis. Das Landgericht Verden hat die 67-Jährige unter anderem wegen schweren Raubes und Verstößen gegen Waffengesetze verurteilt. Die Richter haben es als erwiesen angesehen, dass Klette mit ihren mutmaßlichen Komplizen Burkhard Garwig und Ernst Volker Staub Geldtransporter und Supermärkte in mehreren Städten überfallen hat. Dabei sollen sie mehr als 2 Millionen Euro erbeutet haben. Noch nie waren in Deutschland so viele Menschen Teilzeit beschäftigt wie im letzten Jahr. Nach Zahlen des Statistischen Bundesamtes haben rund 32% der Erwerbstätigen nur in Teilzeit gearbeitet. Doch es gibt geschlechtsspezifische Unterschiede. So war 2025 jede zweite Frau in Teilzeit, während es nur jeder siebte Mann war. Noch gut 2 Wochen, dann startet die Fußball-WM in den USA, Kanada und Mexiko. Für die deutsche Nationalmannschaft beginnt heute die Vorbereitung. Bundestrainer Julian Nagelsmann versammelt in Herzogenaurach seinen Kader für das Turnier. Das erste Training für die DFB-Auswahl steht morgen an. Heute gibt's erstmal ein Team-Meeting und Werbeaufnahmen.
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4: Auf der A7 bei Gramschatz ist am Morgen ein Auto in Flammen aufgegangen. Auch die angrenzende Böschung brannte mit. Nach Angaben der Polizei war ein technischer Defekt die Ursache. Verletzt wurde niemand. Allerdings musste die Autobahn zeitweise komplett gesperrt werden. Es kam zu massiven Verkehrsbehinderungen. Ein kurzer Moment der Unachtsamkeit hat gestern zwischen Ochsenfurt und Kitzingen zu einem schweren Unfall geführt. Ein 48-Jähriger war offenbar kurz am Steuer eingeschlafen und in den Gegenverkehr geraten. Er prallte frontal mit dem Auto eines 57-Jährigen zusammen, das durch die Wucht des Aufpralls noch gegen einen dritten Wagen geschoben wurde. 2 Menschen wurden leicht verletzt. Der Sachschaden liegt bei rund 18.000 Euro.
0: Dankeschön, Hanna, für diese Meldungen. 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Damit seid ihr immer bestens informiert.
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0: 16 Uhr und 3 Minuten. Es geht auf die Autobahn. Da sieht es inzwischen besser aus. Die A3 Nürnberg Richtung Würzburg zwischen Geiselwind und Wiesentheid. Eine Unfallstelle auf dem Standstreifen. Würzburg Richtung Frankfurt, also weiter die A3 zwischen Weibersbrunn und Bessenbach-Walterschaft. Defekter LKW, ebenfalls auf dem Standstreifen. Und die Gegenrichtung Frankfurt Richtung Würzburg zwischen Wertheim-Lenkfurt und Helmstadt. Hier haben wir Reifenteile auf der Fahrbahn. Pannen-LKW steht auf dem Standstreifen. Hier also bitte Vorsicht. Und besonders dicht ist es im Moment hier in Würzburg, was den Verkehr betrifft. Grund ist ein Unfall am Europastern. Das heißt, rund um den Europastern kommt es hier auf jeden Fall schon mal zu Wartezeiten. Zum Beispiel die Grombühlstraße reinwärts eine halbe Stunde, staut sich zurück bis zum Berliner Ring. Auch hier Viertelstunde wird mir angezeigt. Da auf jeden Fall viel Geduld mitbringen derzeit. Und die B8 ist wohl derzeit auch gesperrt aufgrund dieses Unfalls. Ich gucke gerade noch mal für euch rein, dass ich euch keinen Quatsch erzähle. Nein, es ist nicht die B8. Ich nehme es zurück, es ist nichts gesperrt, aber es dauert auf jeden Fall im Moment länger für euch. Außerdem bleiben wir noch gleich in Würzburg. Es gibt ein Pannenfahrzeug, Schlossberg Richtung Höchberg, kurz vorm Festungsberg. Hier gibt es auf jeden Fall auch noch mal so ein bisschen Stau, zumindest im Laufe der Zeit, wenn sich der entwickelt. Solltet ihr noch was bemerkt haben, zum Beispiel einen Blitzer, da haben wir nämlich im Moment keine, dann gerne reinmelden über die 0800 30 80 700 und ansonsten

0: ansonsten eine gute Fahrt überall, wo es geht.
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0: Und einem Klassiker, der perfekt zu diesem Wetter passt. Eis in der Sunshine, ich glaube, das könnten wir heute alle gut gebrauchen. Und bald ist ja Feierabend, dann könnt ihr das auf jeden Fall auch genießen.

0: Die Klassiker unserer Zeit an diesem schönen Nachmittag hier bei Charivari. Es sind ja immer noch Ferien, Pfingstferien, viele sind im Urlaub und auch hier in der Region gibt es jede Menge zu unternehmen, um sich den Sommer ein bisschen zu versüßen. Das haben uns die Kinder aus dem Kinderhort Tintenklecks verraten. Aus Rimpa, die waren nämlich heute bei uns zu Besuch. Was macht ihr denn im Sommer?
1: Also ich mache gerne mit meinem Freund eine Wasserschlacht bei ihnen im Garten und dann esse ich gerne Eis mit Cola-Geschmack.
2: Ich springe in den Pool.
3: Ich gehe gerne ins Geistbergbad und mache dort oft Backflips vom Dreier.
4: Also ich liege auf meinem Badehandtuch und chill in der Sonne.
5: Boah, wenn es so richtig heiß ist, gehe ich irgendwie gern essen und danach gleich ins Schwimmbad. Sehr gern im Kitzingen, weil es da einfach so richtig viele geile Rutschen gibt.
6: Also ich esse gerne Eis und meine Lieblingssorte ist Schokolade und Pistazie.
0: Oh ja, bei Pistazie bin ich auf jeden Fall auch mit dabei. Und überhaupt, ein Eis sollte heute schon mindestens drin sein. Oder ein paar Freibad-Pommes, je nachdem. Sucht euch aus, macht euch einen schönen Tag. Wir haben dafür auf jeden Fall die coolsten Klassiker. So wie den hier, Eddie Money, Take Me Home Tonight.

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2: Viel Sonne und das auch die nächsten Tage bei bis zu 30 Grad. Ebenso wie heute, jetzt sind es 29 in Teilheim und in Würzburg an der Marienkapelle. Heute Nacht dann 10 bis 6 Grad, also wesentlich kühler als die letzten Nächte. Und so wird es auch weitergehen und am Wochenende dann zunehmend schwül mit Schauern und Gewittern.
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3: Mit Hanna Möhrlein. Seit Tagen herrscht in der Region hochsommerliches Wetter mit Temperaturen um die 30 Grad. Was Freibäder und Co. freut, sorgt bei den Winzern in der Region für reichlich Überstunden.
4: Die Hitze heißt zwangsläufig auch, es mangelt an Wasser. Die Böden sind trocken. Gleichzeitig wachsen die Weinreben durch die warmen Temperaturen aber kräftig. Sie brauchen also Wasser und die Winzer müssen bewässern. Das trifft vor allem junge Rebstöcke. Ihre Wurzeln sind noch recht flach und sie kommen nicht an tiefere Erdschichten ran, in denen es noch Feuchtigkeit gibt. Ältere Rebstöcke mit ihren ausgeprägten Wurzeln kommen mit der Hitze dagegen deutlich besser zurecht. Shari Golla, Nachrichtenredaktion.
3: Ein Streit unter Mitbewohnern ist in Kitzingen am Montag völlig eskaliert. Laut Polizei soll ein 62-Jähriger seinem Mitbewohner mit einem Hammer auf den Kopf geschlagen haben. Die beiden Männer wohnen zusammen in einem Mehrfamilienhaus in der Egerländer Straße. Der 33-jährige Mitbewohner kam verletzt ins Krankenhaus. Der 62-Jährige sitzt inzwischen in U-Haft. Für Autofahrer ist die Ortsdurchfahrt von Winterhausen schon länger gesperrt. Ab morgen sind nun auch Fußgänger betroffen. Grund ist der Bau eines neuen Kreisverkehrs, der einen bisherigen Unfallschwerpunkt entschärfen soll. Um weiterhin zwischen Winterhausen und Sommerhausen wechseln zu können, wird ein Treppenturm aufgestellt. Direkt durch den Ort laufen ist allerdings nicht mehr möglich. Die Bauarbeiten sollen noch bis Ende des Jahres dauern. Der Wohnungsbau in Deutschland soll schneller vorangehen. Um das zu erreichen, hat das Bundeskabinett eine Änderung des Baurechts beschlossen. Dabei geht es vor allem darum, Planungsverfahren zu verkürzen. Außerdem sollen die Auflagen für Umwelt- und Denkmalschutz weniger streng angewendet werden.
2: Dankeschön, Hanna Möhrle. Die Nachrichten aus der Region gibt es auch im Netz auf meinscharivari.de zum Nachlesen.
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2: Um 16.32 Uhr, hallo auf die Straßen. Es geht auf die A3 Würzburg Richtung Frankfurt zwischen Weibersbrunn und Westenbach-Walterschaft. Defekte LKW auf dem Standstreifen und die Gegenrichtung Frankfurt Richtung Würzburg zwischen Wertheim-Lenkfurt und Helmstadt. Nochmal das gleiche, Pannen-LKW auf dem Standstreifen. Das war's bis jetzt. Wir haben in Würzburg im Moment auch einen aufgelösten Stau. Rund um den Europastern hat es ja gehangen. Jetzt ist es auf jeden Fall wieder weg. Und Blitzer haben wir im Moment auch keine. Falls ihr noch was gesehen habt, immer her damit. Ruft gerne an, die Nummer ist die 0800 30 80 700.

0: Neu hier bei Charivari, Holly Humberstone, To Love Somebody am Mittwochnachmittag. Ihr hört das Radio von hier. Ja, und wir hatten jetzt bereits unser Afrika-Festival. Das ist jetzt zu Ende gegangen hier in Würzburg. Und schon kommt das nächste, nämlich das Weindorf. Am Freitag geht es wieder los. Die Aufbauarbeiten laufen auf Hochtouren. Die Arbeiter schuften auch schon in der Sonne den ganzen Tag, weil natürlich die Temperaturen so hoch sind, musste auch in den letzten Tagen die Arbeit am Nachmittag schon mal beendet werden. Und Valentina aus unserem Charivari-Team war heute mal vor Ort und hat sich das selbst angeschaut.
1: Ja, während ihr euch vielleicht alle als Abkühlung ein Eis gönnt, wird hier auf dem Marktplatz ordentlich geschuftet. Die Aufbauarbeiten sind in vollem Gange und man kann sich auf jeden Fall gut vorstellen, dass es hier ab Freitag nur so von Menschen wimmeln wird. Es sind wirklich unfassbar viele Bierbänke und Tische da, aber ist ja auch irgendwie logisch, es sollen ja möglichst viele Besucher dann auch Platz finden. Und auch die meisten Stände sind schon aufgebaut. Jetzt geht es also wirklich in die letzten Züge. Ich habe auf jeden Fall großen Respekt vor den ganzen Helfern. Die Arbeit in der Sonne ist wahrscheinlich nicht die allerschönste. Ich bin generell auch gespannt, wie viele jetzt dann in den nächsten Tagen tagsüber bei dieser Hitze vorbeischauen. Aber die Pavillons bieten auf jeden Fall genug Schatten. Und vor allem abends werden bestimmt sowohl die Atmosphäre als auch die Temperaturen dann sicher richtig, richtig schön sein.
0: Ja, hoffentlich. Dankeschön, Valentina Rom, für diese Eindrücke. Und das Ergebnis vom Aufbau seht ihr dann natürlich ab Freitag um 17 Uhr findet die Eröffnung statt. Alle Infos gibt es auch bei uns im Veranstaltungskalender auf der Webseite.

0: 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Aktuell gibt es ja im Möbelhaus eine ganz besondere Aktion, den Abverkauf-Sale. 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
15: Ja, wie es immer so ist, wenn es so lange warm und heiß ist, und das ist es jetzt wirklich schon lange, dann fängt es irgendwann mal an zu gewittern. Das wird es dann am Wochenende nämlich, und zwar wird es schwül, das heißt unangenehm zunehmend, und irgendwann wird es dann auch mal nass und es donnert. So ist es eben, aber bis dahin ist es auf jeden Fall noch sehr schön jetzt im Moment bei 30 Grad beispielsweise in Aschfeld im Landkreis Main-Spessart und in Würzburg an der Marienkapelle. Ansonsten morgen und Freitag genauso sonnig bei bis zu 30 Grad.
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2: Ich bin Joshua Heise. Die Spritpreise sinken zwar weiter, aber laut dem ADAC zu langsam. Mehr dazu von Ronny Thorau.
3: Sowohl Diesel als auch Super E10 liegen mittlerweile im bundesweiten Tagesdurchschnitt unter 2 Euro. Allerdings sind beide immer noch gut 20 Cent teurer als vor Ausbruch des Irankrieges. Und das trotz des Tankrabatts der Regierung von rund 17 Cent und obwohl der Ölpreis zuletzt deutlich nachgegeben hat. Für den ADAC ist das aktuelle Preisniveau der Beweis, dass die Mineralölkonzerne günstigere Ölpreise nur sehr verlangsamt an die Kunden weitergeben.
2: Das Landgericht Verden hat die frühere RAF-Terroristin Daniela Klette zu 13 Jahren Gefängnis verurteilt. Die 67-Jährige hat nach Auffassung der Richter mit ihren mutmaßlichen Komplizen Burkhard Garwig und Ernst Volker Staub Geldtransporter und Supermärkte überfallen. Dabei soll das Trio mehr als 2 Millionen Euro erbeutet haben. Nach den beiden Männern wird weiter gefahndet. Der Filmstandort Deutschland soll gestärkt werden, und zwar durch Investitionen. Das Bundeskabinett hat einen Gesetzentwurf beschlossen, nachdem Streamingdienste wie Netflix, Amazon und Disney Plus ab nächstem Jahr mindestens 8% ihrer deutschen Jahresumsätze hier reinvestieren müssen. Zusätzlich hebt der Bund die staatliche Filmförderung auf mehr als 300 Millionen Euro an. Der Bundestag muss noch zustimmen. Vom Auto ins All. Der fränkische Zulieferer Schaeffler will sich unabhängiger von der Autoindustrie machen und steigt in die Raumfahrttechnologie ein. Zunächst will Schaeffler für ein US-Unternehmen Steuerungsbauteile für Satelliten bauen. Damit soll in den nächsten 5 Jahren ein Umsatz von 250 Millionen Euro erzielt werden. Bier und Fußball, das gehört für viele einfach zusammen. Und wie der Deutsche Brauerbund der Rheinischen Post mitteilt, sind die Brauereien bestens für die Fußball-WM in den USA, Mexiko und Kanada vorbereitet. Ein automatischer Absatzgarant seien sportliche Großereignisse aber nicht. Laut Brauerbund kommt es auf die Konsumstimmung, das Wetter und den Erfolg der deutschen Nationalmannschaft an.
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4: Aus leer wird lebendig. In Unterfranken bekommen ungenutzte Gebäude ein zweites Leben. Sie werden für Wohnraum umfunktioniert. Ein Beispiel ist Markt Breit, wo ein ehemaliger Supermarkt zu Wohnungen für Jung und Alt umgebaut wird. In Niederwern entsteht aus einer früheren Wäscherei ein Projekt, das Wohnen und Arbeiten kombiniert. Hintergrund ist das Projekt namens Leerstand jetzt wohnen. Mehrere bayerische Städte machen mit. Alles oder nichts in der Basketball-Playoff-Serie zwischen Würzburg und Bonn. Am Abend fällt die Entscheidung über den Einzug ins Halbfinale. Nach 4 hart umkämpften Spielen steht es unentschieden. Nun kommt es in Bonn zum 5. und entscheidenden Duell. Tip-off ist um 20.30 Uhr. Für die Baskets geht es um den Einzug in die Top 4 der Liga. Würzburg könnte zum 3. Mal in Folge das Halbfinale erreichen.
5: Dankeschön, Hanna Möller. Das waren die Nachrichten aus der Region. Und die gibt es natürlich auch zum Nachlesen im Netz auf meinscharivari.de.
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5: 17 Uhr und 3 Minuten. Hallo Autofahrer. Es geht auf die A3 Würzburg Richtung Frankfurt. Zwischen Weibersbrunn und Bessenbach-Walterschaff Gefahr durch einen defekten LKW. Der Standstreifen ist blockiert und das war's aber auch schon. Sonst ist nichts mehr los, auch keine Blitzer, es sei denn, ihr habt noch welche entdeckt. Und wenn dem so ist, dann ruft gerne an über die 0800 30 80 700 und wir geben es dann gleich weiter. Gute Fahrt.
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5: und Rick Astley, einen schönen Mittwoch.

0: Depeche Mode am Mittwochnachmittag hier bei Charivari. Ihr hört das Radio von hier mit den Klassikern unserer Zeit. Ja, vielleicht seid ihr jetzt nach dem Feierabend ein bisschen spazieren oder Sport machen, laufen. Und gerade wenn wir dann an Wiesen und Feldern vorbeikommen, fällt uns auf, Mensch, die sind teilweise richtig hoch. Es riecht teilweise auch nach Heu, weil die Bauern schon gemäht haben. Und im Moment sind eben die Bauern bei der ersten Wiesenmahd oder vielleicht auch schon bei der zweiten. Oft ein Problem allerdings für Rehkitze, denn die verstecken sich in den Wiesen und könnten dann eben vom Mähwerk erfasst werden, getötet oder auch verletzt. Und daher gibt es die Drohnenrettung vom Bayerischen Jagdverband. Wir haben gestern schon mal drüber gesprochen, wie das abläuft. Und heute Morgen waren wir bei Maid Bronn bei solch einer Drohnenrettung mit dabei. Genauso wie Michael Hein vom Bayerischen Jagdverband.
1: Ja, zunächst einmal ist es nicht nur wichtig aus moralischer Sicht heraus oder aus ethischer, sondern es ist gesetzlich vorgeschrieben. Der Tierschutz schreibt es ja vor. Derjenige, der eine Gefahr setzt und das Wildtier in Gefahr bringt oder auch ein Haustier in Gefahr bringt, der muss dafür Sorge tragen, dass möglichst nichts passiert. Mittlerweile hat sich das halt auch unter den Landwirten herumgesprochen, dass wir die

0: Möglichkeit haben, mit den Drohnen zu unterstützen. Wenn jetzt heute noch ein Landwirt reinfährt, ohne zu kontrollieren und wird erwischt, kann das richtig teuer werden für ihn.
1: Daher also die Drohnenrettung, eine super Lösung für das Ganze. Und Katrin Haffinger aus dem Charivari-Team war selbst mit dabei. Um 3 Uhr hat bei ihr der Wecker geklingelt, denn das Ganze geht natürlich sehr früh los. Ja, und dann ging es ab aufs Feld.
2: Wir haben dann die Flächen des Landwirts nach und nach abgeklappert und dann irgendwann, bei der letzten Fläche, hat uns der Drohnenpilot nochmal alarmiert und da lagen sie im hohen Gras mit ihren großen braunen Augen und den riesigen Ohren, 2 super süße kleine Kitze. Und das war schon echt ein Glücksgefühl. Die wurden dann natürlich auch direkt an eine Box gepackt und an den Rand gestellt, damit sie außer Gefahr sind. Ungefähr 3 Stunden waren wir insgesamt unterwegs und ich muss sagen, es war auf jeden Fall eine richtig coole Erfahrung. Aber Tipp für alle, die das auch mal machen wollen, zieht euch Gummistiefel an und am besten darüber noch eine Regenhose.
1: Ja, dankeschön Katrin Haffinger für die Eindrücke. Fotos davon seht ihr auf meinscharivari.de, in Darüber spricht mein Franken, und außerdem auch ein Video auf unserer Charivari Facebook- und Instagram-Seite.

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19: Es ist immer noch heiß. Wir haben schon 5:30 und trotzdem sind es 30 Grad, sage und schreibe. Bei euch in Martinsheim zum Beispiel, im Landkreis Kitzingen und in Würzburg am Dom. Und genauso wird es auch weitergehen. Kleine Pause heute Nacht bei 10-6 Grad, also deutlich frischer. Aber für alle, wie zum Beispiel für mich auch, die in der Dachgeschosswohnung wohnen, ist das auf jeden Fall eine Wohltat. Fenster auf und endlich mal ein bisschen Kühle reinlassen. Morgen und

0: Freitag wie versprochen, aber auch bis zu 30 Grad und sonnig. Erst unangenehm wird es dann am Wochenende, denn da wird es zunehmend schwül mit Schauern und dann schließlich auch mal Gewittern.
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2: Mit Hanna Möhrlein. Die Würzburger Straßenbahnflotte wächst weiter. In der Nacht wird die dritte neue Straßenbahn vom Typ GTF geliefert.
3: Die ersten zwei neuen Strabas waren bereits im Dezember 24 und April 25 angekommen. Danach war erstmal Stillstand. Hersteller Heiterblick war insolvent und eine Lösung musste gefunden werden. Inzwischen läuft die Produktion wieder. Noch in diesem Jahr sollen die ersten Fahrgäste in die neuen Würzburger Strabas einsteigen können. Davor steht die technische Abnahme. Weil die neuen Bahnen immer auf die Gegebenheiten vor Ort angepasst werden, ist dieser Schritt zwingend nötig. Katrin Haffinger, Nachrichtenredaktion.
2: Während sich viele Menschen über Sonne und Temperaturen um die 30 Grad freuen, bedeutet das Sommerwetter für die Winzer in der Region vor allem extra Arbeit. Wegen der anhaltenden Trockenheit müssen viele Weinberge derzeit bewässert werden. Besonders junge Rebstöcke leiden unter den trockenen Böden. Ihre Wurzeln reichen noch nicht tief genug, um an Feuchtigkeit in unteren Erdschichten zu kommen. Ältere Reben kommen mit der Hitze dagegen deutlich besser zurecht. Drogen in einem Mitarbeiterspind haben gestern Abend einen Polizeieinsatz in Kitzingen ausgelöst. In einer Sicherheitsfirma wurde im Spind eines 34-Jährigen Amphetamin entdeckt. Die Firma rief die Polizei. Die nahm den 34-Jährigen noch vor Ort fest. Anschließend durchsuchten die Beamten seine Wohnung und fanden dort weitere Betäubungsmittel. Außerdem steht im Raum, dass der Mann auch mit Drogen gehandelt haben könnte. Die Kripo ermittelt jetzt. Filme und Serien made in Germany sollen künftig stärker gefördert werden. Deshalb plant die Bundesregierung neue Regeln für große Streamingdienste wie Netflix, Amazon oder Disney+. Sie sollen ab nächstem Jahr einen Teil ihres in Deutschland verdienten Geldes wieder in deutsche Produktion investieren. Konkret mindestens 8% ihres Jahresumsatzes. Gleichzeitig will der Bund auch die staatliche Filmförderung auf mehr als 300 Millionen Euro erhöhen.
0: Dankeschön, Hanna. Mehr Nachrichten bei uns im Netz auf meinscharivari.de und natürlich auch der Verkehr. Und den schauen wir uns jetzt genauer an.
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0: Die A3 ist dabei. Würzburg Richtung Frankfurt zwischen Weibersbrunn und Bessenbach-Walterschaft. Da haben wir Reifenteile auf der Fahrbahn, ein liegen gebliebenes Fahrzeug auf dem Standstreifen. Und zwar handelt es sich um einen LKW. Das war's auch schon. Blitzer gibt's gerade keine. Wenn ihr welche gesehen habt, immer her damit. Schreibt uns gerne eine WhatsApp.
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0: Phil Collins nimmt uns ganz entspannt mit, so langsam in diesen Mittwochabend hier bei Charivari, Against All Odds. Ja, es ist immer noch warm draußen. Wir schwitzen. Ich halte es auch nur bei geöffnetem Fenster aus. Jetzt ist es ein bisschen besser, weil hier Schatten herrscht. Ansonsten läuft die Klimaanlage hier im Studio. Und irgendwann dreht sich wahrscheinlich wirklich bei jedem alles einfach ums Abkühlen. Zum Beispiel im Freibad oder auch am See. Und damit die Kinder dort sicher planschen können, benutzen ja viele einfach Schwimmflügel. Eine geniale Erfindung. Aber wer ist da eigentlich draufgekommen? Sebastian Will aus dem Charivari-Team hat es für uns rausgefunden.
1: 1956 erlebt der deutsche Erfinder Bernhard Markwitz einen Schockmoment. Seine dreijährige Tochter fällt beim Spielen in den elterlichen Goldfischteich. Zum Glück geht am Ende alles gut, aber das Erlebnis lässt ihn nicht mehr los. Markwitz will eine Lösung finden, damit Kinder im Wasser sicher sind, auch ohne Hilfe von Erwachsenen. Er beginnt zu tüfteln. Zuerst experimentiert er mit aufblasbaren Gummischläuchen, aber die sind nicht stabil genug, verlieren Luft oder verrutschen. Er sucht weiter und stößt auf ein damals noch neues Material, PVC, also Plastik. Robust, luftdicht und formstabil. Und in diesem Moment macht es Klick.
2: Was, wenn es gelingt, dieses Material irgendwie mit Luft zu füllen?
1: Nach viel Tüftelei entwickelt Markwitz zwei aufblasbare Luftschläuche.

Kammern, die an den Oberarmen befestigt werden können. Und tatsächlich, damit treiben Kinder stabil an der Wasseroberfläche. Aber die Entwicklung ist teuer. Die ersten Versuche kosten zu viel Geld. Die Nachfrage ist unsicher. Das Projekt kurz vorm Scheitern und dann das unglaubliche Glück.

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14: Mit 29 Grad in Winterhausen und hier in Würzburg am CCW. Es ist wunderbar warm. Ich glaube, da brauchen wir nicht viele Worte verlieren. Das haben wir inzwischen alle gemerkt. Und es bleibt auch erstmal so, zumindest bis zum Freitag. Bis dahin immer noch bis zu 30 Grad. Und frische Nächte. Heute Nacht geht es auch schon los. 10 bis 6 Grad. Kühlt also ziemlich ab. Ist natürlich gut für alle, die einfach mal die Fenster aufreißen möchten und da so ein bisschen Durchzug haben wollen. Ich zum Beispiel. Am Wochenende wird es dann zunehmend schwül und dann kann es schon hier auch mal donnern und blitzen in der Region.
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15: Ich bin Joshua Heise. Das Bundeskabinett hat eine Neufassung des Baugesetzbuchs beschlossen. Planungsverfahren sollen digitalisiert, verkürzt und für Bürgerinnen und Bürger durchsichtiger werden. Außerdem sollen Kommunen mehr Handhabe gegen sogenannte Schrottimmobilien bekommen. Wenn Eigentümer Gebäude verwahrlosen lassen, können sie im schlimmsten Fall sogar enteignet werden. Außerdem hat sich das Kabinett mit Parkinson beschäftigt. Die unheilbare Nervenkrankheit kann durch Pestizide verursacht werden. Deshalb wird sie jetzt per Verordnung in die Liste der Berufskrankheiten aufgenommen. Ein Ärzteausschuss hatte den Schritt empfohlen.

0: Der Deutsche Bauernverband war gegen die Einstufung, unter anderem, weil er höhere Beiträge zur Unfallversicherung befürchtet. Etwa 400.000 Menschen in Deutschland sind an Parkinson erkrankt. Die Umfragewerte für Bundeskanzler Merz sind im Keller und auch in den eigenen Reihen scheint der Rückhalt zu schwinden. Die Bild und der Stern berichten, dass es innerhalb der Union Spekulationen über einen möglichen Kanzlerwechsel gibt. Als möglicher Nachfolger wird in Führungskreisen demnach NRW-Ministerpräsident Wüst gehandelt. Das Umfeld von Merz hat die Berichte scharf zurückgewiesen. Griechenland zittert vor der nächsten Touri-Welle. Laut griechischer Zentralbank kamen letztes Jahr fast 38 Millionen Touristen nach Griechenland. Das ist fast das 3,5-fache der Bevölkerung. Nicht nur die bekannten Urlaubsinseln, sondern auch die kleineren Eilande kommen laut einer Studie mit ihrer Infrastruktur an ihre Grenzen. Die griechische Regierung hatte kürzlich Maßnahmen gegen Massentourismus angekündigt. Die Sperrung der Münchner S-Bahn-Stammstrecke dauert länger als geplant. Wegen unerwarteter Betonfundamente im Boden wird die Strecke zwischen Pasing und Donnersberger Brücke statt morgen früh erst wieder Freitagabend freigegeben. Die Deutsche Bahn hat deswegen die Ersatzbusse verlängert. Zusätzlich dürfen Pendler ausnahmsweise mit dem ICE von Pasing bis zum Hauptbahnhof fahren.
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2: Ein Streit unter Mitbewohnern ist in Kitzingen am Montag völlig eskaliert. Laut Polizei soll ein 62-Jähriger seinem Mitbewohner mit einem Hammer auf den Kopf geschlagen haben. Die beiden Männer wohnen zusammen in einem Mehrfamilienhaus in der Egerländer Straße. Der 33-jährige Mitbewohner kam verletzt ins Krankenhaus. Der 62-Jährige sitzt inzwischen in U-Haft. Mit einer Schnappschildkröte statt einem Verkehrssünder hatte es die Polizei gestern in Sommerhausen zu tun. Das rund 30 cm große Tier saß mitten auf einem Fahrradweg. Weil Schnappschildkröten als angriffslustig gelten und kräftig zubeißen können, nahmen die Beamten das Tier mit auf die Dienststelle. Inzwischen wurde die Schildkröte in eine spezielle Auffangstation nach München gebracht. Gleichzeitig sucht die Polizei nach dem Besitzer.
3: Dankeschön, Hanna. Alle Details dazu gibt's auch nochmal zum Nachlesen. Lesen im Netz.
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3: Um kurz nach 6 und mit kaputtem LKW auf der A3 Würzburg Richtung Frankfurt zwischen Weibersbrunn und Bessenbach-Walterschaft. Nämlich der Standstreifen ist blockiert und in der Gegenrichtung an der gleichen Stelle Frankfurt Richtung Würzburg zwischen Bessenbach-Walterschaft und Weibersbrunn. Noch ein liegen gebliebenes Fahrzeug, auch hier ein blockierter Standstreifen. Ich wünsche euch eine gute und sichere Fahrt.
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3: Schönen Mittwoch.

0: Ihr hört die Klassiker unserer Zeit an diesem schönen sonnigen Abend hier bei Charivari. Vielleicht habt ihr euch ein Feierabendbier gegönnt. Was wäre, wenn ihr rausfinden würdet, das Bier, das ist mit Abwasser hergestellt, also mit aufbereitetem Abwasser. Das klingt jetzt erstmal total komisch und ist natürlich auch so eine Kopfbarriere, eine mentale Barriere. Aber tatsächlich gibt's das. Die Technische Universität in München hat aus recyceltem Abwasser ein Bier gebraut, um auf die zunehmende Trockenheit in Nordbayern aufmerksam zu machen. Dafür haben sie rund 5000 Liter Klärwasser aus Schweinfurt aufbereitet. Aber wie schmeckt denn das Ganze jetzt genau? Das hat der Bamberger Biersommelier Markus Raupach getestet.
1: Das ist ganz schön. Es fängt mit einem leichten Süß-Säure-Spiel an. Auf der Zunge hat man dann so die Kohlensäure. Es ist schön, wir sagen mussieren, dass es spielt mit der Zunge so ein bisschen. Die feinen Bierbläschen sind da. Also da ist von Anfang an schöne Malznote, auch so ein leichter Honigton, also wirklich schöne Getreidearomen von Anfang bis zum Ende und auch ein schöner Hopfen.
0: Ja, klingt total gut. Jetzt denken wir nochmal dran, das ist eigentlich oder war zumindest mal Abwasser, klingt dann ja doch witzig, aber das Urteil fällt positiv aus.
1: Ein wirklich gutes Bier und man merkt überhaupt gar nichts und das ist ja auch gut so, dass es vielleicht mit einem anderen Wasser gebraut ist, als man das normalerweise so hat. Ist es ja ehrlich gesagt auch nicht. Es ist ja komplett gereinigt. Ganz im Gegenteil, durch den Prozess kann man natürlich, was das Wasserprofil angeht, von vorne anfangen. Also die haben ja ein ganz neutrales Wasser erzeugt und können dann mit eben Aufbereitung, wie man das in der Brauerei üblicherweise macht, das Wasser entsprechend so machen, wie sie es gerne für dieses Bier brauchen.
0: Ja, also durchaus eine Möglichkeit, Abwasser zu verwenden, sogar gut zu verwenden, alles auf Trinkwasserqualität bringen und dann ein Bier draus brauen. Schmecken tut's und den Rest macht wohl nur unser Kopf.

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16: Schwül ist es bisher nicht, es ist nur heiß, aber schwül wird es noch diese Woche. Und zwar am Wochenende dann mit Schauern und Gewittern. Ist ja klar, wenn es lange warm ist, dann donnert es schon auch mal hier und da. Im Moment ist davon noch nichts zu merken. 28 Grad bei euch in Waldzell und auch in Würzburg, zum Beispiel am Alten Kranen. Heute Nacht dann zum Glück massiv kühler. 10 bis 6 Grad können wir mal wieder richtig lüften. Morgen und am Freitag geht es aber schon wieder sonnig weiter bei bis zu 30 Grad.
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17: Mit Hanna Möhrlein. Seit Tagen herrscht in der Region hochsommerliches Wetter mit Temperaturen um die 30 Grad. Was Freibäder und Co. freut, sorgt bei den Winzern in der Region für reichlich Überstunden.
18: Die Hitze heißt zwangsläufig auch, es mangelt an Wasser. Die Böden sind trocken. Gleichzeitig wachsen die Weinreben durch die warmen Temperaturen aber kräftig. Sie brauchen also Wasser und die Winzer müssen bewässern. Das trifft vor allem junge Rebstöcke. Ihre Wurzeln sind noch recht flach und sie kommen nicht an tiefere Erdschichten ran, in denen es noch Feuchtigkeit gibt. Ältere Rebstöcke mit ihren ausgeprägten Wurzeln kommen mit der Hitze dagegen deutlich besser zurecht. Schari Golla, Nachrichtenredaktion.
17: Leerstehende Geschäfte oder alte Büroflächen könnten in Unterfranken künftig zu neuem Wohnraum werden. Genau das verfolgt das Projekt Leerstand jetzt wohnen. In Marktbreit wird dafür ein ehemaliger Schleckermarkt zu Wohnungen und Gemeinschaftsräumen umgebaut. In Niederwern soll aus einer früheren Wäscherei ein

0: Konzept für Wohnen und Arbeiten entstehen. Vor allem für junge und technikaffine Menschen. Ziel des Projekts ist es, ungenutzte Gebäude in bezahlbaren Wohnraum umzuwandeln. Alles oder nichts in der Basketball-Playoff-Serie zwischen Würzburg und Bonn. Am Abend fällt die Entscheidung über den Einzug ins Halbfinale. Nach 4 hart umkämpften Spielen steht es unentschieden. Nun kommt es in Bonn zum 5. und entscheidenden Duell. Tip-off ist um 20.30 Uhr. Für die Baskets geht es um den Einzug in die Top 4 der Liga. Würzburg könnte zum 3. Mal in Folge das Halbfinale erreichen. Eine neue Form der Verhütung ohne Hormone rückt für Männer in greifbare Nähe. Im Forschungsprojekt ContraPur wird an einer sicheren Methode gearbeitet, die den Spermientransport im Hoden gezielt blockiert, ohne die Fruchtbarkeit dauerhaft zu beeinträchtigen. Der Bund fördert das Projekt über 3 Jahre mit rund 3 Millionen Euro.
1: Dankeschön, Hanna Möllern, für diese Meldungen. Nachschub gibt's natürlich im Netz.
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1: Um 18.32 Uhr und immer noch haben wir auf der A3 Frankfurt Richtung Würzburg zwischen Bessenbach-Walterschaft und Weibersbrunn ein liegengebliebenes Fahrzeug. Der Standstreifen ist blockiert. Ebenso übrigens in der Gegenrichtung an derselben Stelle. A3 Würzburg Richtung Frankfurt zwischen Weibersbrunn und Bessenbach-Walterschaft. Defekter LKW, der Standstreifen ist in diesem Fall dicht. Solltet ihr noch was gesehen haben, immer her damit. Anrufen über die 0800 30 80 700 und das natürlich kostenlos.

0: aus dem Jahr 91, Chesney Hawks, the one and only hier bei Charivari an eurem Feierabend, Mittwoch oder vielleicht ja auch sowieso Urlaubstag kann ja gut sein, schließlich sind ja auch Ferien, viele fliegen auch weg in den Süden, oft steht dann vor dem Urlaub aber erstmal der Stress an, nämlich am Flughafen, ewig lange vorher einchecken und so weiter, Gepäckaufgabe und am Schluss können wir vielleicht nicht mal mitfliegen. Warum? Weil der Flug vielleicht überbucht ist, ist tatsächlich auch normal, die Airlines rechnen schon immer damit, dass sowieso einige Passagiere gar nicht kommen und dann gleicht sich das aus, wenn jetzt aber doch alle da sind, dann bleiben wir erstmal am Boden. Und genau das ist jetzt auch André Kessler aus Guten Morgen Mainfranken passiert.
1: Ja, schöne Grüße jetzt endlich aus meinem Urlaub. Fast 24 Stunden später, einen ganzen Urlaubstag habe ich verloren, weil der Flieger überbucht war. Und jetzt tut mir bitte einen Gefallen, macht nicht den gleichen Fehler wie ich. Ich habe nicht vorab online eingecheckt. Das haben aber alle anderen vor uns, sodass wir als Familie zu dritt am Flughafen standen und man uns gesagt hat, ja, wir haben nur noch zwei Plätze im Flieger frei. Fluggesellschaften überbuchen Flüge, teilweise bis zu 30%, weil ganz oft Leute nicht auftauchen. In meinem Fall sind leider alle aufgetaucht und ich durfte einen weiteren Tag in Deutschland verbringen, in einem Hotel und musste dann am nächsten Tag nicht nur leider nonstop fliegen, sondern sogar noch mit Zwischenstopp in Istanbul. Aber ich bin da und warne hiermit alle anderen vor, bitte vorab online einchecken, wenn ihr eine Flugreise macht. So, und für mich geht's jetzt ins Wasser. Schöne Grüße.
0: Ja, André, schöne Grüße zurück. Schönen Urlaub dir. Und wenn ihr auch bald fliegt, denkt ans Einchecken von zu Hause aus. Damit könnt ihr die Probleme vermeiden.

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14: Ja, die Temperaturen sind immer noch hoch. 28 Grad zum Beispiel bei euch in Abzwind, hier in Würzburg an der Talavera. Ganz ähnlich. Heute Nacht kühlt es aber richtig ab. 10 bis 6 Grad, also frisch. Morgen am Freitag geht es dann aber nochmal nach oben bis zu 30 Grad. Die Nächte werden dann wieder frisch, also ein Auf und Ab. Am Wochenende zunehmend schwül mit Schauern und auch Gewitter.
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15: Ich bin Helen Martin. Große Streamingdienste wie Netflix, Amazon oder Disney Plus sollen künftig verpflichtend in Deutschland investieren. Das Bundeskabinett hat dazu einen entsprechenden Gesetzentwurf beschlossen. David Riemer berichtet aus Berlin.
16: Hintergrund ist die kriselnde deutsche Filmbranche. Große Produktionen wurden zuletzt oft im Ausland gedreht. Laut Gesetzentwurf sollen Streamingdienste künftig mindestens 8% ihrer Jahreseinnahmen aus Werbung und Abos in den Filmstandort Deutschland stecken. Dazu gehören aber auch Sender wie RTL, Pro7Sat1 sowie ARD und ZDF. Kulturstaatsminister Weimar spricht von einem Filmbooster.
15: Zwar sinken die Spritpreise wieder, aber zu langsam. Zumindest findet das der ADAC. Super E10 hat zuletzt im Schnitt knapp 1,98 Euro gekostet, Diesel rund 1,95 Euro. Damit sind beide Kraftstoffe laut dem ADAC trotzdem weiter deutlich teurer als vor dem Iran-Krieg. Die Mineralölkonzerne würden niedrigere Ölpreise nur verzögert an die Verbraucher weitergeben, heißt es. Wer sparen will, sollte möglichst kurz vor Mittag tanken. Was tun, um den Verkehr auf der Brenner-Autobahn zu entzerren? Bayern, Südtirol und das Trentino wollen dazu eine variable Lkw-Maut auf der Brenner-Autobahn prüfen. Eine Machbarkeitsstudie soll noch in diesem Jahr klären, ob höhere Gebühren zu Stoßzeiten den Verkehr entspannen könnten. Die Brenner-Autobahn sorgt schon lange für Diskussionen. Am Samstag demonstrieren Anwohner gegen den vielen Verkehr. Die Autobahn ist deshalb stundenlang komplett gesperrt. Das Landgericht Verden hat die frühere RAF-Terroristin Daniela Klette zu 13 Jahren Haft verurteilt, unter anderem wegen versuchten schweren Raubes und Verstößen gegen Waffengesetze. Das Gericht sah es als erwiesen an, dass die 67-Jährige mit ihren mutmaßlichen Komplizen Burkhard Garbeck und Ernst Volker Staub Geldtransporter und Supermärkte in mehreren Städten überfallen hat.
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17: Für Autofahrer ist die Ortsdurchfahrt von Winterhausen

0: schon länger gesperrt. Ab morgen sind nun auch Fußgänger betroffen. Grund ist der Bau eines neuen Kreisverkehrs, der einen bisherigen Unfallschwerpunkt entschärfen soll. Um weiterhin zwischen Winterhausen und Sommerhausen wechseln zu können, wird ein Treppenturm aufgestellt. Direkt durch den Ort laufen ist allerdings nicht mehr möglich. Die Bauarbeiten sollen noch bis Ende des Jahres dauern. Ein kurzer Moment der Unachtsamkeit hat gestern zwischen Ochsenfurt und Kitzingen zu einem schweren Unfall geführt. Ein 48-Jähriger war offenbar kurz am Steuer eingeschlafen und in den Gegenverkehr geraten. Er prallte frontal mit dem Auto eines 57-Jährigen zusammen, das durch die Wucht des Aufpralls noch gegen einen dritten Wagen geschoben wurde. Zwei Menschen wurden leicht verletzt. Der Sachschaden liegt bei rund 18.000 Euro.
1: Dankeschön, Hanna. Die Details könnt ihr nachlesen auf meinscharivari.de und dort findet ihr auch noch mehr Nachrichten aus der Region.
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1: Kurz nach sieben haben wir es und immer noch ein blockierter Standstreifen auf der A3 Frankfurt Richtung Würzburg zwischen Bessenbach-Walterschaft und Weibersbrunn. Schuld ist ein liegen gebliebenes Fahrzeug und auf der Gegenseite sieht es ähnlich aus. Würzburg Richtung Frankfurt zwischen Weibersbrunn und Bessenbach-Walterschaft. Defekter LKW, der Standstreifen ist blockiert. Außerdem noch dazugekommen die A7 Fulda Richtung Würzburg zwischen Gramscharzer Wald und Würzburg-Estenfeld. Blockierter Standstreifen, ebenfalls in diesem Fall ein Pannen-LKW. Und sollte euch noch was aufgefallen sein, dann immer her damit. Gerne reinmelden, zum Beispiel per WhatsApp. Ich wünsche euch eine gute Fahrt durch den Abend.
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1: Schönen Mittwoch.

0: Die Backstreet Boys, wenn ihr sie live sehen wollt, sie sind im Herbst in Düsseldorf zu Gast. Tickets gibt's auf meinscharivari.de in unserem Ticketshop. Ja, ansonsten denken wir jetzt erstmal nicht an Konzerte, sondern eher an den Urlaub. Wir haben schließlich Ferien. Viele von euch sind unterwegs, egal ob im Ausland oder hier in Deutschland. Und ein Phänomen, das mir natürlich auch immer wieder bei mir selber auffällt, wir geben unheimlich viel Geld im Urlaub aus. Klar, naturgemäß, der Urlaub an sich kostet ja auch was. Wir würden gerne wissen, für was ihr denn im Urlaub auch mehr Geld ausgibt. Das sind ja ganz verschiedene Vorlieben und deswegen haben wir euch mal gefragt.
1: Eis und Bücher.
2: Ich denke mal allgemein für irgendwelche Sachen, die man hier zu Hause nicht machen kann. Zufälligerweise fliegen wir jetzt am Sonntag nach Brasilien und da so eine Heli-Tour über Rio wäre schon ganz geil eigentlich.
3: Essen.
4: Ja, und auch Essen und Trinken am Abend wahrscheinlich. Gehen wir im Urlaub öfter mal was trinken als jetzt daheim.
3: Leider auch Essen, glaube ich.
2: Für Essen?
1: Ausflüge, ab und zu mal irgendwelche kleinen Klamottenläden anschauen oder auch Buchläden und so weiter.
5: Aktivitäten machen, die man jetzt hier nicht so machen würde.
0: Ja, ich glaube, da sind schon einige Sachen dabei, die wir bei uns wiedererkennen. Also bei mir ist auf jeden Fall Essen ganz klar. Ne? Da geht man ja doch mal weg, auch wenn man vielleicht im Hotel noch mal Vollpension hat oder so. Und ansonsten sind es natürlich Ausflüge. So war das zum Beispiel auch bis jetzt immer bei mir. Will man ja doch mal dieses sehen und jenes. Aber ganz ehrlich, macht ja auch nichts. Da ist es doch gut aufgehoben, das Geld.

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13: Und da schauen wir auf die Temperaturen, zum Beispiel bei euch in Unteraltertheim und in Würzburg am Mühlespital jeweils 26 Grad. Dazu sternenklare Nacht bei 10 bis 6 Grad. Morgen und Freitag genauso sonnig wie heute bei rund 30 Grad. Frische Nächte haben wir und am Wochenende dann zunehmend schwül mit Schauern und Gewittern.
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13: Um 19.30 Uhr und da schauen wir auf die A3 Frankfurt Richtung Würzburg. Unser liegen gebliebenes Fahrzeug steht noch immer dort auf dem Standstreifen zwischen Bessenbach-Walterschaff und Weibersbrunn. In der Gegenrichtung ähnliches. A3 Würzburg Richtung Frankfurt zwischen Weibersbrunn und Bessenbach-Walterschaff. Standstreifen blockiert mit Pannen-LKW. Und das ziehen wir nochmal rüber auf die A7 Fulda Richtung Würzburg. Auch hier Standstreifen blockiert durch Pannen-LKW zwischen Gramschatzer Wald und Würzburg-Estenfeld.

mit Hug Yourself an eurem Mittwochabend, an dem ihr vielleicht noch unterwegs seid beim Joggen oder auch mit dem Fahrrad. Und wenn ihr bei Sommerhausen über den Fahrradweg fahrt, am Main entlang, dann Vorsicht, vielleicht findet ihr da was auf dem Weg, mit was ihr nicht rechnet. Zum Beispiel eine Schnappschildkröte. Habe ich mir jetzt nicht ausgedacht, sondern tatsächlich ist das gestern passiert. Am Dienstag früh ist eine Schnappschildkröte dort aufgetaucht und letzten Endes, wie gesagt, wir rechnen damit nicht. Deswegen rückten erstmal die Beamten an die Polizei und haben dieses Tier in Gewahrsam genommen. 30 cm groß ist also nicht so ganz klein. Und so Schnappschildkröten sind ja auch anders als Landschildkröten. Bisschen gefährlicher, denn wie der Name sagt, die beißen halt auch mal ganz gern zu. Und dann könnte vielleicht auch der Finger ab sein, je nachdem, was es für eine ist. Das heißt, die Beamten sind angerückt und haben dieses Tier erstmal von der Straße genommen. Ihr könnt gerne mal vorbeischauen auf meinscharivari.de in unsere Nachrichten aus Mainfranken. Dort gibt es nämlich auch ein Foto von dem Polizisten, der diese Schildkröte in der Hand hat. Und ich finde tatsächlich, die haben gerade beide denselben Blick drauf. Aber beurteilt das gerne mal selber, schaut gerne mal vorbei auf meinscharivari.de und guckt euch dieses Foto an. Derweil ist auf jeden Fall dieses Tier auf der Dienststelle, die Schnappschildkröte, und natürlich suchen jetzt die Beamten, die Polizei nach dem Besitzer dieses Fundtieres, und wenn ihr der seid oder einen kennt, der sein könnte, könnt ihr euch melden bei der Polizei. Auch die Info und die Nummer gibt's bei uns auf der Webseite.

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13: Mit immer noch 25 Grad bei euch in Tiefental und in Würzburg an der Adalbero-Kirche. Heute Nacht immerhin die Abkühlung 10 bis 6 und morgen bis Freitag genauso sonnig bei 30 Grad. Klar, was haben wir anderes erwartet? Aber so langsam am Wochenende wird es dann schwüler und damit kommen auch langsam die Gewitter ran. Schauern kann es dann natürlich auch mal.
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14: Ich bin Helen Martin. Ein besserer Schutz vor Cyberangriffen. Das ist das Ziel der Bundesregierung und die hat dazu einen entsprechenden Gesetzentwurf beschlossen. Geplant ist, dass zum Beispiel die Polizei und das BKA künftig mehr Befugnisse bekommen. Claudia Wächter mit den Details.
15: Ganz konkret bedeutet das, gefährliche IT-Systeme können abgeschaltet, Daten umgeleitet oder auch komplett gelöscht werden. Vor allem Behörden und wichtige Einrichtungen will man damit besser schützen. Grund, so heißt es, Deutschland als große Wirtschaftsnation stehe verstärkt im Fokus von Cyberattacken. Auch hybride Bedrohungen nehmen zu.
14: Bundeskanzler Merz steht unter Druck. Und zwar nicht nur, weil er in Umfragen bei der Bevölkerung schlecht abschneidet, sondern wohl auch teilweise in den eigenen Reihen. Die Bild und der Stern berichten, dass innerhalb der Union über einen möglichen Austausch von Merz diskutiert wird. Beide Medien berufen sich dabei auf führende Politiker bei den Christdemokraten. Ein möglicher Nachfolger könnte demnach NRW-Ministerpräsident Wüst sein. Das Umfeld von Merz weist alle Spekulationen scharf zurück. Wer mit der Münchner S-Bahn unterwegs ist, braucht ja eh oft gute Nerven. Jetzt hat die Deutsche Bahn mitgeteilt, dass die Sperrung der Stammstrecke zwischen Pasing und der Donnersberger Brücke verlängert wird, und zwar bis Freitagabend. Eigentlich hätte die Sperrung morgen früh enden sollen. Grund dafür sind unerwartete Betonfundamente im Boden. Es gibt weiter Ersatzbusse und Pendler dürfen auch in den ICE steigen, um von Pasing zum Hauptbahnhof zu kommen. In Leipzig steigt jetzt am Abend

0: Das Finale der Fußball Conference League. Crystal Palace aus London trifft auf Rayo Vallecano aus Madrid. Für die Spanier wäre es der erste Titel in der Vereinsgeschichte. Anstoß in der Leipziger Arena ist um 21 Uhr.
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0: Newsflash!
1: In den letzten Monaten ist die Zahl der vermissten Personen dramatisch angestiegen. Die jüngste Veröffentlichung der lokalen Polizeibehörde berichtet von einem weiteren tragischen Fall. Es handelt sich um ein 19-jähriges Mädchen, das zuletzt vor 14 Tagen gesehen wurde. Die Polizei schließt die Möglichkeit nicht aus, dass es sich hier um ein Verbrechen handelt.

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2: Ich bin Helen Martin. Die Spritpreise sinken zwar weiter, aber laut dem ADAC zu langsam. So hat Super E10 zuletzt im Schnitt knapp 1,98 Euro pro Liter gekostet, Diesel rund 1,95 Euro. Mehr dazu von Ronny Thorau.
3: Sowohl Diesel als auch Super E10 liegen mittlerweile im bundesweiten Tagesdurchschnitt unter 2 Euro. Allerdings sind beide immer noch gut 20 Cent teurer als vor Ausbruch des Irankrieges. Und das trotz des Tankrabatts der Regierung von rund 17 Cent und obwohl der Ölpreis zuletzt deutlich nachgegeben hat. Für den ADAC ist das aktuelle Preisniveau der Beweis, dass die Mineralölkonzerne günstigere Ölpreise nur sehr verlangsamt an die Kunden weitergeben.
2: Der Wohnungsbau in Deutschland soll schneller vorangehen. Um das zu erreichen, hat das Bundeskabinett eine Änderung des Baurechts beschlossen. Dabei geht es vor allem darum, Planungsverfahren zu verkürzen. Außerdem sollen die Auflagen für Umwelt- und Denkmalschutz weniger streng angewendet werden. Und Eigentümer, die ihre Immobilien verfallen lassen, sollen härter bestraft werden. In Bayern hat es im letzten Jahr mindestens 181 queerfeindliche Straftaten gegeben, darunter ein Mord und 15 Körperverletzungen. Das geht aus einer Antwort auf eine Anfrage der Landtagsgrünen hervor. Die Polizei geht davon aus, dass bis zu 90% aller Taten gar nicht angezeigt werden. Die Dunkelziffer ist also riesig. 44% der bekannten Fälle gehen auf Täter aus dem rechten Spektrum zurück. Noch gut 2 Wochen, dann startet die Fußball-WM in den USA, Kanada und Mexiko. Für die deutsche Nationalmannschaft hat heute die Vorbereitung begonnen. Bundestrainer Julian Nagelsmann versammelt in Herzogenaurach seinen Kader für das Turnier. Das erste Training für die DFB-Auswahl steht morgen an. Heute gab es erstmal ein Teammeeting und Werbeaufnahmen.
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Radio Opera brachte für Sie heute La Lira d'Orfeo, Kompositionen von Claudio Monteverdi.

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1: Ja, was erwartet uns denn heute Nacht? Ein klarer Abend, eine sternenklare Nacht und Temperaturen, die sinken auf 10 bis 4 Grad. Aktuell in Höchberg im Landkreis Würzburg, da haben wir noch 18 Grad. Und in Würzburg am Berliner Ring noch etwas über 21 Grad. Der Charivari-Wettertrend, ja, morgen scheint erneut von früh bis spät die Sonne. Dazu sind höchstens ein paar dünne, hohe Wolken unterwegs und die Höchstwerte 24 bis 27 Grad. Am Freitag schaut es dann ähnlich aus. Samstags kommt zum Sonnenschein immer mehr Wolken. Erste Schauer und Gewitter erwarten uns dann vom Spessart und von der Rhön her. Ab Sonntag herrscht schwül, warmes und wechselhaftes Sommerwetter mit häufigen Schauern und Gewittern vor. Na, nicht so doll das Wochenende.
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2: Ich bin Hendrik Daum. Es fehlt immer mehr an Wohnungen in Deutschland. Deshalb soll der Wohnungsbau jetzt beschleunigt werden. Dazu hat das Bundeskabinett eine Änderung des Baurechts beschlossen. Es geht unter anderem darum, Planungsverfahren zu verkürzen und transparenter zu machen. David Riemer berichtet.
3: Städte und Gemeinden sollen auch leichter gegen sogenannte Schrottimmobilien vorgehen können. In extremen Fällen könnte dann sogar eine Enteignung möglich sein. Neu ist außerdem, Kommunen mit angespanntem Wohnungsmarkt können künftig ein überragendes öffentliches Interesse für Wohnungsbau erklären. Dadurch soll die Bauplanung statt auf 5 bis 15 Jahren künftig in etwa 2 Jahren abgeschlossen werden können.
2: Die Umfragewerte für Bundeskanzler Merz sind im Keller und auch in den eigenen Reihen scheint der Rückhalt zu schwinden. Die Bild und der Stern berichten, dass es innerhalb der Union Spekulationen über einen möglichen Kanzlerwechsel gibt. Als möglicher Nachfolger wird in Führungskreisen demnach NRW-Ministerpräsident Wüst gehandelt. Das Umfeld von Merz hat diese Berichte allerdings scharf zurückgewiesen. Was tun, um den Verkehr auf der Brenner-Autobahn zu entzerren? Bayern, Südtirol und das Trentino wollen dazu eine variable Lkw-Maut auf der Brenner-Autobahn prüfen. Eine Machbarkeitsstudie soll noch in diesem Jahr klären, ob höhere Gebühren zu Stoßzeiten den Verkehr entspannen könnten. Die Brenner-Autobahn sorgt schon lange für Diskussionen. Jetzt am Samstag demonstrieren Anwohner gegen den vielen Verkehr. Die Autobahn ist dann deshalb stundenlang komplett gesperrt. Noch nie waren in Deutschland so viele Menschen Teilzeit beschäftigt wie im letzten Jahr. Laut dem Statistischen Bundesamt haben rund 32% der Erwerbstätigen nur in Teilzeit gearbeitet. Doch es gibt geschlechtsspezifische Unterschiede. So war 2025 jede zweite Frau in Teilzeit, während es nur jeder siebte Mann war.
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1: Da hätten wir die A7 Würzburg Richtung Fulda zwischen Wasserlose und Hammelburg. Gefahr durch Gegenstände auf der Fahrbahn. Es handelt sich um Reifenteile. Gefahr durch einen defekten LKW. Der Standstreifen ist blockiert.

0: Dann die A3 Nürnberg Richtung Würzburg zwischen Kreuzfürth Erlangen und Erlangen Frauenaurach. Gefahr durch einen defekten PKW. Die rechte Spur ist gesperrt. Dann haben wir noch die A7 Fulda Richtung Würzburg zwischen Gramschatzerwald und Würzburg-Essenfeld. Da ist der Standstreifen blockiert. Hier steht ein Pannenlastwagen. Und nochmal die A3 Würzburg Richtung Nürnberg. Zwischen Wiesenheide und Schlüsselfeld ist die rechte Spur gesperrt. Vorübergehende Begrenzung der Fahrbahnbreite 3,25 Meter wegen einer Nachtbaustelle bis morgen 6 Uhr. Ja, ist doch eine ganze Menge los. Wenn ihr noch etwas bemerkt, ruft uns einfach kostenfrei an auf unserer Blitz- und Verkehrshotline der 0800 30 80 700. Ihr könnt uns natürlich auch eine WhatsApp schicken. Die Nummer gibt's auf www.meinscharivari.de.
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0: Am Mittwochabend, ja, das Wochenende in Sicht, ist überhaupt eine kurze Woche, die geht schnell rum und wahrscheinlich geht die Ausgabe der Kuschelklassiker auch sehr schnell rum. Schön, dass ihr mit dabei seid. Wunderschönen guten Abend.

The Weeknd featuring Daft Punk. Ja, The Weeknd steht auch quasi vor der Tür. Übermorgen ist es ja dann schon fast wieder soweit. Ja, wie gesagt, der Freitag ist ja schon so das vorgeschobene Wochenende und morgen ist ja schon Donnerstag. Das ist der Freitag light, ne? Ja, sozusagen. Ja, bevor wir jetzt uns gleich noch im Wochenendfeeling frönen, habe ich jetzt hier erstmal Grüße. Und zwar, es wird gegrüßt, die Elke. Die Elke wird vom Hermann gegrüßt. Der Hermann aus Eibelstadt grüßt die Elke aus Würzburg, die jetzt noch arbeiten darf und die er leider erst morgen Abend wieder sieht. Aber sie fehlt ihm ganz, ganz arg und er denkt an sie. Na, da geht doch die Arbeit gleich nochmal flotter von der Hand, sag ich mal. Der Manni hat auch Grüße. Der möchte nämlich die Sabrina grüßen, alle, die ihn kennen, und das Charivari-Team. Dankeschön. Und dann haben wir noch vom Markus Grüße. Der möchte einfach seine ganze Familie grüßen, vor allen Dingen seine Frau, die Nele. Und ja, alle, die ihn kennen. Und ich habe jetzt, was habe ich denn jetzt? Chris de Burgh habe ich jetzt. Missing You. Also wenn ihr auch jemanden vermisst, ihr wisst ja, immer die Kuschelklassiker dann anwählen. Immer Sonntag bis Donnerstag 22 bis 24 Uhr. Da könnt ihr euch dann ja, bei den Leuten bemerkbar machen, die ihr vermisst.

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18: Es erwartet uns eine sternenklare Nacht. Die Temperaturen sinken auf 10 bis 4 Grad. Ja, und aktuell haben wir in Tüngen im Landkreis Main-Spessart, da haben wir noch 17 Grad und in Würzburg am Kongresszentrum noch etwas über 21 Grad. Der Charivari-Wettertrend. Morgen gibt es von früh bis spät Sonne. Dazu sind höchstens ein paar dünne Wolken unterwegs. Die Höchstwerte 24 bis 27 Grad. Am Freitag schaut es ähnlich aus. Samstags kommt dann zum Sonnenschein immer mehr Wolken dazu. Erste Schauer und Gewitter erwarten uns dann von Spessart und Rhön her. Ab Sonntag, da gibt es schwülwarmes und wechselhaftes Sommerwetter mit häufig Schauern und Gewittern.
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18: Ja, ist ein bisschen was los auf den Straßen in Mainfranken. Da haben wir die A7 Fulda Richtung Würzburg zwischen Dreieck, Schweinfurt-Werneck und Gramschatzer Wald in beiden Richtungen. Gefahr durch Rehe auf der Fahrbahn. Dann haben wir die A3 Würzburg Richtung Frankfurt zwischen Würzburg-Kiste und Helmstadt. Gefahr durch Gegenstände auf der Fahrbahn. Gefahr durch einen defekten PKW. Der Standstreifen ist blockiert. Wir kommen wieder zurück zur A7. A7 Würzburg Richtung Fulda. Zwischen Wasserlos und Hammelburg ist die rechte Spur gesperrt. Der Standstreifen ebenfalls. Hier steht ein Pannenlastwagen. Und wieder... ja, zurück auf die A3, Nürnberg Richtung Würzburg zwischen Kreuzfürth Erlangen und Erlangen-Frauenaurach. Gefahr durch einen defekten PKW, die rechte Spur ist gesperrt. Nochmal die A3, Würzburg Richtung Nürnberg zwischen Wiesenheit und Schlüsselfeld ist die rechte Spur gesperrt. Vorübergehende Begrenzung der Fahrbahnbreite 3,25 Meter wegen einer Nachtbaustelle, dauert noch bis morgen früh um 6 Uhr an. Und last und least nochmal die A7, Fulda Richtung Würzburg zwischen Gramschatzer Wald und Würzburg-Estenfeld. Da ist der Standstreifen blockiert, hier steht

ein Pannenlastwagen. Jo, das war's mal fürs Erste. Wenn ihr noch etwas bemerkt, dann lasst es uns wissen und ruft uns kostenfrei an, die 0800 30 80 700. Allen unterwegs eine gute und sichere Fahrt. Mit Tom Böttcher und das hier sind Simply Red, If You Don't Know Me By Now.

auf Radio Charivari, eurem Radio von hier. Joshua Caddison und Jessie. Ja, es geht jetzt nicht um die Jessie, aber es geht um die Yola. Die Yola, die bekommt Grüße. Und zwar bekommt sie Grüße zu ihrer bester Freundin. Ja, kriegt die Yola Grüße und zwar von der Daniela. Die Daniela möchte sie grüßen und ihr sagen, dass sie einfach die Beste ist. Dann haben wir hier die Linze. Die Linze hat auch Grüße. Die möchte gerne die Angie grüßen, die Ute und die Melli und alle, die sie kennen. Und dann haben wir, weil alle guten Dinge drei sind, noch von der Beate Grüße. Die möchte nämlich ihren Schatz, den Manni, grüßen. So, und wenn ihr auch wollt, dann, ja, dann macht ihr das einfach. Was müsst ihr tun? Ihr müsst uns eine WhatsApp schicken. Die Nummer gibt's auf www.meinscharivari.de. Möglichkeit Nummer 1. Möglichkeit Nummer 2. Ihr greift zum Telefon und ruft hier bei uns im Studio an. Ja, unter der 0800 30 80 700 ist auch kostenfrei. Ja, und wenn ihr wunschlos glücklich seid, dann könnt ihr euch natürlich zurücklehnen und chillen. Na, wie das doch viele machen bei den Kuschelklassikern hier auf Radio Charivari. Ja, und da ist er, unverkennbar, Gary Rafferty. Einer meiner Lieblingskuschelklassiker. Stehe ich dazu. Baker Streets.

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20: Es erwartet uns eine sternenklare Nacht. Die Temperaturen sinken auf 10.

0: bis 4 Grad. Ja, und aktuell in Mainstockheim im Landkreis Kitzingen, da haben wir noch 18 Grad und in Würzburg an der Adalberokirche noch 20 Grad. Der Charivari-Wettertrend. Morgen scheint von früh bis spät die Sonne, dazu sind höchstens ein paar dünne, hohe Wolken unterwegs. Die Höchstwerte erreichen 24 bis 27 Grad. Ja, und am Freitag, da schaut's ähnlich aus. Samstags, da kommen dann zum Sonnenschein immer mehr Wolken dazu. Erste Schauer und Gewitter erwarten uns dann vom Spessart und von der Rhön. Am Samstag gibt's dann Am Sonntag herrscht dann schwülwarmes und wechselhaftes Sommerwetter mit häufigen Schauern und Gewittern vor.
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2: Ich bin Hendrik Daum. Die Spritpreise sinken zwar weiter, aber laut dem ADAC zu langsam. So hat Super E10 zuletzt im Schnitt knapp 1,98 Euro pro Liter gekostet. Diesel rund 1,95 Euro. Mehr von Ronny Thorau.
3: Sowohl Diesel als auch Super E10 liegen mittlerweile im bundesweiten Tagesdurchschnitt unter 2 Euro. Allerdings sind beide immer noch gut 20 Cent teurer als vor Ausbruch des Irankrieges. Und das trotz des Tankrabatts der Regierung von rund 17 Cent und obwohl der Ölpreis zuletzt deutlich nachgegeben hat. Für den ADAC ist das aktuelle Preisniveau der Beweis, dass die Mineralölkonzerne günstigere Ölpreise nur sehr verlangsamt an die Kunden weitergeben.
2: Was tun, um den Verkehr auf der Brenner-Autobahn zu entzerren? Bayern, Südtirol und das Trentino wollen dazu eine variable Lkw-Maut auf der Brenner-Autobahn prüfen. Eine Machbarkeitsstudie soll noch in diesem Jahr klären, ob höhere Gebühren zu Stoßzeiten den Verkehr entspannen könnten. Die Brenner-Autobahn sorgt schon lange für Diskussionen. Jetzt am Samstag demonstrieren Anwohner gegen den vielen Verkehr. Die Autobahn ist deshalb dann stundenlang komplett gesperrt. Noch nie waren in Deutschland so viele Menschen Teilzeit beschäftigt wie im letzten Jahr. Laut dem Statistischen Bundesamt haben rund 32% der Erwerbstätigen nur in Teilzeit gearbeitet. Doch es gibt geschlechtsspezifische Unterschiede. So war 2025 jede zweite Frau in Teilzeit, während es nur jeder siebte Mann war. Noch gut 2 Wochen, dann startet sie, die Fußball-WM in den USA, Kanada und Mexiko. Für die deutsche Nationalmannschaft hat heute die Vorbereitung begonnen. Bundestrainer Julian Nagelsmann versammelte in Herzogenaurach seinen Kader für das Turnier. Das erste Training für die DFB-Auswahl steht morgen an. Heute gab es erstmal ein Teammeeting und Werbeaufnahmen.
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0: Die A7 Würzburg Richtung Fulda zwischen Wasserlosen und Hammelburg ist die rechte Spur gesperrt. Der Standstreifen ebenfalls. Hier steht ein Pannenlastwagen. Dann haben wir noch die A7 Fulda Richtung Würzburg zwischen Gramschatzer Wald und Würzburg-Estenfeld ist der Standstreifen blockiert wegen eines Pannenlastwagens. Und die A3 Würzburg Richtung Nürnberg zwischen Wiesenheit und Schlüsselfeld ist die rechte Spur gesperrt. Vorübergehende Begrenzung der Fahrbahnbreite 3,25 Meter wegen einer Nachtbaustelle noch bis morgen 6 Uhr. Da ist doch schon mal ein bisschen weniger geworden. Wenn ihr noch etwas bemerkt, ruft uns einfach kostenfrei an auf unserer Blitz- und Verkehrshotline der 0800 30 80 700 oder schickt uns eine WhatsApp. Die Nummer gibt's auf www.meincharivari.de.
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0: Noch eine ganze Stunde, wir haben quasi Halbzeit und bis 24 Uhr sind wir noch zusammen und in die zweite Stunde gehen wir mit Tanita Tikaram. Hier ist sie schon im Hintergrund zu hören auf Radio Charivari. Tanita Tikaram und Twist in My Sobriety.

Maroon 5 und Memories auf Radio Charivari, im Radio von hier. Ja, und die Memories, die Erinnerungen sagen mir, es wird Zeit, mal aufs Kalenderblatt zu schauen. Heute haben wir unter anderem zum Beispiel den Welttag des Purzelbaums. Der Welttag des Purzelbaums wurde 2009 von dem deutschen Blogger Jörg Wilkesmann ja auf seinem Blog Theomix ins Leben gerufen. Wenn man selbst nicht fit genug ist, den ganzen Tag Purzelbaum zu schlagen, dann, weiß ich nicht, dann geht man ihn trotzdem den Tag des Purzelbaums. Ja. Dann haben wir heute auch noch Tag der Sonnencreme. Ja, die ist teilweise für den einen oder anderen bitter nötig. Das ist eine Erinnerung an alle, dass der Sommer vor der Tür steht und es wichtig ist, sich gründlich vor der Sonne zu schützen. Gerade Ende Mai ist es schon wichtig, sich während der wärmsten Zeit des Tages mit Sonnencreme zu schützen und viel zu trinken natürlich. Ja. Und Tag des Tesafilms ist heute auch. Der Tesafilm feiert die Erfindung des transparenten Zellophan-Klebebands durch Richard Drew. Ja, und bei uns umgangssprachlich nennt sich das Ganze eben Tesafilm. Namenstag haben wir heute auch noch, und zwar von Marlena, Marlene, Brun, Matthew, Augustin, Matteo, Mattis und Mala. Und was haben wir heute? Der 147. Tag der 22. Kalenderwoche. Im Sternzeichen Zwilling und musiktechnisch Tina Turner auf Radio Charivari. Hier ist sie mit Two People.

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11: Es erwartet uns eine sternenklare Nacht. Die Temperaturen sinken auf 10 bis 4 Grad. Ja, und aktuell in Bergheim im Landkreis Würzburg, da haben wir noch 17 Grad und in Würzburg am Dom noch knapp 20 Grad. Der Charivari-Wettertrend. Morgen scheint von früh bis spät die Sonne. Dazu sind höchstens ein paar dünne Wolken unterwegs. Die Höchstwerte erreichen 24 bis 27 Grad. Am Freitag schaut es ähnlich aus. Samstags kommt zum Sonnenschein immer mehr Wolken. Erste Schauer und Gewitter erwarten uns vom Spessart und der Rhön her. Ab Sonntag herrscht schwülwarmes und wechselhaftes Sommerwetter mit häufigen Schauern und Gewittern vor.
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11: Ja, ein bisschen, was haben wir noch? Die A7 in Würzburg Richtung Fulda zwischen Wasserlos und Hammelburg ist die rechte Spur gesperrt, der Standstreifen ebenfalls blockiert. Hier steht ein Pannenlastwagen. Dann haben wir noch die A7 Fulda Richtung Würzburg. Zwischen Gramschatzerwald und Würzburg-Essenfeld ist der Standstreifen blockiert. Hier steht auch ein Pannenlastwagen. Und die A3 Würzburg Richtung Nürnberg zwischen Wiesenheit und Schlüsselfeld ist die rechte Spur gesperrt. Vorübergehende Begrenzung der Fahrbahnbreite 3,25 Meter wegen einer Nachtbaustelle noch bis morgen 6 Uhr. Und wenn ihr noch etwas bemerkt, dann ruft uns einfach kostenfrei an, die 0800 30 80 700. Mit Tom Böttcher und das hier ist Johnny Logan auf Radio Charivari und Hold Me Now.
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Genesis and Throwing It All Away auf Radio Charivari, Radio von hier. Von der Michelle habe ich noch Grüße, die möchte nämlich die Cookie grüßen und ihr eine gute Nacht wünschen und ihr sagen, dass sie eine ganz süße ist. Ja, und mit diesen Grüßen werde ich mich auch langsam zurückziehen, euch noch verraten, was es bis 24 Uhr zu hören gibt. Da hätten wir noch ein bisschen Cyndi Lauper mit True Colors, Ellie Goulding mit Love Me Like You Do, Brian Ferry und Don't Stop the Dance. Ja, und mit Don't Stop the Dance ziehe ich mich, wie gesagt, langsam zurück. Wünsche euch eine gute Nacht und ja, ein schönes Wochenende. Na, wir können uns ja morgen nochmal hören, am Donnerstag, ne? Habe ich fast vergessen. Da sind wir ja nochmal da. Da gibt es eine letzte Ausgabe für diese Woche und dann geht's ins Wochenende. In diesem Sinne, Don't Stop the Dance und gute Nacht.

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15: Es erwartet uns eine sternenklare Nacht. Die Temperaturen sinken auf 10 bis 4 Grad. Ja, und aktuelle Tüngen im Landkreis Main-Spessart. Da haben wir noch 12 Grad und in Würzburg am Neumünster noch 19 Grad. Der Charivari-Wettertrend. Morgen scheint erneut von früh bis spät die Sonne. Dazu sind höchstens ein paar dünne, hohe Wolken unterwegs und die Höchstwerte erreichen 24 bis 27 Grad. Am Freitag schaut es dann ähnlich aus. Am Samstag kommt zum Sonnenschein immer mehr Wolken. Erste Schauer und Gewitter erwarten uns von Spessart und Rhön her. Ab Sonntag dann gibt es schwül warmes und wechselhaftes Sommerwetter und es gibt dann häufiger Schauer und Gewitter.

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1: Ich bin Hendrik Daum. In Deutschland fehlt es an allen Ecken und Enden an Wohnungen. Deshalb soll der Wohnungsbau jetzt beschleunigt werden. Dazu hat das Bundeskabinett eine Änderung des Baurechts beschlossen. Es geht unter anderem darum, Planungsverfahren zu verkürzen und transparenter zu machen. David Riemer berichtet.
2: Städte und Gemeinden sollen auch leichter gegen sogenannte Schrottimmobilien vorgehen können. In extremen Fällen könnte dann sogar eine Enteignung möglich sein. Neu ist außerdem, Kommunen mit angespanntem Wohnungsmarkt können künftig ein überragendes öffentliches Interesse für Wohnungsbau erklären. Dadurch soll die Bauplanung statt auf 5 bis 15 Jahren künftig in etwa 2 Jahren abgeschlossen werden können.
1: Die Sicherheitsbehörden sollen mehr Befugnisse für die Abwehr von Cyberangriffen erhalten. Das Bundeskabinett hat einen entsprechenden Gesetzentwurf gebilligt. So soll es dem Bundeskriminalamt und der Bundespolizei künftig zum Beispiel möglich sein, Datenverkehr umzuleiten oder zu blockieren oder in schweren Fällen Daten auch zu löschen. Die Umfragewerte für Bundeskanzler Merz, sie sind im Keller und auch in den eigenen Reihen scheint der Rückhalt jetzt zu schwinden. Die Bild und der Stern berichten, dass es innerhalb der Union Spekulationen um einen möglichen Kanzlerwechsel gibt. Als möglicher Nachfolger wird in Führungskreisen demnach NRW-Ministerpräsident Wüst gehandelt. Das Umfeld von Merz hat die Berichte scharf zurückgewiesen. Bei den French Open in Paris hat Alexander Zverev die 3. Runde erreicht. Der beste deutsche Tennisprofi gewann am Abend komplett ungefährdet in 3 Sätzen gegen den Tschechen Tomáš Machac. Zverev, aktuell Weltranglisten-Dritter, zeigte sich während der gesamten Partie hochkonzentriert und schlug insgesamt 19 Asse.
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16: Ich bin Hendrik Daum. Die Spritpreise sinken zwar weiter, aber laut dem ADAC zu langsam. So hat Super E10 zuletzt im Schnitt knapp 1,98 Euro pro Liter gekostet. Diesel rund 1,95 Euro. Mehr von Ronny Thorau.
17: Sowohl Diesel als auch Super E10 liegen mittlerweile im bundesweiten Tagesdurchschnitt unter 2 Euro. Allerdings sind beide immer noch gut 20 Cent teurer als vor Ausbruch des Irankrieges. Und das trotz des Tankrabatts der Regierung von rund 17 Cent und obwohl der Ölpreis zuletzt deutlich nachgegeben hat. Für den ADAC ist das aktuelle Preisniveau der Beweis, dass die Mineralölkonzerne

0: günstigere Ölpreise nur sehr verlangsamt an die Kunden weitergeben.
1: Die Sicherheitsbehörden sollen mehr Befugnisse für die Abwehr von Cyberangriffen erhalten. Das Bundeskabinett hat einen entsprechenden Gesetzentwurf gebilligt. So soll es dem Bundeskriminalamt und der Bundespolizei künftig zum Beispiel möglich sein, Datenverkehr umzuleiten oder zu blockieren oder in schweren Fällen Daten auch zu löschen. Was tun, um den Verkehr auf der Brenner-Autobahn zu entzerren? Bayern, Südtirol und das Trentino wollen dazu eine variable Lkw-Maut auf der Brenner-Autobahn prüfen. Eine Machbarkeitsstudie soll noch in diesem Jahr klären, ob höhere Gebühren zu Stoßzeiten den Verkehr entspannen könnten. Die Brenner-Autobahn sorgt schon lange für Diskussionen. Jetzt am Samstag demonstrieren Anwohner gegen den vielen Verkehr. Die Autobahn ist deshalb dann stundenlang komplett gesperrt. Bei den French Open in Paris hat Alexander Zverev die dritte Runde erreicht. Der beste deutsche Tennisprofi gewann am Abend komplett ungefährdet in 3 Sätzen gegen den Tschechen Tomáš Machač.
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14: Ich bin Hendrik Daum. Der Präsident des Deutschen Roten Kreuzes Gröhe fordert deutlich mehr Taschengeld im freiwilligen sozialen Jahr. Dem Redaktionsnetzwerk Deutschland sagte Gröhe, die Absolventen sollten mindestens den BAföG-Höchstsatz von rund 990 Euro bekommen. Derzeit erhalten sie zwischen 350 und etwa 650 Euro. Bei so einem geringen Taschengeld können es sich laut Gröhe nicht alle jungen Menschen leisten, einen Freiwilligendienst zu absolvieren. Wer sich heute in einer Postbankfiliale persönlich beraten lassen will oder auch über ein Postbank-Callcenter am Telefon, der muss länger warten als sonst. Die Gewerkschaft Verdi hat die Beschäftigten zum Warnstreik aufgerufen. Damit soll der Druck in den laufenden Tarifgesprächen erhöht werden, wie Lea Matschulat berichtet.
15: Für die etwa 9.000 Beschäftigten bei der Postbank verlangt Verdi 8% mehr Geld, mindestens aber 300 Euro pro Monat. Und um den Druck zu erhöhen, werden Postbankbeschäftigte heute auch bei der Hauptversammlung der Deutschen Bank in Frankfurt-Main protestieren. Die Postbank gehört zur Deutschen Bank.
14: Die Umfragewerte für Bundeskanzler Merz, sie sind im Keller und auch in den eigenen Reihen scheint der Rückhalt jetzt zu schwinden. Die Bild und der Stern berichten, dass es innerhalb der Union Spekulationen über einen möglichen Kanzlerwechsel gibt. Als möglicher Nachfolger wird demnach NRW-Ministerpräsident Wüst gehandelt. Das Umfeld von Merz hat die Berichte aber scharf zurückgewiesen. Noch gut 2 Wochen, dann startet die Fußball-WM in den USA, Kanada und Mexiko. Für die deutsche Nationalmannschaft hat die Vorbereitung begonnen. Bundestrainer Nagelsmann versammelte in Herzogenaurach seinen Kader für das Turnier. Heute steht das erste Training für die DFB-Auswahl an.
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